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1: Richtung Nacht ziemlich bewölkt, kann auch immer mal passieren, dass ein Schauer runterkommt. Die Temperaturen sinken auch, und zwar auf bis zu 11 Grad. Morgen früh starten wir neblig in den Tag rein, auch mit einigen dicken Wolken und zeitweise immer noch Regen. Gegen Nachmittag lockert es dann auf und die Sonne kommt durch.
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1: Ich bin Jana Klonikowski. Aller guten Dinge sind wohl doch manchmal 3. Im 3. Spiel unter Bundestrainer Jürgen Klopp hat die DFB-Elf den ersten Sieg gefeiert. Gegen Serbien setzten sich die Deutschen im Nations League-Heimspiel in München mit 2:0 durch. Torschütze Florian Wirtz sagte nach dem Spiel im ZDF:
2: Es hat unheimlich viel Spaß gemacht. Ich glaube, jeder Einzelne hat heute alles auf den Platz gelassen, dem Matchplan einfach nachgegangen und ja, eigentlich fast alles richtig gemacht heute.
1: Am Sonntag geht es dann im letzten Spiel dieser Länderspielpause wieder gegen Griechenland. Das Hinspiel vergangenen Sonntag hatte Deutschland ja verloren. Gute Nachrichten für langjährige Amazon Prime-Kunden. Der Bundesgerichtshof hat eine Preiserhöhung von vor 4 Jahren für unwirksam erklärt. Warum und was bedeutet das jetzt, Colin Mock?
3: Ja, das heißt, wer das Abo vor September 2022 hatte, zahlt erstmal den Preis, der vor der Erhöhung galt. Konkret sind das 69 statt aktuell rund 90 Euro. Aber Amazon will das bald wieder anpassen, diesmal aber mit Zustimmung. Genau das war nämlich damals das Problem. Amazon hatte einfach so den Preis erhöht. Für den BGH verstoß das gegen geltendes Recht. Und ob es auch Geld für die

0: die Zeit seitdem zurückgibt. Das muss in einem anderen Verfahren geklärt werden. Betroffene können aber grundsätzlich eine Rückzahlung fordern.
1: Am wieder aufgelegten Tankrabatt scheiden sich die Geister. Laut ARD Deutschland-Trend hält fast die Hälfte der Deutschen ihn für richtig. Fast genauso viele finden ihn falsch. Der Tankrabatt gilt seit gestern wieder. Die Spritpreise sind zunächst auch entsprechend gesunken. Auf der internationalen Raumstation ISS ist eine neue Crew eingetroffen. Die SpaceX-Rakete mit den zwei US-Astronauten, einem Kanadier und einem Russen an Bord, war dabei schneller unterwegs als gedacht. Der Flug dauerte weniger als 8 Stunden. Die bisherige ISS-Crew hatte im Februar noch mehr als 30 Stunden gebraucht. Die 4 Raumfahrer sollen frühestens Montag den Rückweg zur Erde antreten. Die neue Crew soll 6 Monate auf der ISS bleiben.
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3: Jetzt in der Nacht kann es immer mal ein bisschen regnen. Die Temperaturen sinken auf bis zu 11 Grad. Also lieber mal einen Pulli mitnehmen, wenn Sie noch raus wollen. Heute starten wir dann neblig, bewölkt und regnerisch in den Tag. Erst gegen Nachmittag lockert es ein bisschen auf. Und die Temperaturen, die kommen heute in der Spitze auf etwa 20 Grad.
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1: Richtung Nacht ziemlich bewölkt, kann auch immer mal passieren, dass ein Schauer runterkommt. Die Temperaturen sinken auch und zwar auf bis zu 11 Grad. Morgen früh starten wir neblig in den Tag rein, auch mit einigen dicken Wolken und zeitweise immer noch Regen. Gegen Nachmittag lockert es dann auf und die Sonne kommt durch.

0: 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Widder.
1: Beruflich basteln Sie intensiv an Ihrer Karriere. Lassen Sie sich auch durch kleine Durststrecken am Nachmittag jetzt nicht entmutigen.
0: Stier.
1: Sie sollten häufiger den Mut haben, ganz offen über Ihre Wünsche zu sprechen.
0: Zwillinge.
1: Sie fühlen sich von Ihren Gefühlen hin und her gerissen. Verschaffen Sie sich jetzt lieber die nötige Klarheit.
0: Krebs.
1: Ein negativer Aspekt macht sich im seelischen Bereich bemerkbar. Sie sind heute etwas überempfindlich.
0: Löwe.
1: Mit viel Fingerspitzengefühl stellen Sie sich heute auf einen schwierigen Gesprächspartner ein. Zuhören ist wichtig.
0: Jungfrau.
1: Sie sind heute von Ihrer Meinung mehr als überzeugt. Deshalb führt der Standpunkt eines anderen zu Problemen.
0: Waage.
1: Sie neigen momentan leicht zum theatralischen und zu riskanten Spekulationen. Holen Sie sich im Zweifelsfall lieber nochmal einen Rat.
0: Skorpion.
1: Ein Anruf genügt, um ein klärendes Gespräch in die Wege zu leiten. Sie finden heute schnell die richtigen Worte.
0: Schütze.
1: Überdurchschnittliches Engagement im Job. Bei Ihnen ist gerade alles möglich.
0: Steinbock.
1: Ein Bekannter muss sich durch eine etwas mühsame Zeit hindurchkämpfen. Sie sollten ihm jetzt zur Seite stehen.
0: Wassermann.
1: Nehmen Sie sich vor Ihrer eigenen Impulsivität in Acht. Versuchen Sie es besser auf die sanfte Tour.
0: Fische.
1: Es ist erlaubt, nach den Sternen zu greifen. Heute ergeben sich die Chancen, von denen Sie schon lange geträumt haben.
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1: Ich bin Jana Klonikowski. Schönen guten Morgen. Erster Sieg für die deutsche Fußballnationalmannschaft unter Bundestrainer Jürgen Klopp. Im Nations League-Spiel gegen Serbien gab es einen 2:0-Erfolg. Ob damit auch eine Trendwende geschafft ist, kann sich am Sonntag zeigen. Dann geht's wieder gegen Griechenland.

0: Gegen die Griechen hatte die DFB 11 ja letzte Woche verloren. Zu dem Spiel am Sonntag sagte Klopp im ZDF:
1: Ja, das ist natürlich ein anderes Spiel. Ich habe gehört, Stadion wird ausverkauft sein. Ich glaube, besonders viele Deutsche werden es nicht dabei sein. Also es wird eine hitzige Atmosphäre. Aber der nächste Entwicklungsschritt. Wir lernen ja. Wir lernen, performen unter Stress. Und ich glaube, das wird stressig.
0: Der Bundesgerichtshof hat die Preiserhöhung von Amazon Prime vor 4 Jahren für unwirksam erklärt. Der Online-Riese hätte das Abo nicht einfach ohne Zustimmung teurer machen dürfen, so die Richter. Für Kunden, die schon vor September 2022 Prime hatten, gelten jetzt erstmal die alten Preise. In der schwarz-roten Koalition gibt es Streit um die geplante Steuer auf gezuckerte Getränke. Das Kanzleramt stoppt den Entwurf von Finanzminister Klingbeil. Mehr dazu von Colin Mock.
2: Der Plan sei nicht abgesprochen und so nicht mehrheitsfähig, heißt es als Begründung. Klingbeils Vorschlag weicht demnach von dem ab, worauf man sich bisher geeinigt hatte. Außerdem hatten die beteiligten Ministerien offenbar zu wenig Zeit, um Änderungswünsche anzumelden. Die Zuckersteuer soll eigentlich ab Mitte kommenden Jahres erhoben werden. Gezuckerte Getränke wie Eistee oder Cola gelten als Treiber von Übergewicht und entsprechenden Folgekrankheiten. In der Union und einigen Bundesländern gibt es aber Widerstand.
0: Der Tankrabatt gilt wieder und stößt bei den Menschen im Land auf ein geteiltes Echo. Die Maßnahme ist richtig, sagt knapp die Hälfte im ARD Deutschland-Trend. Fast genauso viele halten sie aber auch für falsch. 20 Millionen Euro für 2 Pandas im Münchner Zoo, Sonnensegel unter großen Bäumen in Stuttgart oder tausende nicht genutzte Laptops in Schleswig-Holstein. Der Steuerzahlerbund hat sein neues Schwarzbuch veröffentlicht. 100 Fälle sollen die Verschwendung von Steuergeldern zeigen.
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4: Jetzt in der Nacht kann es immer mal ein bisschen regnen. Die Temperaturen sinken auf bis zu 11 Grad. Also lieber mal einen Pulli mitnehmen, wenn Sie noch raus wollen. Heute starten wir dann neblig, bewölkt und regnerisch in den Tag. Erst gegen Nachmittag lockert es ein bisschen auf und die Temperaturen, die kommen heute in der Spitze auf etwa 20 Grad.
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1: Jetzt in der Nacht kann es immer mal ein bisschen regnen. Die Temperaturen sinken auf bis zu 11 Grad. Also lieber mal einen Pulli mitnehmen, wenn Sie noch raus wollen. Heute starten wir dann neblig, bewölkt und regnerisch in den Tag. Erst gegen Nachmittag lockert es ein bisschen auf und die Temperaturen, die kommen heute in der Spitze auf etwa 20 Grad.
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1: Unterstützt von KI. Nichts los auf den Straßen in Thüringen. Aktuell ist alles frei.
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2: Ich bin Jana Klonikowski. Schönen guten Morgen. Aller guten Dinge sind wohl doch manchmal drei. Im dritten Spiel unter Bundestrainer Jürgen Klopp hat die DFB-Elf den ersten Sieg gefeiert. Gegen Serbien setzten sich die Deutschen im Nations League-Heimspiel in München mit 2:0 durch. Torschütze Florian Wirtz sagte nach dem Spiel im ZDF:
3: Es hat unheimlich viel Spaß gemacht. Ich glaube, jeder Einzelne hat heute alles auf den Platz gelassen, dem Matchplan einfach nachgegangen und ja, eigentlich fast alles richtig gemacht heute.
2: Am Sonntag geht es dann im letzten Spiel dieser Länderspielpause wieder gegen Griechenland. Das Hinspiel vergangenen Sonntag hatte Deutschland ja verloren. Gute Nachrichten für langjährige Amazon Prime-Kunden. Der Bundesgerichtshof hat eine Preiserhöhung von vor 4 Jahren für unwirksam erklärt. Warum und was bedeutet das jetzt, Colin Mock?
4: Ja, das heißt, wer das Abo vor September 2022 hatte, zahlt erstmal den Preis, der vor der Erhöhung galt. Konkret sind das 69 statt aktuell rund 90 Euro. Aber Amazon will das bald wieder anpassen, diesmal aber mit Zustimmung. Genau das war nämlich damals das Problem. Amazon hatte einfach so den Preis erhöht. Für den BGH verstoß das gegen geltendes Recht. Und ob es auch Geld für die Zeit seitdem zurückgibt, das muss in einem anderen Verfahren geklärt werden. Betroffene können aber grundsätzlich eine Rückzahlung fordern.
2: Am wieder aufgelegten Tankrabatt scheiden sich die Geister. Laut ARD Deutschlandtrend hält fast die Hälfte der Deutschen ihn für richtig. Fast genauso viele finden ihn falsch. Der Tankrabatt gilt seit gestern wieder. Die Spritpreise sind zunächst auch entsprechend gesunken. Auf der internationalen Raumstation ISS ist eine neue Crew eingetroffen. Die SpaceX-Rakete mit den 2 US-Astronauten, einem Kanadier und einem Russen an Bord, war dabei schneller unterwegs als gedacht. Der Flug dauerte weniger als 8 Stunden. Die bisherige ISS-Crew hatte im Februar noch mehr als 30 Stunden gebraucht. Die 4 Raumfahrer sollen frühestens Montag den Rückweg zur Erde antreten. Die neue Crew soll 6 Monate auf der ISS bleiben.
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5: Jetzt in der Nacht kann es immer mal ein bisschen regnen. Die Temperaturen sinken auf bis zu 11 Grad. Also lieber mal einen Pulli mitnehmen, wenn Sie noch raus wollen. Heute starten wir dann neblig, bewölkt und regnerisch in den Tag. Erst gegen Nachmittag lockert es ein bisschen auf. Und die Temperaturen, die kommen heute in der Spitze auf etwa 2.

0: 20 Grad.
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1: Unterstützt von KI. Nichts los auf den Straßen in Thüringen. Aktuell ist alles frei.
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0: Es ist 5:30. 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
3: Ich bin Jana Klonikowski. Schönen guten Morgen. Aller guten Dinge sind wohl doch manchmal drei. Im dritten Spiel unter Bundestrainer Jürgen Klopp hat die DFB-Elf den ersten Sieg gefeiert. Gegen Serbien setzten sich die Deutschen im Nations League-Heimspiel in München mit 2:0 durch. Torschütze Florian Wirtz sagte nach dem Spiel im ZDF:
4: Es hat unheimlich viel Spaß gemacht. Ich glaube, jeder Einzelne hat heute alles auf den Platz gelassen, dem Matchplan einfach nachgegangen und ja, eigentlich fast alles richtig gemacht heute.
3: Am Sonntag geht's dann im letzten Spiel dieser Länderspielpause wieder gegen Griechenland. Das Hinspiel vergangenen Sonntag hatte Deutschland ja verloren. Gute Nachrichten für langjährige Amazon Prime-Kunden. Der Bundesgerichtshof hat eine Preiserhöhung von vor 4 Jahren für unwirksam erklärt. Warum und was bedeutet das jetzt, Colin Mock?
5: Ja, das heißt, wer das Abo vor September 2022 hatte, zahlt erstmal den Preis,

0: vor der Erhöhung galt. Konkret sind das 69 statt aktuell rund 90 Euro. Aber Amazon will das bald wieder anpassen, diesmal aber mit Zustimmung. Genau das war nämlich damals das Problem. Amazon hatte einfach so den Preis erhöht. Für den BGH verstoß das gegen geltendes Recht. Und ob es auch Geld für die Zeit seitdem zurückgibt, das muss in einem anderen Verfahren geklärt werden. Betroffene können aber grundsätzlich eine Rückzahlung fordern.
1: Am wieder aufgelegten Tankrabatt scheiden sich die Geister. Laut ARD Deutschlandtrend hält fast die Hälfte der Deutschen ihn für richtig. Fast genauso viele finden ihn falsch. Der Tankrabatt gilt seit gestern wieder. Die Spritpreise sind zunächst auch entsprechend gesunken. Auf der internationalen Raumstation ISS ist eine neue Crew eingetroffen. Die SpaceX-Rakete mit den zwei US-Astronauten, einem Kanadier und einem Russen an Bord, war dabei schneller unterwegs als gedacht. Der Flug dauerte weniger als 8 Stunden. Die bisherige ISS-Crew hatte im Februar noch mehr als 30 Stunden gebraucht. Die 4 Raumfahrer sollen frühestens Montag den Rückweg zur Erde antreten. Die neue Crew soll 6 Monate auf der ISS bleiben.
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3: Jetzt in der Nacht kann es immer mal ein bisschen regnen. Die Temperaturen sinken auf bis zu 11 Grad. Also lieber mal einen Pulli mitnehmen, wenn Sie noch raus wollen. Heute starten wir dann neblig, bewölkt und regnerisch in den Tag. Erst gegen Nachmittag lockert es ein bisschen auf. Und die Temperaturen, die kommen heute in der Spitze auf etwa 20 Grad.

0: 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Widder.
1: Beruflich basteln Sie intensiv an Ihrer Karriere. Lassen Sie sich auch durch kleine Durststrecken am Nachmittag jetzt nicht entmutigen.
0: Stier.
1: Sie sollten häufiger den Mut haben, ganz offen über Ihre Wünsche zu sprechen.
0: Zwillinge.
1: Sie fühlen sich von Ihren Gefühlen hin und her gerissen. Verschaffen Sie sich jetzt lieber die nötige Klarheit.
0: Krebs.
1: Ein negativer Aspekt macht sich im seelischen Bereich bemerkbar. Sie sind heute etwas überempfindlich.
0: Löwe.
1: Mit viel Fingerspitzengefühl stellen Sie sich heute auf einen schwierigen Gesprächspartner ein. Zuhören ist wichtig.
0: Jungfrau.
1: Sie sind heute von Ihrer Meinung mehr als überzeugt. Deshalb führt der Standpunkt eines anderen zu Problemen.
0: Waage.
1: Sie neigen momentan leicht zum Theatralischen und zu riskanten Spekulationen. Holen Sie sich im Zweifelsfall lieber nochmal einen Rat.
0: Skorpion.
1: Ein Anruf genügt, um ein klärendes Gespräch in die Wege zu leiten. Sie finden heute schnell die richtigen Worte.
0: Schütze.
1: Überdurchschnittliches Engagement im Job. Bei Ihnen ist gerade alles möglich.
0: Steinbock.
1: Ein Bekannter muss sich durch eine etwas mühsame Zeit hindurchkämpfen. Sie sollten ihm jetzt zur Seite stehen.
0: Wassermann.
1: Nehmen Sie sich vor Ihrer eigenen Impulsivität in Acht. Versuchen Sie es besser auf die sanfte Tour.
0: Fische.
1: Es ist erlaubt, nach den Sternen zu greifen. Heute ergeben sich die Chancen, von denen Sie schon lange geträumt haben.
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0: Und damit rein in den Freitag. Es ist kurz vor 6. 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Hier eine Meldung von der A4 Richtung Frankfurt. Zwischen Gera Langenberg und Rüdersdorf steht ein kaputtes Fahrzeug auf dem Standstreifen. Wir haben eine ewig lange Liste von Panzerblitzern. A38 Richtung Leipzig zwischen Nordhausen West und Nordhausen. A71 Richtung Schweinfurt zwischen Meiningen Süd und Rentwartshausen vor dem Eichelbergtunnel. B247 Höngeda Richtung Bad Langensalza. Dann B249 in Mühlhausen die Sondershäuser Landstraße stadtauswärts hinter der Bushaltestelle. Erfurt am Tannenwäldchen stadteinwärts. Nochmal Erfurt, Gotha Straße statt einwärts Höhe Tankstelle und Erfurt Nordhäuser Straße statt auswärts Höhe Klinikum. In Gotha stehen sie Weimarer Straße beidseitig Höhe Autohaus, dann Jena Erfurter Straße beidseitig, Jena Max-Gräfe-Gasse, Meiningen Werrer Straße Richtung Untermaßfeld Höhe Kaufland und in Weimar Bodelschwingstraße statt einwärts am Abzweig zum Wohngebiet. Falls Sie unterwegs noch was entdeckt haben oder sagen, oh, der Panzerblitzer, den ihr gerade eben durchgegeben habt, der ist aber weg. Gerne Bescheid sagen, 0800 4x4 110. Ihnen unterwegs eine gute Fahrt. Es ist 6 Uhr.
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2: Mit Leonard Adam, guten Morgen. Nach einer Havarie in einem Zellstoffwerk in Rosenthal am Rennsteig sind unbekannte Stoffe in die Saale geflossen. Nach Angaben des Landratsamts Saale-Orla-Kreis war es am Nachmittag zu dem Zwischenfall gekommen. Das Wasser wurde demnach trüb, außerdem roch es extrem unangenehm und vereinzelt sind tote Fische gefunden worden. Die Behörde warnt deshalb aktuell vor Kontakt mit Wasser im südlichen Bereich des Bleilochstausees. Gefahren für die Gesundheit könnten nicht ausgeschlossen werden. Wasserproben sollen jetzt Aufschluss darüber geben. Das markante Knattern einer Simson kennt fast jeder in Thüringen. Ab heute ist das Kultmoped aber nicht nur auf der Straße zu sehen, sondern auch auf der Bühne. Denn Lara Fitovec in Suhl feiert heute das Theaterstück Freiheit Simson Premiere.
3: Ja genau, und da haben schon ganz, ganz viele Menschen drauf gewartet. Denn für das Theaterstück haben die Macher mit 140 Personen gesprochen, darunter auch mit ehemaligen Werksarbeitern. Und genau diese Geschichten aus Suhl bilden die Grundlage für das Stück. Auf der Bühne stehen dann insgesamt 6 Schauspielerinnen und Schauspieler und auch gleich noch 2 Bürgerchöre.
2: Die Premiere

0: Heute Abend ist ausverkauft, für weitere Termine gibt's noch Karten. Bei der Bundeswehr sollen Drohnen bald eine größere Rolle spielen. Laut Verteidigungsminister Boris Pistorius wird die Truppe ein eigenes Drohnenregiment bekommen. Die Einheit mit bis zu 600 Kräften soll demnach im Laufe des kommenden Jahres aufgebaut werden und mit Drohnen Reichweiten von bis zu 500 Kilometern abdecken. Am Comeback des Tankrabatts scheiden sich die Geister. Das zeigt der neue ARD-Deutschland-Trend. Jana Klonikowski mit den Einzelheiten.
1: Demnach ist knapp die Hälfte der Deutschen für den Tankrabatt. Fast genauso viele sind dagegen. Seit gestern gilt ja wieder eine Steuersenkung auf Benzin und Diesel. Und die hat sich auch gleich an den Tankstellen gezeigt. Laut ADAC sind die Preise im Schnitt um etwa 15 Cent je Liter gesunken. Wirtschaftsexperten kritisieren den Tankrabatt weiter als zu teuer und zu wenig zielgerichtet. Auch 3/4 der Deutschen sagen im ARD-Deutschland-Trend, die Bundesregierung müsse mehr im Kampf gegen hohe Energiepreise tun.
0: Zum Sport, da feiert die deutsche Fußballnationalmannschaft den ersten Sieg unter Neubundestrainer Jürgen Klopp. Im Nations-Spiel gegen Serbien gab es am Abend einen 2:0 Erfolg. Die Amtszeit von Klopp war zuvor mit einem Unentschieden und einer Niederlage gestartet. Ob mit dem Sieg jetzt die Trendwende geschafft ist, zeigt sich am Sonntag. Dann geht's wieder gegen Griechenland. Keine Trendwende gibt's beim THSV Eisenach. Der Handball-Bundesligist musste am Abend die dritte Niederlage einstecken. Das Heimspiel gegen den TVB Stuttgart ging mit 28:33 verloren.
2: Dankeschön, Leo.
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4: Das wird schön herbstlich heute. Heute früh kann es teils noch kräftig regnen. Ich habe hier in Weimar eben auch so eine kostenfreie Dusche bekommen, weil ich einfach zu faul war, für die paar Meter meinen Schirm rauszuholen. Naja, später bleibt es dann vor allem bewölkt und gegen Abend kann es dann auch kleinere Auflockerungen geben bei 18 bis 20 Grad in den Spitzen.
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2: Morgen, 3. Oktober, unser Nationalfeiertag. Das heißt, eine Sache können Sie da nicht tun, nämlich einkaufen. Ich habe extra meine ganzen Pfandflaschen auf dem Beifahrersitz stehen. Also wir sehen uns nachher auf jeden Fall noch im Supermarkt.
4: Hast du sie auch angeschnallt?
2: Ich habe es im Fußraum unten. Aber am Sonntag dann übrigens, zum Beispiel in Erfurt, verkaufsoffen. Können wir in der Innenstadt ein bisschen schlendern gehen? Ein bisschen die lokalen Geschäfte unterstützen, ist auch eine gute Idee. Und jetzt rein in den Freitag mit den 80ern. Rod Stewart, Young Turks, hier bei Landeswelle Thüringen. Ich bin Alex König, 4 Minuten nach 6 haben wir es. Guten Morgen.
4: Guten Morgen.
0: Morgen.

0: 11 Minuten nach 6, Ihnen einen guten Start in den Freitag mit Landeswelle Thüringen. Kurze Info von den Straßen, Vorsicht bitte auf der A4 Richtung Dresden, zwischen Erfurt West und Erfurt Ost eine ungesicherte Unfallstelle. A4 Richtung Dresden, zwischen Erfurt West und Erfurt Ost eine ungesicherte Unfallstelle.
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1: Und die nächsten Denkanstöße für einen schönen Urlaub hören Sie gegen 10 nach 8.
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0: eine der markantesten Stimmen der 80er, Kate Bush, Running Up That Hill zum Start in ihren Freitag. 6.20 Uhr ist es, 10 Minuten noch bis 6:30. Und auch die Jungs erkennen wir, glaube ich, sofort, oder? Erasure. Es wird Zeit für einen Disco Fox, das funktioniert super dazu.
1: Ja, können wir gleich mal machen.
0: Oh, l'amour. Gleich hier bei Landeswelle Thüringen. Guten Morgen.
1: Guten Morgen.
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0: Ihnen guten Start in den Freitag. Wir haben es kurz vor 6:30. 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A4 Richtung Dresden zwischen Erfurt West und Erfurt Ost gibt es Behinderungen nach einem LKW-Unfall auf dem Standstreifen. Und A4 Richtung Frankfurt zwischen Gera Langenberg und Rüdersdorf ein kaputtes Fahrzeug hier ebenfalls auf dem Standstreifen. Mobile Blitzer haben wir noch keine.
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0: Es ist 6.30 Uhr.
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3: Mit Leonard Adam, guten Morgen. Wer am Bleilochstausee unterwegs ist, sollte derzeit vorsichtig sein. Das Landratsamt Saale-Orla-Kreis warnt aktuell für den südlichen Stauseebereich vor Kontakt mit dem Wasser. Hintergrund ist eine Havarie in einem Zellstoffwerk in Rosenthal am Rennsteig. Dabei sind den Angaben nach am Nachmittag unbekannte Stoffe in die Saale geflossen. Das Wasser wurde der Behörde zufolge trüb und begann zu stinken. Vereinzelt seien auch Fische gestorben. Wasserproben sollen jetzt Klarheit darüber liefern, ob eine Gesundheitsgefahr besteht. In Eisenach ist ein mutmaßliches Mitglied der Terrorgruppe Islamischer Staat festgenommen worden. Nach Angaben der Bundesanwaltschaft handelt es sich um einen Mann aus Kuwait, der als bewaffneter Militärpolizist für den IS aktiv gewesen sein soll. Beamte vom Bundeskriminalamt haben ihn demnach gestern in Gewahrsam genommen. Er kam vor den Haftrichter und sitzt jetzt in U-Haft. Gute Nachrichten für langjährige Amazon Prime-Kunden. Der Bundesgerichtshof hat eine Preiserhöhung von vor 4 Jahren für unwirksam erklärt. Colin Mock, warum genau und was bedeutet das jetzt?
4: Ja, das heißt, wer das Abo vor September 2022 hatte, zahlt erstmal den Preis, der vor der Erhöhung galt. Konkret sind das 69 statt aktuell rund 90 Euro. Aber Amazon will das bald wieder anpassen, diesmal aber mit Zustimmung. Genau das war nämlich damals das Problem. Amazon hatte einfach so den Preis erhöht. Für den BGH verstoß das gegen geltendes Recht.
3: Die zufriedensten Fahrgäste Deutschlands fahren in Erfurt. Wie die EFAG meldet,

0: hat sie es im ÖPNV-Kundenbarometer auf den ersten Platz geschafft. Das Verkehrsunternehmen erzielte demnach bei der Gesamtzufriedenheit, aber auch bei vielen weiteren Bewertungskriterien Spitzennoten. Grundlage für die Studie ist eine Umfrage unter 500 ÖPNV-Nutzern im Frühsommer. 45 Verkehrsunternehmen, Verkehrsverbünde und Nahverkehrsgesellschaften in Deutschland wurden verglichen. Aller guten Dinge sind wohl manchmal doch drei. Im dritten Spiel unter Bundestrainer Jürgen Klopp hat die DFB-Elf den ersten Sieg gefeiert. Gegen Serbien setzten sich die Deutschen im Nations League-Hinspiel mit 2:0 durch. Torschütze Florian Wirtz sagte nach dem Spiel im ZDF:
1: Es hat unheimlich viel Spaß gemacht. Ich glaube, jeder Einzelne hat heute alles auf den Platz gelassen, dem Matchplan einfach nachgegangen und ja, eigentlich fast alles richtig gemacht heute.
0: Am Sonntag geht's dann im letzten Spiel dieser Länderspielpause wieder gegen Griechenland. Das Hinspiel vergangenen Sonntag hatte Deutschland ja verloren.
2: Dankeschön, Leo.
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4: Ja, Leo hat sich hier eben schon über den Regengeruch beschwert.
2: Lautstark.
4: Ja, ich muss dagegen sagen, ich mag das eigentlich ganz gerne. Naja, es ist ein bisschen nasser heute früh, aber das hört dann später auf und da ist es dann vor allem bewölkt und gegen Abend, da kann es dann sogar mal auflockern. Also gute Nachrichten für dich, Leo, bei 18 bis 20 Grad in den Spitzen.
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2: Tag 2, Tankrabatt an den Tankstellen. Ich habe heute Morgen wieder für Sie geguckt. Sämtliche Tankstellen, die auf dem Arbeitsweg lagen, wir sind schon wieder so 4 bis 5 Cent über dem, was gestern um die Zeit war.
4: Ja, das ist mir auch aufgefallen. Aber es geht gerade noch. Ich bin jetzt mal gespannt, wie es auch nächste Woche dann sich entwickelt.
2: Vor allem muss man auch bedenken, wir starten in ein Feiertagswochenende.
0: Oh, ja. Mal schauen.
2: Jeder muss da irgendwie mal tanken.
0: Das habe ich natürlich jetzt nicht mit einkalkuliert. Siehst du, ich dachte mir, sofort tanken ist wahrscheinlich nicht das Schlauste. Mhm. Aber gestern war es billiger.
2: Ja. Macht nichts. Nächste Woche wird es hoffentlich mal unter 2 Euro fallen. Ich würde mich sehr freuen. Ihnen jetzt einen guten Start in dieses Feiertagswochenende mit den 90ern. R.E.M. Shiny Happy People hier bei Landeswelle Thüringen. 6:34 Uhr haben wir es. Guten Morgen.
4: Guten Morgen. Morgen.

0: 6.41 Uhr. Ihnen einen guten Start in den Freitag mit König und Crew hier bei Landeswelle Thüringen. Morgen Tag der Deutschen Einheit, unser Nationalfeiertag. Das heißt, Sie können da, das dürfen wir nicht vergessen, nicht einkaufen gehen.
1: Aber dafür bleibt dann natürlich mehr Zeit für einen schönen Ausflug. Ist doch auch toll.
0: Großer Treffpunkt zum Beispiel das Freibad in Struth-Helmershof. Alles, was Räder hat, können Sie dort bei einem Fahrzeugtreffen finden. Organisator Danny Graz begrüßt die Gäste auch wirklich von sonst woher.
2: Jemand aus Hohen Norden hatte sich nur gemeldet und möchte gerne kommen mit einem umgebauten Passat als Pickup. Habe ich selber noch nicht gesehen, bin ich sehr gespannt drauf. Ich weiß zum Beispiel, dass verschiedene ältere Traktoren wie Lanz Bulldog und sowas sich angekündigt haben, was eigentlich selten ist. Klar, auch aus der Tuning-Szene, also alles vertreten eigentlich.
0: Also viel zum Staunen auf jeden Fall. Ein Passat als Pickup.
1: Spannend.
0: Finde ich ein schönes Bild. Und wenn Sie selber mit dem Fahrrad hinterherfahren, ne, da haben wir auch noch ein paar Räder mehr. Fahrzeugtreffen jeglicher Art morgen beim Schwimmbad in Struth-Helmershof.
1: Bedeutet das dann eigentlich, dass du da auch teilnehmen könntest mit deinem Rollator? Oder?
0: Bitte?
1: Ja, mit deinem Rollator.
0: Svea Mauersberger, das können wir gerne so machen, aber nur, wenn du mit deinem Dreirad kommst.
1: Wäre ein schönes Bild.

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0: Es geht rein in den Freitag, wir haben es gleich 10 Minuten vor 7. Schönen guten Morgen mit König und Crew hier bei Landeswelle Thüringen. Und gleich hören Sie einen Song, da ist nicht ein einziges Instrument drin. All I needed was the love you gave. Sie könnten jetzt sagen, das ist a cappella. Wir könnten aber auch sagen, dieser Song ist komplett mundgemacht. Nein, lauter werden Glaskugeln mundgeblasen, hier wird Musik mundgemacht. Die Flying Pickets, only you, gleich hier bei Landeswelle Thüringen.
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0: Wir bringen Sie rein in den Freitag. Schönen guten Morgen, es ist jetzt kurz vor 7. Staus und Blitzer bei Landeswelle Thüringen immer zuerst. Hier eine Meldung von der A4 in Richtung Frankfurt zwischen Gera Langenberg und Rüdersdorf. Da steht ein kaputtes Fahrzeug auf dem Standstreifen. Und die A9 in Richtung München, wenn Sie aus Richtung Sachsen-Anhalt kommen, zwischen Naumburg und Reußig, hier ein kaputtes Fahrzeug auf der linken Spur. Da bitte auch aufpassen. Mobile Blitzer haben wir noch keine. Falls Sie heute Morgen schon was entdeckt haben, Staus, Blitzer, Behinderungen, dann sagen Sie uns Bescheid, dann können wir es weitersagen. Die Nummer ist die 0800 4x4 110 zu erreichen per Anruf oder auch per WhatsApp. Kommen Sie gut und sicher ans Ziel mit uns. Es wird 7 Uhr.
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2: Mit Leonard Adam, guten Morgen. Trübes Wasser, tote Fische. Dieses Bild gab's gestern an der Saale im Bereich rund um Rosenthal am Rennsteig. Nach einer Havarie in einem Zellstoffwerk sind dort nämlich unbekannte Stoffe in den Fluss gelaufen, so das Landratsamt Saale-Orla-Kreis. Die Behörde warnt deshalb aktuell davor, im südlichen Bereich des Bleilochstausees mit dem Wasser in Kontakt zu kommen. Demnach lässt sich eine Gefahr für Umwelt und Gesundheit derzeit nicht ausschließen. Um Klarheit zu bekommen, werden jetzt Wasserproben analysiert. Große Bühne für ein eher kleines Gefährt. In Suhl feiert heute das Theaterstück Freiheit Simson Premiere. Im Mittelpunkt stehen die Geschichten von Zeitzeugen, die damals im Simson-Werk gearbeitet haben, aber auch von Jugendlichen, die heute mit ihrer Simme übers Land knattern und das Kultmoped am Leben halten. 6 Schauspielerinnen und Schauspieler spielen das Simson-Theaterstück, außerdem singen 2 Bürgerchöre. Die Bundeswehr will sich beim Thema Drohnen künftig besser aufstellen. Kommendes Jahr soll dafür das erste eigene Drohnenregiment entstehen. Verteidigungsminister Boris Pistorius sagte, die Truppe müsse unbemannte Systeme im Kampf beherrschen. Das Regiment soll unter anderem feindliche Drohnen stören können und auf lange Sicht aus rund 600 Soldaten bestehen. Am Comeback des Tankrabatts scheiden sich die Geister. Das zeigt der neue ARD-Deutschland-Trend. Jana Klonikowski mit den Einzelheiten.
3: Demnach ist knapp die Hälfte der Deutschen für den Tankrabatt. Fast genauso viele sind dagegen. Seit gestern gilt ja wieder eine Steuersenkung auf Benzin und Diesel. Und die hat sich auch gleich an den Tankstellen gezeigt. Laut ADAC sind die Preise im Schnitt um etwa 15 Cent je Liter gesunken. Wirtschaftsexperten kritisieren den Tankrabatt weiter als zu teuer und zu wenig zielgerichtet. Auch 3/4 der Deutschen sagen im ARD-Deutschland-Trend, die Bundesregierung müsse mehr im Kampf gegen hohe Energiepreise tun.
2: Erster Sieg für die deutsche Fußballnationalmannschaft unter Bundestrainer Jürgen Klopp. Im Nations League-Spiel gegen Serbien gab es einen 2:0-Erfolg. Ob damit jetzt der Knoten geplatzt ist, kann sich am Sonntag zeigen. Dann geht's wieder gegen Griechenland. Gegen die Griechen hatte die DFB-Elf letzte Woche verloren. Zu dem anstehenden Spiel sagte Klopp im ZDF.
4: Ja, das ist natürlich ein anderes Spiel. Ich habe gehört, Stadion wird ausverkauft sein. Ich glaube, besonders viele Deutsche werden es nicht dabei sein. Also es wird eine hitzige Atmosphäre. Aber der nächste Entwicklungsschritt. Wir lernen ja. Wir lernen, performen unter Stress. Und ich glaube, das wird stressig.
2: Getrübte Stimmung herrscht dagegen bei den Handballern vom THSV Eisenach. Die haben am Abend ihre dritte Bundesliga-Niederlage kassiert. Das Heimspiel gegen den THSV.

0: VfB Stuttgart ging mit 28:33 verloren.
1: Dankeschön, Leo.
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3: Das wird schön herbstlich heute. Heute früh kann es da teils kräftig regnen. Auch im Altenburger Land kommt da die Regenfront jetzt so langsam an. Später bleibt es dann aber vor allem bewölkt und gegen Abend, da kann es dann auch kleinere Auflockerungen geben. Bei 18 bis 20 Grad in den Spitzen.
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1: Morgen feiern wir 36 Jahre Wiedervereinigung und ich persönlich bin sehr, sehr froh, dass wir das tun, denn sonst könnten wir mit Ihnen jetzt nicht in diesen Tag starten.
3: Das stimmt und das wäre sehr, sehr schade.
1: Ja, denn ohne Wende, ich weiß nicht, ob es dann Landeswelle Thüringen in der Form alles so gegeben hätte. Deswegen freuen wir uns, dass es so ist und wir bringen Sie rein in das Feiertagswochenende und das mit genau dem richtigen Sound. Heute ab 14 Uhr, grenzenlose Hits. 89 und 90er Songs am Stück, ganz viele Erinnerungen für Sie. Und jetzt erinnern wir uns an das Jahr 97 mit Natalie Imbruglia. Hier ist Thorn bei Landeswelle Thüringen um gleich 4 Minuten nach 7. Guten Morgen.
3: Guten Morgen.
4: Morgen.

0: auch gerade unser Gedanke. Wow! What a feeling. Es ist Freitag. Es geht ins Feiertagswochenende. Ihnen einen schönen guten Morgen. 7:12 haben wir es gleich.
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2: So ein bisschen Platz haben Sie hoffentlich noch in der Wochenendplanung. Sie können nämlich auch was über Pilze lernen.
0: Super Herbstthema auf jeden Fall. Morgen und übermorgen die Thüringer Pilzausstellung in Eisfeld. Alles ganz frisch aus dem Wald. Mitorganisator Michael Haferung und sein Team, die legen sich da beim Sammeln noch richtig ins Zeug.
3: Wir haben da regelmäßig über 400 Arten. Das ist so der Schnitt etwa. Aber wir streben jedes Jahr einen neuen Artenrekord an. Also wir wollen immer mehr Arten sammeln, um mehr Arten auch zeigen zu können. Und wir hoffen, dass wir dieses Jahr die 500 knacken.
0: Krass, wussten Sie das?

0: es so viele Pilzarten hier gibt. Also mir fallen sofort erstmal nur Steinpilz oder Hallimasch ein.
1: Also ich glaube, Champignons kennst du auch noch, oder?
0: Gerade so.
1: Gut. Micha kann Ihnen da auch beim Zubereiten was mitgeben.
2: In der Regel trockne ich die Pilze. Die nehmen beim Trocknungsprozess nochmal ein etwas besseres Aroma an. Das heißt, ich trockne die Pilze zuerst und verwende sie dann später in der Pfanne und am liebsten als Sahnesoße mit Nudeln zusammen. Das mache ich super gerne.
1: Ja, also ich habe jetzt Hunger.
0: Ich auch. Deswegen mehr Rezepte und bis zu 500 verschiedene Pilzarten aus unseren Wäldern kriegen Sie morgen und übermorgen bei der 23. Südthüringer Pilzausstellung in Eisfeld. 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

0: Freitag, 7.19 Uhr. Ihnen einen guten Start mit König und Crew hier bei Landeswelle Thüringen. Vielleicht hängen Sie noch so ein bisschen durch, da sind Sie nicht alleine, ne? Svea, du hast vorhin auch gesagt.
1: Ja, ich hätte gern die Augen nochmal zugemacht und saß auch kurz in der Ecke mit geschlossenen Augen.
0: Wir machen Sie fit. Den Freitag, den schaffen wir zusammen. Gleich der nächste 80er, die Pet Shop Boys. Always on my mind, bevor wir morgen in den Feiertag starten. Wir freuen uns, dass Sie bei uns sind. Landeswelle Thüringen hier. Guten Morgen.
1: Guten Morgen.
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0: Wir bringen Sie rein ins Feiertagswochenende. Guten Start in den Freitag. Kurz vor 7:30 ist es jetzt. Staus und Blitzer bei Landeswelle Thüringen immer zuerst. Hier eine Meldung von der A4 Richtung Frankfurt zwischen Gera Langenberg und Rüdersdorf. Ein kaputtes Fahrzeug auf dem Standstreifen. Und A9 Richtung München, wenn Sie aus Richtung Sachsen-Anhalt kommen, zwischen Naumburg und Dreußig staut sich nach einem Unfall. Momentan hier nur eine Spur für Sie frei. Mobile Blitzer haben wir noch keine.
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0: Es ist 7.30 Uhr.
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2: Mit Leonard Adam, guten Morgen. Ein Zwischenfall an einem Zellstoffwerk in Rosenthal am Rennsteig hat jetzt ein Badeverbot zufolge. Der Saale-Orlach-Kreis warnt derzeit für den südlichen Teil vom Bleilochstausee vor Kontakt mit dem Wasser. Lara Fitovec, warum genau?
3: Ja, weil bei einer Havarie gestern Nachmittag unbekannte Stoffe in die Saale gelaufen sind. Die Folge waren trübes Wasser und ein extrem unangenehmer Geruch. Auch einzelne tote Fische sind nach Angaben des Landratsamts Saale-Orlach gefunden worden. Noch steht aber nicht fest, welche Stoffe genau ins Wasser geraten sind. Deswegen kann auch eine Gefahr für Umwelt und Gesundheit nicht ausgeschlossen werden. Proben sollen jetzt klären, um welche Stoffe es sich hier handelt.
2: Beamte des Bundeskriminalamts haben gestern in Eisenach ein mutmaßliches Mitglied der Terrorgruppe Islamischer Staat festgenommen. Der Mann aus Kuwait soll den Angaben zufolge als bewaffneter Militärpolizist für den IS aktiv gewesen sein. Ein Richter erließ Haftbefehl. Mittlerweile sitzt er hinter Gittern. Die Ermittlungen laufen. Wer schon seit rund 4 Jahren Amazon Prime hat, zahlt erstmal weniger. Der Bundesgerichtshof hat eine Preiserhöhung aus dem September 2022 für unwirksam erklärt. Amazon hatte die Kosten für das Premium-Abo damals ohne Zustimmung erhöht. Alle, die das Abo vor dem Preisanstieg hatten, zahlen jetzt vorerst den alten Preis. Den will Amazon jetzt allerdings mit Zustimmung wieder nach oben korrigieren. Unentschieden, Niederlage und jetzt der erste Sieg für Bundestrainer Jürgen Klopp und sein Team. Im Nations League-Spiel gegen Serbien setzte sich Deutschland am Abend mit 2:0 durch. Wie es gelaufen ist, weiß Jana Klonikowski.
4: Der deutsche Sieg war hochverdient und hätte durchaus auch höher ausfallen können. Zur Wahrheit gehört aber auch, Serbien war schon der schwächste Gegner bisher. Das Rückspiel gegen Griechenland am Sonntag wird dann wieder ein anderes Kaliber. Dennoch dürfen die Deutschen Rückenwind mitnehmen, um die Niederlage aus dem Hinspiel letzten Sonntag wieder wettzumachen. Und etwas Besonderes gab es gestern Abend auch noch. Celtic Glasgow-Spieler

0: Herr Bauer ist durch seine Einwechslung zum 1000. Nationalspieler in der DFB-Geschichte geworden.
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2: Heute früh ist es ein bisschen nasser Richtung Saale-Orla-Kreis und Greiz kommt aktuell zum Beispiel ordentlich was runter. Das hört dann später aber auf, da ist es dann vor allem bewölkt und gegen Abend, da kann es dann auch auflockern, bei 18 bis 20 Grad in den Spitzen.
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4: Morgen ist Feiertag, das heißt, Sie können da nicht einkaufen gehen, aber wir freuen uns einfach mit denjenigen unter Ihnen, die dann morgen deswegen frei haben, die im Handel arbeiten.
2: Ja. Ja,
4: das ist immer so eine Sache. Nur wird ja auch immer mal wieder gesagt, wenn so ein Feiertag ist und das Einkaufen ausfällt, wir holen den Feiertag dann irgendwann nochmal nach.
5: Ich wäre dafür.
4: Da ist es dieses Wochenende richtig blöd für diejenigen, die wirklich im Handel sind. Sonntag zum Beispiel dann in Erfurt verkaufsoffen.
2: Oh nein, hätten sie mal ein Wochenende ganz frei und dann funktioniert's nicht.
4: Naja, wir nehmen's mit Humor, oder?
2: Ja, klar.
4: Bringen sie rein ins Feiertagswochenende. Auch in die 80er, die Eurythmics, Love is a Stranger, hier bei Landeswelle Thüringen. 7:34 Uhr haben wir's gleich. Guten Morgen.
2: Gut.

0: Der Freitag vor dem Feiertag. Guten Start Ihnen. Wir haben 7.40 Uhr, 10 Minuten nach 8.
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0: Und da können Sie heute doppelt staunen. Auch wenn es erstmal gar nicht danach aussieht. Denn Leo, im Landkreis Gotha werden die Kapazitäten in den Sporthallen knapp.
2: Das liegt aber ganz einfach daran, dass immer mehr Menschen in Sportvereinen aktiv sind. Fast 25.000 sind es laut Kreisverwaltung mittlerweile. So viele wie noch nie. Und vor allem unser Nachwuchs ist besonders fleißig. Bei den unter 18-Jährigen ist jeder Zweite in einem Sportverein als Mitglied registriert.
0: Sehen Sie, da ist nichts mit nur drinnen hocken und am Handy spielen.
2: Ja, und es wird noch besser. Die Stadt Gotha, der Landkreis und die Kreissparkasse haben jetzt beschlossen, wenn so viele aktiv sind, dann wollen wir was tun gegen den Platzmangel. Und zwar mit einer neuen Multifunktionssporthalle. Die soll am Volksparkstadion entstehen und dann sowohl von Vereinen als auch dem Spitzensport genutzt werden. Außerdem könnten vielleicht später auch größere Wettkämpfe, wie zum Beispiel internationale Hallenveranstaltungen, da drin stattfinden. Bis es soweit ist, dauert es aber noch. Jetzt werden erstmal die Pläne für die neue Halle gemacht und das wird dann etwa ein Jahr lang in Anspruch nehmen.
0: Aber Sie merken, Sport und Bewegung wird ernst genommen. Auch Gotha investiert in den Freizeitspaß. Und Sie wissen, so eine große Halle, die kann man dann auch mal für Konzerte oder andere Veranstaltungen nutzen. Ich glaube, da hat am Ende wirklich jeder was davon.
2: Das glaube ich auch.
0: Coole Idee. Dankeschön, Leo. Und Ihnen einen guten Start in den Freitag mit Landeswelle Thüringen. Guten Morgen.

0: geht für Sie ins Feiertagswochenende. Aber leider mit einem frischen Problem auf den Straßen. Staus, Blitzerbehinderung bei Landeswelle Thüringen immer zuerst. Die B176 ist in beiden Richtungen zwischen Gräfentonner und Bad Langensalza nach einem Unfall gesperrt. Hier also im besten Fall einen großen Bogen drumherum machen. B176 zwischen Gräfentonner und Bad Langensalza. Sperrung nach Unfall. Wir rocken das Ding. Und wir rocken sie rein in den Freitag. Gleich mit einem 90er von Rockset. How do you do? 7.51 Uhr haben wir es, 9 Minuten bis 8. Guten Morgen.
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0: Willkommen im Freitag, wir haben es jetzt kurz vor 8. Staus und Blitzer bei Landeshöhle Thüringen immer zuerst. A4 Richtung Frankfurt zwischen Gera-Langenberg und Rüdersdorf ein kaputtes Fahrzeug auf dem Standstreifen. Dann A9 Richtung München zwischen Naumburg und Reusig, Behinderungen nach einem Unfall. Und B176 in beiden Richtungen zwischen Tonna und Bad Langensalza eine Sperrung nach einem Unfall. Blitzer momentan keine, kommen Sie gut und sicher ans Ziel mit uns. Es ist jetzt 8 Uhr.
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2: Mit Leonard Adam, guten Morgen. Nach einer Havarie in einem Zellstoffwerk in Rosenthal am Rennsteig sind unbekannte Stoffe in die Saale geflossen. Nach Angaben des Landratsamts Saale-Orla-Kreis war es am Nachmittag zu dem Zwischenfall gekommen. Das Wasser wurde demnach trüb, außerdem roch es extrem unangenehm und vereinzelt sind tote Fische gefunden worden. Die Behörde warnt deshalb aktuell vor Kontakt mit Wasser im südlichen Bereich des Bleilochstausees. Gefahren für die Gesundheit könnten nicht ausgeschlossen werden. Wasserproben sollen jetzt Aufschluss darüber geben. Das markante Knattern einer Simson kennt fast jeder in Thüringen. Ab heute ist das Kultmoped aber nicht nur auf der Straße zu sehen, sondern auch auf der Bühne. Denn Lara Fitovec in Suhl feiert heute das Theaterstück Freiheit Simson Premiere.
3: Ja genau, und da haben schon ganz, ganz viele Menschen drauf gewartet. Denn für das Theaterstück haben die Macher mit 140 Personen gesprochen, darunter auch mit ehemaligen Werksarbeitern. Und genau diese Geschichten aus Suhl bilden die Grundlage für das Stück. Auf der Bühne stehen dann insgesamt 6 Schauspielerinnen und Schauspieler und auch gleich noch 2 Bürgerchöre.
2: Extreme Hitze belastet auch Westeuropa immer mehr. Der vergangene Sommer war der heißeste und trockenste seit Beginn der Aufzeichnungen, sagt der EU-Klimadienst Copernicus. Silas Quering berichtet.
4: Da kann man zum Beispiel auf die Anzahl der Hitzetage mit mehr als 30 Grad schauen. In mehr als der Hälfte Westeuropas gab es davon 17. Im bisherigen Rekordjahr 2003 waren es 11. Auch mit der Durchschnittstemperatur von 21,7 Grad wurde der Negativrekord gebrochen. Mit den Temperaturen werden auch Zehntausende zusätzliche Hitzetote in Verbindung gebracht. Und die Fläche, die in der EU durch Waldbrände verbrannt ist, war doppelt so groß wie im Schnitt der letzten 20 Jahre.
2: Zum Sport, da feiert die deutsche Fußballnationalmannschaft den ersten Sieg unter Neubundestrainer Jürgen Klopp. Im Nations League-Spiel gegen Serbien gab es am Abend einen 2:0 Erfolg. Ob damit nach dem Unentschieden und der Niederlage zuletzt die Trendwende geschafft ist, zeigt sich am Sonntag. Dann geht's wieder gegen Griechenland. Keine Trendwende gibt's beim THSV Eisenach. Der Handball-Bundesligist musste am Abend die 3. Niederlage in Serie einstecken. Gegen den TVB Stuttgart musste sich Eisenach zu Hause mit 28:33 geschlagen geben.
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2: Auch 36 Jahre nach der Wiedervereinigung ist die auf den Lohnzetteln im Osten immer noch nicht angekommen. Das sagt der Deutsche Gewerkschaftsbund Hessen-Thüringen vor dem Tag der Deutschen Einheit morgen. Seinen Angaben zufolge verdienen Vollzeitbeschäftigte im Osten im Schnitt 12.400 Euro.

0: Euro brutto weniger pro Jahr als im Westen. Das sind fast 20%. Der DGB sieht die Tarifbindung hier als wichtigen Hebel. In Thüringen arbeiten nur 46% in tarifgebundenen Betrieben. Im Westen sind es 50%. 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
2: Also ich weiß nicht, wie es Ihnen geht, aber ich fühle mich gerade noch so ein bisschen wie mitten in der Nacht. Ne? Es wird irgendwie gar nicht richtig hell draußen. Naja, immerhin, ich würde sagen, wir sind jetzt doch endlich mal im Herbst angekommen. Heute früh kann es nämlich teils noch kräftig regnen. Später bleibt es dann vor allem bewölkt und gegen Abend. Da kann es dann aber auch so kleinere Auflockerungen geben. Bei 18 bis 20 Grad in den Spitzen.
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4: Morgen haben wir einen Feiertag, den Sie hoffentlich nicht zu Hause verbringen. Ich persönlich bin bei einem Kumpel zu einer Gartenparty eingeladen und Sie wissen, wenn man eingeladen ist, bringen wir was mit. Ich muss noch Mexikaner machen heute. Ja. Diesen scharfen Tomatensaft, wo vielleicht auch ein kleiner Korn drin ist.
2: Kannst du ja mal was mitbringen.
4: Aber dann für Feierabend dann auf jeden Fall. Sie können aber auch heute schon so ein bisschen mitfeiern. Sting hat Geburtstag, er wird 75 und macht jetzt den Auftakt für unsere 80er um 8. Wie klingt dieser Song für Sie? Ich finde, der klingt total nach relaxed, nach Urlaub.
2: Ja, wie ein bisschen im Café sitzen, die Menschen beobachten.
4: Machen wir so, mit Sting, Englishman in New York, hier bei Landeswelle Thüringen um 4 nach 8. Guten Morgen.
2: Guten Morgen. Morgen.

0: Falls Sie sich auch gerade gedacht haben, Mensch, die Stimme kenne ich irgendwoher. Es ist Melissa Etheridge, kennen wir von Like the Way I Do und offensichtlich konnte sie noch viel, viel mehr. Bring Me Some Water aus den 80ern, hier bei Landeswelle Thüringen zum Start in Ihren Freitag, gleich 13 Minuten nach 8.
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0: Das sind wir Ihnen noch schuldig. 500 Euro. Und was Sie da so alles vorhaben, Mensch, wir bringen Sie auch gerne zu Ihrem Musik.

0: musikalischen Highlight.
1: Dino aus Erfurt möchte dafür gerne ans Meer.
2: Ja, an die Nordsee, richtig. Wir machen damit Harmonie Brasia jedes Jahr einen Blechbläser-Workshop in Breckium. Und ja, da fahren wir halt hin und haben eine Woche Spaß und eine Woche Musik und so weiter.
3: Wenn Sie jetzt von wir sprechen, wer ist denn da mit dabei?
2: Zwei Orchesterkollegen von mir hier aus Erfurt sind noch mit dabei und dann sind noch ca. 120 weitere aus ganz Deutschland, Österreich und teilweise sogar Südafrika und sonst wo mit dabei.
0: Wow. Was ist Ihr Instrument?
2: Ich spiele Tuba.
0: Wie kommt man da drauf?
2: Ach, das mache ich schon seit Kindheit, angefangen mit Trompete und ja, kann man sagen, über die Zeit ist Trompete halt mitgewachsen.
3: Cool.
0: Entschuldigung, die Trompete ist mit dem Dino einfach immer größer geworden.
2: Ja.
0: Und dann macht ihr wirklich richtig dann auch Musik am Meer?
2: Ja klar, dort ist ein Workshop, dort werden so die Fehler ein bisschen ausgemerzt, die man sich so übers Jahr angewöhnt. Und dann spielen wir dort zwei Konzerte, eins in Husum und eins in Breckum. Spaß haben, Musik machen, Erfahrungen austauschen.
0: Ja, Dino, dann kurz und schmerzlos. So machen wir es. Herzlichen Glückwunsch. 500 Euro gehen raus.
2: Super, danke. Freue ich mich über eure Klasse.
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0: haben sie fast geschafft. Morgen ist Feiertag. Guten Start in den Freitag, 8.18 Uhr, 12 Minuten bis 8:30 Uhr. Staus, Blitzerbehinderung bei Landeswelle Thüringen eben mal zuerst. Und Svea, du hast gerade eben was entgegengenommen?
1: Ja, wir haben eine Sprachnachricht von Tino bekommen.
2: Guten Morgen. Auf der A4 zwischen Jena Zentrum, Stadtruhe der Behinderung durch einen stehengebliebenen LKW auf der rechten Fahrbahn.

0: Fahrspur. Hier gibt es Stau. Richtung Dresden ist das. Aufpassen. Schönes Wochenende. Ciao.
1: Das ist natürlich ärgerlich. Tino, vielen Dank fürs Bescheid sagen. Also A4 Richtung Dresden zwischen Jena Zentrum und Stadt Roda. Kaputter LKW auf der rechten Spur. Hier staut sich's noch ein bisschen. Was brauchen wir da, damit sie sich nicht ärgern?
2: Ein bisschen gute Musik.
1: Und ein Wunder. Ein musikalisches. All I need is a miracle. Die 80er. Mike and the Mechanics. Wollen wir noch vor den 8:30 Nachrichten hier bei Landeswelle Thüringen. Guten Morgen.
2: Guten Morgen.
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0: Sie sind drinne im Freitag. Kurz vorm Feiertagswochenende, wir haben es kurz halb neun. Staus und Blitzer bei Landeswelle Thüringen immer zuerst. A4 Richtung Frankfurt zwischen Gera Langenberg und Rüdersdorf ein kaputtes Fahrzeug auf dem Standstreifen. Dann die A9 Richtung München zwischen Naumburg und Reußig, Behinderungen nach einem Unfall. B176 in beiden Richtungen zwischen Tonna und Bad Langensalza eine Sperrung nach einem Unfall. Und wir haben einen Blitzer auf der A38 in Richtung Göttingen zwischen Breitenworbis und Bleicherode hinter dem Höllbergtunnel.
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0: Es ist 8.30 Uhr.
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3: Mit Leonard Adam, schönen guten Morgen. Wer am Bleilochstausee unterwegs ist, sollte vorsichtig sein. Das Landratsamt Saale-Orla-Kreis warnt aktuell für den südlichen Stauseebereich vor Kontakt mit dem Wasser. Hintergrund ist eine Havarie in einem Zellstoffwerk in Rosenthal am Rennsteig. Dabei sind den Angaben nach gestern Nachmittag unbekannte Stoffe in die Saale geflossen. Das Wasser wurde der Behörde zufolge daraufhin trüb und begann zu stinken. Vereinzelt seien auch Fische gestorben. Wasserproben sollen jetzt Klarheit darüber liefern, ob eine Gesundheitsgefahr besteht. Die zufriedensten Fahrgäste Deutschlands fahren in Erfurt. Wie die EFAG meldet, hat sie es im ÖPNV-Kundenbarometer auf den ersten Platz geschafft. Das Verkehrsunternehmen erzielte demnach bei der Gesamtzufriedenheit, aber auch bei vielen weiteren Bewertungskriterien Spitzenwerte. Grundlage für die Studie ist eine Umfrage unter 500 ÖPNV-Nutzern im Frühsommer. 45 Verkehrsunternehmen, Verkehrsverbünde und Nahverkehrsgesellschaften deutschlandweit wurden verglichen. Wird die Uni Jena zur Exzellenz-Uni? Genau das entscheidet sich heute, wenn am Nachmittag 5 dieser Titel neu vergeben werden. 11 Einrichtungen aus ganz Deutschland haben sich beworben. Dabei wurden sie unter anderem von einer internationalen Gutachtergruppe unter die Lupe genommen. Setzt sich Jena durch, wäre sie die erste Exzellenz-Uni in Thüringen. Der Status bringt neben Prestige auch eine Millionenförderung. Bei der Bundeswehr sollen Drohnen bald eine größere Rolle spielen. Laut Verteidigungsminister Boris Pistorius wird die Truppe ein eigenes Drohnenregiment bekommen. Die Einheit mit bis zu 600 Kräften soll demnach im Laufe des kommenden Jahres aufgebaut werden und mit Drohnenreichweiten von bis zu 500 Kilometern abdecken. Aller guten Dinge sind wohl doch manchmal drei. Im dritten Spiel unter Bundestrainer Jürgen Klopp hat die DFB-Elf den ersten Sieg gefeiert. Gegen Serbien setzte sich die deutsche Nationalmannschaft im Nations League-Heimspiel mit 2:0 durch. Torschütze Florian Wirtz sagte nach dem Spiel im ZDF:
4: Es hat unheimlich viel Spaß gemacht. Ich glaube, jeder Einzelne hat heute alles auf den Platz gelassen, dem Matchplan einfach nachgegangen und ja, eigentlich fast alles richtig gemacht heute.
3: Am Sonntag geht's dann im letzten Spiel dieser Länderspielpause wieder gegen Griechenland. Das Hinspiel vergangenen Sonntag hatte Deutschland ja verloren.
0: Dankeschön, Leo.
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5: Heute früh ist es ein bisschen grauer und nasser. Aktuell kommt da vor allem im Altenburger Land ordentlich was runter. Das hört dann später aber auf. Dann ist es vor allem bewölkt und erst gegen Abend kann es dann stellenweise auch mal auflockern. Bei 18 bis 20 Grad in den Spitzen.
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0: Und morgen ist Tag der Deutschen Einheit. Denken Sie dran, Feiertag. Und auf dem Rennsteig sind wir tatsächlich alle eine Einheit. Zum 35. Mal steigt der morgen der Rennsteig Herbstlauf. Mir persönlich wäre das allerdings dann doch ein bisschen zu sportlich an einem Feiertag.
5: Ja, aber immerhin bleibt es da halbwegs trocken, ne? Also ein bisschen Wandern ist da dann auch drin.
3: Der Sport steht heute an für alle, die einkaufen gehen.
0: Absolut.
3: Durchboxen.

0: Bevor Sie morgen Feiertag haben, müssen Sie wahrscheinlich wie wir auf Arbeit nochmal ranklotzen. Es gibt aber auch Thüringer, die haben es richtig gut heute. 8.41 Uhr jetzt.
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0: Und zwar die Schüler, die müssen nicht unbedingt die Schulbank drücken. Svea, wir haben eine WhatsApp bekommen.
2: Ja, sogar von zwei verschiedenen, und zwar von Campino und von Jarik. Die machen einen Schulausflug nach Jena.
0: Und zwar mit der Regelschule Neusitz, wie sie schreiben. Sie haben noch einen Standort dazu geschickt, sind gerade am Bahnhof in Rudolstadt. Also, falls Sie Jarik und Campino kennen, die beiden sind offensichtlich munter unterwegs.
2: Ja.
0: Denen geht's gut.
2: Wir wünschen auf jeden Fall ganz viel Spaß in Jena heute.
0: Und Ihnen allen einen guten Start in den Freitag. Vielleicht haben Sie auch schon frei. Wäre auch nicht schlecht. Die Purple Disco Machine jetzt. Beat of your heart. Das klingt schon nach Wochenende jetzt hier bei Landeswelle Thüringen. Guten Morgen.
2: Guten Morgen.

0: Ja, manchmal brauchen sie ein bisschen Zeit, um richtig in die Gänge zu kommen, vor allen Dingen an so einem Freitag. Ne, Svea, wie ist die Lage momentan?
1: Ganz gut eigentlich.
0: Ne? Gut aufgetaut.
1: Ja.
0: Und mit guter Musik kriegen wir das erst recht hin. Auch Sandra grüßt zu Ihnen in die Runde mit einem Hi, Hi, Hi.

0: bei Landeswelle Thüringen. 8.49 Uhr, noch 11 Minuten bis 9. Guten Morgen.
1: Guten Morgen.
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0: Ja, yeah, rein in den Freitag, kurz vor 9 haben wir's. Staus und Blitzer bei Landeshöhle Thüringen immer zuerst. Hier eine Meldung von der A4 Richtung Dresden. Zwischen Jena Zentrum und Stadtroda steht ein kaputter LKW. Dann A9 Richtung München zwischen Naumburg und Reußig. Behinderungen nach einem Unfall. Und B176 in beiden Richtungen zwischen Gräfentonna und Bad Langensalza eine Sperrung nach einem Unfall. Blitzer auf der A38 in Richtung Göttingen zwischen Breitenworbis und Bleicherode hinter dem Höllbergtunnel. Und Ettersburg Richtung Hottelstedt am Friedhof. Und falls Sie unterwegs auch schon was entdeckt haben, Stausblitzer, sagen Sie uns Bescheid, dann können wir es weitersagen. Die Nummer ist die 0800 4x4 110. Ihnen unterwegs eine gute Fahrt. Wir haben es jetzt 9 Uhr.
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2: Mit Leonard Adam, guten Morgen. Trübes Wasser, tote Fische. Dieses Bild gab es gestern an der Saale im Bereich rund um Rosenthal am Rennsteig. Nach einer Havarie in einem Zellstoffwerk sind dort nämlich unbekannte Stoffe in den Fluss gelaufen, so das Landratsamt Saale-Orlach-Kreis. Die Behörde warnt deshalb aktuell davor, in südlichen Bereichen des Bleilochstausees mit dem Wasser in Kontakt zu kommen. Demnach lässt sich eine Gefahr für Umwelt und Gesundheit derzeit nicht ausschließen. Um Klarheit zu bekommen, werden jetzt Wasserproben analysiert. Bei Bad Klosterlausnitz erzeugt ein Heidelbeerfeld künftig auch Strom. Die TEAG hat dort für 4 Millionen Euro Thüringens größten Agrisolarpark gebaut. Wie eine Art Überdachung sind dafür Solarzellen in 3 Metern Höhe über dem Feld montiert. Darunter kann dann Obst oder Gemüse angebaut werden. Das Ganze hat gleich mehrere Vorteile. Durch den Schatten der Solarzellen soll Feuchtigkeit länger im Boden bleiben. Außerdem werden die Pflanzen von ihnen vor Extremwetter geschützt. Am Comeback des Tankrabatts scheiden sich die Geister. Das zeigt der neue ARD-Deutschland-Trend. Jana Klonikowski mit den Einzelheiten.
3: Demnach ist knapp die Hälfte der Deutschen für den Tankrabatt. Fast genauso viele sind dagegen. Seit gestern gilt ja wieder eine Steuersenkung auf Benzin und Diesel. Und die hat sich auch gleich an den Tankstellen gezeigt. Laut ADAC sind die Preise im Schnitt um etwa 15 Cent je Liter gesunken. Wirtschaftsexperten kritisieren den Tankrabatt weiter als zu teuer und zu wenig zielgerichtet. Auch 3/4 der Deutschen sagen im ARD-Deutschland-Trend, die Bundesregierung müsse mehr im Kampf gegen hohe Energiepreise tun.
2: Wer schon seit rund 4 Jahren Amazon Prime hat, zahlt erstmal weniger. Der Bundesgerichtshof hat eine Preiserhöhung im September 2022 für unwirksam erklärt. Amazon hatte die Kosten für das Premium-Abo damals ohne Zustimmung erhöht. Alle, die das Abo vor der Erhöhung hatten, zahlen jetzt vorerst den alten Preis. Der soll sich aber perspektivisch wieder nach oben ändern, dann mit Zustimmung, so Amazon. Erster Sieg für die Fußballnationalmannschaft unter Bundestrainer Jürgen Klopp. Im Nations League-Spiel gegen Serbien gab es einen 2:0 Erfolg. Ob damit jetzt der Knoten geplatzt ist, kann sich am Sonntag zeigen. Dann geht's wieder gegen Griechenland. Gegen die Nation hatte die DFB-Elf letzte Woche verloren. Zum anstehenden Spiel sagte Klopp im ZDF.
4: Ja, das ist natürlich ein anderes Spiel. Ich habe gehört, Stadion wird ausverkauft sein. Ich glaube, für uns viele Deutsche werden es nicht dabei sein. Also es wird eine hitzige Atmosphäre. Aber der nächste Entwicklung. Wir lernen, performen unter Stress. Und ich glaube, das wird stressig.
2: Getrübte Stimmung herrscht dagegen bei den Handballern vom THSV Eisenach. Die haben ihre 3. Bundesliga-Niederlage in Folge kassiert. Das Heimspiel gegen den TVB Stuttgart ging mit 28:33 verloren.
0: Dankeschön, Leo.
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5: Nach den letzten sommerlichen Tagen sind wir heute im Herbst angekommen. Teilweise ist es ganz schön nass. Vor allem im Altenburger Land kommt da aktuell ordentlich was runter. Ansonsten sieht es vor allem grau aus und erst später kann es dann auch mal auflockern bei 18 bis 20 Grad in den Spitzen.
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0: Schön, dass Sie bei uns sind zum Start in diesen Freitag. Sie lieben offensichtlich die Musik der 80er und 90er, ne, wie wir hier im Studio auch. Mhm. Und da kommen Sie in beiden Jahrzehnten um eine Größe wirklich nie drumherum. Sting. Den kennen Sie alle. Natürlich von The Police, aber natürlich auch solo.

0: Heute wird er 75 und gleich ist er am Start mit seinem 90er. Fields of Gold. Damit bringt er so ein bisschen Ruhe in unsere 90er um 9.
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0: Und von der Truppe gibt's jetzt ein bisschen Jojo-Action. Hier bei Landeswelle Thüringen um 4 nach 9. Viel Spaß mit den 90ern um 9. Guten Morgen.
1: Guten Morgen.
2: Morgen.

0: kommenden Freitag, den 2. Oktober, 11 Minuten nach 9. Schönen guten Morgen mit König und Crew hier bei Landeswelle Thüringen. Der Tankrabatt, er ist aktiv. Wenn Sie gestern vor 12 Uhr getankt haben, dann haben Sie wirklich mit Abstand den besten Preis erwischt. Ich habe heute Morgen auf dem Weg zur Arbeit wieder alle Tankstellen für Sie gecheckt. Es waren überall 4 bis 5 Cent mehr als gestern.
1: Krass, ja. Ich habe gestern auch ein Video aus der Heimat bekommen, weil meinen Großeltern vor dem Haus ist auch eine Tankstelle und sie können sich das nicht vorstellen. Also da hat der Sprit dann 1,82 gekostet, also wirklich, wirklich günstig. Und dann haben sich da aber so lange Schlangen gebildet, dass als meine Großeltern nach Hause fahren wollten, überall Stau war und sie einfach nicht mehr durchgekommen sind.
0: Um Himmels Willen. Hätten sie sich mit angestellt auch nochmal schnell getankt. Ich will das jetzt alles nicht schönreden, aber die paar Cent mehr heute, die sind eigentlich kein Wunder. Wir starten ins Wochenende, morgen ist auch noch Feiertag. Was machen wir da? Eine schöne Wanderung.
1: Zum Beispiel.
0: Auto können wir auch mal stehen lassen. Und Ihnen damit einen guten Start rein in diesen Freitag mit Ed Sheeran. Hier ist Azizam bei Landeswelle Thüringen. Moin, moin.

0: waschechter 86er. Tina Turner und Typical Male zum Start in ihren Freitag hier bei Landeswelle Thüringen. Und gleich der nächste Original 86er. Ich finde, die passen zusammen wie A auf Eimer. Die Dire Straits, Walk of Life um 9.18 Uhr, noch 12 Minuten bis halb 10. Und wie die Sterne für sie stehen, das hören wir jetzt.
1: 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Widder.
2: Beruflich basteln Sie

0: intensiv an Ihrer Karriere. Lassen Sie sich auch durch kleine Durststrecken am Nachmittag jetzt nicht entmutigen.
1: Stier.
0: Sie sollten häufiger den Mut haben, ganz offen über Ihre Wünsche zu sprechen.
1: Zwillinge.
0: Sie fühlen sich von Ihren Gefühlen hin und her gerissen. Verschaffen Sie sich jetzt lieber die nötige Klarheit.
1: Krebs.
0: Ein negativer Aspekt macht sich im seelischen Bereich bemerkbar. Sie sind heute etwas überempfindlich.
1: Löwe.
0: Mit viel Fingerspitzengefühl stellen Sie sich heute auf einen schwierigen Gesprächspartner ein. Zuhören ist wichtig.
1: Jungfrau.
0: Sie sind heute von Ihrer Meinung mehr als überzeugt. Deshalb führt der Standpunkt eines anderen zu Problemen.
1: Waage.
0: Sie neigen momentan leicht zum Theatralischen und zu riskanten Spekulationen. Holen Sie sich im Zweifelsfall lieber nochmal einen Rat.
1: Skorpion.
0: Ein Anruf genügt, um ein klärendes Gespräch in die Wege zu leiten. Sie finden heute schnell die richtigen Worte.
1: Schütze.
0: Überdurchschnittliches Engagement im Job. Bei Ihnen ist gerade alles möglich.
1: Steinbock.
0: Ein Bekannter muss sich durch eine etwas mühsame Zeit hindurchkämpfen. Sie sollten ihm jetzt zur Seite stehen.
1: Wassermann.
0: Nehmen Sie sich vor Ihrer eigenen Impulsivität in Acht. Versuchen Sie es besser auf die sanfte Tour.
1: Fische.
0: Es ist erlaubt, nach den Sternen zu greifen. Heute ergeben sich die Chancen, von denen Sie schon lange geträumt haben.
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0: Wir haben es kurz vor 9:30. Staus und Blitzer bei Landeshöhle Thüringen immer zuerst. Und da sieht's gut aus momentan. Keine größeren Probleme. Blitzer auf der A4 Richtung Dresden zwischen Wandersleben und Neudietendorf. Dann A38 in Richtung Göttingen zwischen Breitenworbis und Bleicherode hinter dem Höllbergtunnel. Und noch einen in Ettersburg Richtung Hottelstedt am Friedhof.
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0: Es ist 9.30 Uhr.
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3: Mit Leonard Adam. Nun also doch, die Brombeer-Regierung will wieder enger mit der Linken zusammenarbeiten. Wie die Thüringer Allgemeine berichtet, haben sich die Spitzen von CDU, Thüringen gerecht, SPD und Linke auf einen Leitfaden verständigt. Er gibt an, wie im Parlament Mehrheiten ohne die AfD organisiert werden sollen. Geplant sind demnach unter anderem wieder regelmäßige Treffen zwischen der Regierung und der Linkspartei. Nach einer Havarie in einem Zellstoffwerk in Rosenthal am Rennsteig sind unbekannte Stoffe in die Saale gelangt. Das Wasser wurde daraufhin trüb und roch stark. Außerdem wurden vereinzelt tote Fische gefunden. Der Saale-Orla-Kreis warnt deshalb vor Kontakt mit dem Wasser im südlichen Bereich des Bleilochstausees. Und in Suhl feiert heute das Theaterstück Freiheit Simson Premiere. Im Mittelpunkt stehen die Geschichten von Menschen, die damals im Simson-Werk gearbeitet haben, aber auch von Jugendlichen, die heute noch Simson fahren und das Kultmoped am Leben halten. 6 Schauspielerinnen und Schauspieler spielen das Simson-Theaterstück, außerdem singen 2 Bürgerchöre.
0: Dankeschön, Leo.
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4: Heute früh ist es ein bisschen nasser draußen. Aktuell kommt da vor allem rund um Saalfeld-Rudolstadt und Gera ordentlich was runter. Ansonsten bleibt es heute vor allem bewölkt und der später kann es dann stellenweise auch mal auflockern. Bei 18 bis 20 Grad in den Spitzen.
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0: Wenn Sie heute nochmal arbeiten dürfen, Ihr Kühlschrank aber nicht voll ist, dann Halleluja, ne? Dann treffen wir uns nachher im Supermarkt.
4: Oh, ich glaube, das wird so voll. Ich bin ganz froh, weil ich war extra gestern schon einkaufen, damit ich das heute nicht habe.
0: Wollte ich machen, war zu faul. So, jetzt stehen meine Pfandflaschen unterm Beifahrersitz. Kann man noch schön einlösen. Wenigstens wird dann der Einkauf ein bisschen günstiger, wenn Sie Pfandflaschen abgeben. Guten Start in diesen Freitag jetzt mit den 80ern. Mike Oldfield und Roger Chapman. Hier ist Shadow on the Wall bei Landeswelle Thüringen. 9.32 Uhr haben wir es. Guten Morgen.
4: Guten Morgen.

0: Guten Start in den Freitag, 9.38 Uhr, 8 nach halb 10. Guten Morgen.
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0: Und die ist heute doppelt gut, auch wenn es vielleicht auf den ersten Blick gar nicht danach aussieht, denn Leo im Landkreis Gotha

0: Mutter werden die Kapazitäten in den Sporthallen knapp.
1: Das liegt aber ganz einfach daran, dass immer mehr Menschen in Sportvereinen aktiv sind. Fast 25.000 sind es laut Kreisverwaltung mittlerweile, so viele wie noch nie. Und vor allem unser Nachwuchs ist besonders fleißig. Bei den unter 18-Jährigen ist jeder Zweite in einem Sportverein als Mitglied registriert.
0: Sehen Sie, da ist nichts mit nur drinnen hocken und am Handy spielen.
1: Ja, und es wird noch besser. Die Stadt Gotha, der Landkreis,

0: Exhibitionssporthalle. Die soll am Volksparkstadion entstehen und dann sowohl von Vereinen als auch dem Spitzensport genutzt werden. Außerdem könnten vielleicht später auch größere Wettkämpfe, wie zum Beispiel internationale Hallenveranstaltungen, da drin stattfinden. Bis es soweit ist, dauert's aber noch. Jetzt werden erstmal die Pläne für die neue Halle gemacht und das wird dann etwa ein Jahr lang in Anspruch nehmen.
1: Aber immerhin, es soll kommen, so eine neue Sporthalle. Und wenn Sie mal bei sich in die Region gucken, ne, wenn so Multifunktionshallen sind, ich kann mich erinnern, Schmalkalden, die Dreifelderhalle bei uns neben der Schule, wird auch gerne mal für Veranstaltungen genutzt, also so ein paar Konzerte direkt vor der Haustür mit einem neuen Ort. Ist auch eine schöne Sache.

0: das ist der Vorteil, wenn Sie in einem Glaskasten arbeiten. Sie können Ihren Kollegen die ganze Zeit winken, können alle begrüßen zum Start in so einen Freitag. Sie können es leider nicht sehen, aber wir winken Ihnen jetzt auch mal.
1: Ja.
0: Sagen schönen guten Morgen. 9.50 Uhr ist es, noch 10 Minuten bis 10. Dann übernimmt der Kollege Christian Buri, bringt Sie weiter Richtung Wochenende. Da schüttelt schon mein Kopf.
2: Ja, weil der Kollege Lukas Fuchs hier ihn auf Winkekatze macht, wie in einem schlechten Schaufenster in irgendeinem Laden.
1: Er zeigt also uns auch Herzchen, ist doch schön.
2: Ja.
0: Ich weiß noch nicht, was uns das Grinsen sagen soll.
2: Nee, ich weiß auch nicht so richtig.
0: Ist gut jetzt. Wir haben es verstanden. Wir haben es verstanden.
2: Also intern hätte ich jetzt gesagt, peinlich.
0: Unprofessionell. So. Professionell geht's gleich weiter mit Christian Buri. Bringt sie Richtung Feiertag. Von uns gibt's noch diesen großen 80er. Laura Branigan, Self Control. Ich bin Alex König.
1: Ich bin Svea Mauersberger.
0: Und Ihnen ein schönes Feiertagswochenende mit Landeswelle Thüringen und gleich viel Spaß mit Christian.
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0: aus den 80ern, Laura Branigan, die mit ihrer Version von Self-Control erfolgreicher war als der eigentliche Macher. Hier ist Landeswelle Thüringen, einen schönen Freitag. Staus und Blitzer bei uns immer zuerst, das sieht sehr gut aus, sie haben nämlich überall freie Fahrt. Blitzer kennen wir auf der A4 Richtung Dresden zwischen Wandersleben und Neudietendorf, 130 sind erlaubt. A38 stehen sie Richtung Göttingen zwischen Breitenworbis und Bleicherode hinter dem Höllbergtunnel und Ettersburgenblitzer Richtung Hottelstedt und zwar, wenn sie am Friedhof vorbeifahren. Ihre Ergänzungen gern kostenlos per Telefon oder WhatsApp bei uns. Nummer ist die 0800 4x4110. Allen unterwegs eine gute und unfallfreie Fahrt. Wir haben es ganz genau um 10.
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2: Ich bin Holger Dilk. Schönen guten Tag. Am wieder aufgelegten Tankrabatt scheiden sich die Geister, das zeigt der neue ARD-Deutschland-Trend, Jana Klonikowski.
3: Demnach ist knapp die Hälfte der Deutschen für den Tankrabatt, fast genauso viele sind dagegen. Seit gestern gilt ja wieder eine Steuersenkung auf Benzin und Diesel und die hat sich auch gleich an den Tankstellen gezeigt. Laut ADAC sind die Preise im Schnitt um etwa 15 Cent je Liter gesunken. Wirtschaftsexperten kritisieren den Tankrabatt weiter als zu teuer und zu wenig zielgerichtet. Auch 3/4 der Deutschen sagen im ARD-Deutschland-Trend, die Bundesregierung müsse mehr im Kampf gegen hohe Energiepreise tun.
2: Gute Nachrichten für langjährige Amazon Prime-Kunden. Der Bundesgerichtshof hat eine Preiserhöhung von vor 4 Jahren für unwirksam erklärt. Warum und was das bedeutet, Gisa Weber.
4: Das heißt, wer das Abo vor September 2022 hatte, zahlt erst einmal den Preis, der vor der Erhöhung galt. Konkret sind das 69 statt aktuell rund 90 Euro. Aber Amazon will das bald wieder anpassen, diesmal aber mit Zustimmung. Genau das war nämlich damals das Problem. Amazon hatte einfach so den Preis erhöht. Für den BGH verstößt das gegen geltendes Recht. Ob es auch Geld für die Zeit seitdem zurückgibt, muss in einem anderen Verfahren geklärt werden. Betroffene können grundsätzlich eine Rückzahlung fordern.
2: In Europa werden russische Sabotageaktionen in den kommenden Monaten wohl noch eine größere Rolle spielen. Davon gehen europäische Sicherheitsbehörden aus, berichtet Welt am Sonntag. Die Experten rechnen damit, dass es noch mehr Angriffe geben wird, auch in Deutschland. Drohnen sollen bei der Bundeswehr bald eine größere Rolle spielen. Verteidigungsminister Pistorius hat ein eigenes Drohnenregiment angekündigt. Die Einheit mit bis zu 600 Kräften soll im Laufe des kommenden Jahres aufgebaut werden und mit Drohnenreichweiten von bis zu 500 Kilometern abdecken. Westeuropa hat den heißesten und trockensten Sommer seit Aufzeichnungsbeginn erlebt. Laut EU-Klimadienst Copernicus wurden dabei 17 flächendeckende Hitzetage über 30 Grad gezählt. Der bisherige Rekord waren 11. Zudem ist doppelt so viel Fläche verbrannt wie im langjährigen Schnitt.
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0: Viele Wolken, das meiste an Regen ist aber durch. Größte trockene Abschnitte im Moment, alles rund um den Kyffhäuser. Am Nachmittag dann kleinere Auflockerungen und überall soweit trocken bei 18 bis 20 Grad.
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0: Schönen Freitag Ihnen mit der letzten Ausgabe der 10 um 10. Aber nur für diese Woche. Montag geht's dann weiter. Bis dahin finden wir aber heute erstmal wieder gemeinsam raus, in welchem Jahr der Sound, den Sie hier in den nächsten 60 Minuten hören, erschienen ist. Kippen am Arbeitsplatz? War eine Zeit lang gang und gäbe. In unserem heute gesuchten Jahr allerdings hat das Bundesarbeitsgericht mit Sitz in Erfurt entschieden, dass ein generelles Rauchverbot des Arbeitgebers am Arbeitsplatz rechtens ist. Schlimm genug, dass das ein Gericht entscheiden musste. Musikalisch war in den Charts der Sommer ausgebrochen und zwar mit Frauenschwarm Enrique Iglesias. Rhythm Divine jetzt bei Landeswelle Thüringen in den 10 um 10.
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0: gehörte wie Enrique Iglesias davor zu den Latin Lovern des gesuchten Jahres. Ricky Martin mit Livin' La Vida Loca hier bei Landeswelle Thüringen in den 10 um 10. Knoben Sie sich gut durch den Freitag. Nicht nur die Songs sollen Sie ins richtige Jahr bringen, sondern auch die Geschichten, die in diesem geschrieben wurden. Aus sportlicher Sicht hat sich eine ganz große von der Profibühne verabschiedet.
1: Ich werde heute meinen Rücktritt bekannt geben vom Turniertennis. Ganz sicher hat mir natürlich auch ein bisschen die Motivation nach den Erfolgen in Paris und Wimbledon irgendwo gefehlt. Weil das, was ich da noch erlebt habe, das war so intensiv. Und ich glaube, ich hatte danach das Gefühl, dass nichts mehr irgendwo kommen konnte, was ich noch erreichen kann.
0: Steffi Graf tritt zurück. Ja, was willst du auch erreichen, wenn du alles gewonnen hast, was es zu gewinnen gibt? Bis heute lebt sie mit Andre Agassi zusammen und zeigt sich immer mal wieder im Publikum bei großen Events, wie zum Beispiel den French Open in Paris. Musikalisch ging's mit Travis durchs Jahr und deren Song Why Does It Always Rain On Me? Hier bei Landeswelle Thüringen in den 10 um 10.

0: tolle Nummer von Britney Spears, Born to Make You Happy, hier bei Landeswelle Thüringen in den 10 um 10 für Ihren Freitag. Sie knobeln schon wieder fleißig mit, finde ich großartig. Erste Lösungsvorschläge sind an der 0800, 4x4110 schon eingetrudelt. Alles, was Sie hier ab um 10 hören, hat als Gemeinsamkeit das Erscheinungsjahr. Die D-Mark wird in unserem gesuchten Jahr ziemlich beliebt. In Montenegro wird sie nämlich als Parallelwährung eingeführt und wenig später sogar zur offiziellen Währung gemacht. Außerdem rockt ein Kanadier die Charts im wahrsten Sinne des Wortes. Bryan Adams bringt Cloud Number 9 raus. Und die Boomfunk-MC. Die sorgten mit dem Song dafür, dass sogar meine Mutter jedes Mal am Tanzen war, wenn Freestyler lief. Die 10 um 10 hier bei Landeswelle Thüringen. Gleich geht's weiter.
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5: 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Auch leichte wetterbedingte Beschwerden treten dadurch etwas in den Hintergrund. 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

0: Ihnen einen schönen Freitag mit den 10 um 10 hier bei Landeswelle Thüringen. Alle Songs, die Sie hören, haben ihr Erscheinungsjahr gemeinsam. Und Bryan Adams hat sich mit Cloud Number 9 in diese Runde eingereiht. Gleich geht's weiter. Staus und Blitzer bei uns immer zuerst. Der Roy hat eine WhatsApp geschickt mit einem Problem in Erfurt auf der Nordhäuser Straße. Da hat es Höhe Bergstraße einen Straßenbahnunfall gegeben. Deswegen kommt es dort vor allem stadteinwärts zu Behinderungen. Da kann man nämlich nicht mehr dran vorbeifahren. Deswegen versuchen jetzt viele über die Mühlhäuser Straße das Ganze zu umfahren. Wenn sie das auch machen, müssen sie damit rechnen, dass sie ein paar Minuten länger brauchen als geplant. Dankeschön fürs Melden. Das war es nämlich schon. Blitzer haben wir auf der A4 Richtung Dresden zwischen Wandersleben und Neudietendorf, da wo sie 130 fahren dürfen. Und in Ettersburg stehen sie Richtung Hottelstedt, und zwar am Friedhof.
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0: Es ist jetzt 10:30.
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3: Mit Leonard Adam. Die Staatsanwaltschaft Gera hat ein Verfahren gegen AfD-Landeschef Björn Höcke eingestellt. Es ging um den Verdacht, Höcke könnte in einer Rede am Tag der Deutschen Einheit vor 4 Jahren den Staat verunglimpft haben. Das Verfahren wurde den Angaben nach schon vergangenen Dezember eingestellt, laut Staatsanwaltschaft, weil Höcke bereits 2-mal wegen der Verwendung einer verbotenen SA-Losung verurteilt wurde. Bei einem schweren Unfall in der Innenstadt von Jena ist eine Radfahrerin ums Leben gekommen. Laut Polizei wurde die 41-Jährige gestern Abend am Leutgraben von einem LKW erfasst. Trotz schneller Hilfe von Sanitätern starb sie noch an der Unfallstelle. Der genaue Unfallhergang ist der Polizei zufolge noch unklar. Und wird die Uni Jena zur Exzellenz-Uni? Genau das entscheidet sich heute, wenn am Nachmittag 5 dieser Titel neu vergeben werden. 11 Einrichtungen aus ganz Deutschland haben sich beworben. Dabei wurden sie unter anderem von einer internationalen Gutachtergruppe unter die Lupe genommen. Setzt sich Jena durch, wäre sie die erste Exzellenz-Uni in Thüringen. Der Status bringt neben Prestige auch eine Millionenförderung.
0: Dankeschön, Leo, für die aktuellsten Infos. Die nächsten News dann in einer halben Stunde.
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0: Wird im Tagesverlauf trockener. Von Westen zieht jetzt auch die erste Auflockerungsfront rein. Also an der Grenze zu Hessen, rund um Treffurt und Bad Salzungen zum Beispiel, sind schon ein paar Sonnenstrahlen zu sehen. Im Laufe des Tages überall ein paar davon. Bis dahin ziemlich grau, aber wie gesagt, dann auch größtenteils trocken bei 18 bis 20 Grad.
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0: Schönen Freitag wünscht Christian Buri. Wir sitzen gemeinsam auch heute wieder über einem Jahr. Die Frage ist, welches ist es eigentlich? Alle Songs, die hier laufen, haben das Erscheinungsjahr gemeinsam, und die Geschichten, die ich Ihnen erzähle, die sind drumherum passiert. Boah, die CDU hatte noch Zahlen, von denen die heute träumen, meine Güte. Absolute Mehrheit bei den Landtagswahlen in Sachsen. Genauso erfolgreich waren Texas in den Charts. Und zwar mit Summer Sun. Jetzt hier in den 10 um 10 bei Landeswelle Thüringen.

0: Sie haben in unserem heute gesuchten Jahr dafür gesorgt, dass reihenweise Mädels umgefallen sind. Kim Frank und seine Jungs von Echt. Du trägst keine Liebe in dir. Hier bei Landeswelle Thüringen. 10 Songs, ein Jahr. Und das kriegen wir gemeinsam raus. Schönen Freitag Ihnen. Und da leite ich jetzt sozusagen von Quizmaster zu Quizmaster über. Kein Ableger der Welt läuft so lange wie die deutsche Variante von Wer wird Millionär mit Günther Jauch. In unserem heute gesuchten Jahr gestartet, gab es etwas mehr als ein Jahr später sogar schon den ersten Millionär. An die Frage kann ich mich sofort erinnern. Es ging darum, wer mit Sir Edmund Hillary als erster auf dem Mount Everest war. Tenzing Norgay. Aber kennen Sie eigentlich noch die allererste Frage aus der Premierenshow?
1: Jetzt könnten wir eigentlich anfangen. Sind Sie bereit?
2: Ja. Ach, das verschlägt mir die Sprache.
1: Ja. Wollen Sie noch mal ein bisschen was trinken?
2: Ja.
1: Also, noch mal einen Schluck.
2: Wenn ich nichts
1: verschütte. Wenn Sie nichts verschütten. Das geht schon so. Langsam wieder zurückstellen. Nicht so zittern. Und dann fangen wir ganz langsam an. Es geht um die 100-Mark-Frage. Es geht jetzt los. Besser den Spatz in der Hand als die Taube auf dem...
0: Na, wer von Ihnen hat direkt Dach gesagt? Stimmt. Aber wissen Sie auch das Jahr? Puff Daddy und Faith Evans hatten auf jeden Fall einen Riesenerfolg mit I'll Be Missing You. Jetzt hier in den 10 um 10 bei Landeswelle Thüringen.

kann ich mich noch genau ans Video erinnern. Sie verkleidet wie eine Disco-Kugel auf so einer Plattform am Tanzen. Molokko und Sing It Back bei Landeswelle Thüringen in der Freitagsausgabe der 10 um 10.

0: den Weg ins Wochenende wieder in ihren Erinnerungen gekramt und sind auf die richtige Lösung gekommen. Wir fragen uns ja ab sofort jeden Tag ab 10, in welchem Jahr wir sind. Micha zum Beispiel hat seine Umschulung in Erfurt angefangen und in den Pausen haben sich viele darüber aufgeregt, dass das Bundesarbeitsgericht das Rauchverbot am Arbeitsplatz durchgeboxt hat, wenn der Arbeitgeber das so angeordnet hatte. Innerhalb der Gebäude das Qualmen zu verbieten. Er selbst war damals zumindest auch noch davon betroffen, hat er geschrieben. Das las ich allerdings so, als wäre Micha mittlerweile rauchfrei unterwegs. Sehr gut. Und am Telefon geht auch noch was. Christian hier, hallo.
1: Ja, hallo, der Clemens hier ist gut da. Und zwar, ich würde mich an dem Rätsel mal beteiligen und ich würde sagen, das Jahr 1999 ist es.
0: Warum?
1: Ja, da ist ja Ricky Martin mit dem Titel rausgekommen und Steffi Graf ist da zurückgetreten. Das war es eigentlich ganz einfach, weil es vor einem Jahr war.
0: Dann waren das offensichtlich die Highlights, an die Sie sich gut erinnert haben. 99 stimmt. Vielen Dank fürs Mitmachen.
1: Bitte, tschüss.
0: Also späte 90er heute mit dem Jahr 1999. Jetzt ist erstmal Quizpause angesagt. Bei uns dauert die aber Gott sei Dank nur 2 Tage. Montag gibt es die nächste Ausgabe der 10 um 10 hier bei Landeswelle Thüringen.
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Isaac und We Had It All. Hier ist Landeswelle Thüringen. Staus und Blitzer bei uns immer zuerst, natürlich auch am Freitag. Wir gucken auf die A9 Richtung München. Vorsicht hier zwischen Weißenfels und Naumburg. Da sind Personen auf der Straße unterwegs. Und Probleme in Erfurt auf der Nordhäuser Straße. Da hat es Höhe Bergstraße einen Straßenbahnunfall gegeben. Umleitungsempfehlung, wenn Sie stadteinwärts müssen, also Richtung Domplatz, dann einfach über die Mühlhäuser Straße umfahren. Das allerdings kann jetzt natürlich ein paar Minuten länger dauern. Blitzer, kennen wir nur einen mobilen. A4 Richtung Dresden zwischen Wandersleben und Neudietendorf steht der, da wo 130 erlaubt sind.

0: Ihre Ergänzungen gerne kostenlos per Telefon oder WhatsApp. Nummer ist die 0800 4x4110. Gute Fahrt Ihnen. Ganz genau um 11.
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2: Ich bin Holger Dilk. Schönen guten Tag. 36 Jahre deutsche Einheit, offiziell gefeiert wird das in diesem Jahr in Bremen. Schon heute startet dort ein dreitägiges Bürgerfest. Am 3. Oktober morgen also steht ein großer Festakt dann an. Zum Stand der Wiedervereinigung sagte Bremens Bürgermeister und aktueller Bundesratspräsident Andreas Bovenschulte im ZDF.
3: Ich denke, wenn man die Situation vor 36 Jahren mit der Situation heute vergleicht, dann kann man ja überhaupt nicht bestreiten, dass da ganz viel zusammengewachsen ist. Dass trotzdem Unterschiede bleiben, ist normal und das finde ich ehrlich gesagt auch gar nicht so schlimm. Ich meine, es bleiben auch Unterschiede zwischen Bremen und Bayern. Und da würde auch niemand sagen, das muss sich zu 100% angleichen. Das würde auch niemand wollen.
2: Extreme Hitze belastet auch Westeuropa mehr und mehr. Der vergangene Sommer war der heißeste und trockenste seit Beginn der Aufzeichnung, sagt der EU-Klimadienst Copernicus. Silas Quiring.
4: Da kann man zum Beispiel auf die Anzahl der Hitzetage mit mehr als 30 Grad schauen. In mehr als der Hälfte Westeuropas gab es davon 17. Im bisherigen Rekordjahr 2003 waren es 11. Auch mit der Durchschnittstemperatur von 21,7 Grad wurde der Negativrekord gebrochen. Mit den Temperaturen werden auch Zehntausende zusätzliche Hitzetote in Verbindung gebracht. Und die Fläche, die in der EU durch Waldbrände verbrannt ist, war doppelt so groß wie im Schnitt der letzten 20 Jahre.
2: Bundespräsident Steinmeier hat sich laut Spiegel in den Koalitionsstreit über die Pflegereform eingeschaltet. Demnach rief er Finanzminister Klingbeil und Innenminister Dobrindt an. Offenbar sorgte er sich um den Fortbestand der Regierung. Der konkrete Inhalt der Gespräche ist nicht bekannt. Die US-Regierung fordert von Europa, Dieselreserven freizugeben, um so die hohen Preise zu senken. Die EU-Kommission will darüber heute mit den Mitgliedsländern beraten. Spritpreise weltweit sind im Zuge des Iran-Kriegs angestiegen, den die USA mit ausgelöst haben. Auf der internationalen Raumstation ISS ist eine neue Crew eingetroffen. Der Flug der SpaceX-Rakete mit den zwei US-Astronauten, einem Kanadier und einem Russen an Bord, dauerte weniger als 8 Stunden. Die bisherige ISS-Crew hat im Februar noch mehr als 30 Stunden gebraucht.
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0: Aktuell eine ziemlich graue Angelegenheit, aber die größten Regenschauer sind durch, verziehen sich jetzt so langsam aber sicher Richtung Südosten. Also alles, was so rund um Arnstadt, Stadt Ilm, Saalfeld, Ruderstadt, so der Dunstbereich liegt, der wird im Moment noch nass. Ansonsten drumherum erstmal alles soweit trocken. Richtung Nachmittag sind dann ein paar Auflockerungen möglich bei 18 bis 20 Grad.
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0: Gemeinsam meistern wir auch den Freitag. Schön, dass wir Sie auf Arbeit begleiten dürfen. Morgen, Tag der Deutschen Einheit. Eine Zeit mit vielen tollen Songs und vielen tollen Geschichten. Wir verbinden beides und zwar in unserem Special Grenzenlose Hits. Einen ersten kleinen Vorgeschmack gönnen wir uns in einer knappen Viertelstunde. Wir hören nämlich, wie eine Nachtschicht vergebens auf eine Frühschicht wartet.

0: Danach streben alle Sportlerinnen und Sportler bei Olympischen Spielen. Gold. Das Spandau Ballet hat einen ganzen Song darüber gemacht. Die 80er hier bei Landeswelle Thüringen. Einen stressfreien Freitag Ihnen. Heute vielleicht nochmal einkaufen, denn morgen ist der 3. Oktober und das fällt ja gerne mal hinten runter an einem Samstag. Ja, es gibt Menschen, die von einem Feiertag an so einem Wochentag profitieren. Der Einzelhandel. Ein Tag, an dem wir in eine Zeit zurückgehen, die so viel hatte. Die meisten wissen, was sie gemacht haben, als die Grenzen plötzlich offen waren. Sie nämlich auch.
1: Ich habe das alles in der Nachtschicht erlebt. Das heißt einfach, dass sie in der Nachtschicht im Radio gehört haben, die Grenzen offen sind und am nächsten Morgen kamen schon keine Frühschichtkollegen mehr, weil die waren dann schon fort.
0: Und dann guckst du in die Röhre. Solche und andere Erinnerungen. Morgen den ganzen Tag von 8 bis 18 und heute schon ab 14 Uhr bis abends um 8 kümmert sich Kollege Patrick Rebin um genau diese Zeit. Natürlich auch musikalisch. Zum Start in den Feierabend gibt's dann nur noch Songs, die so rund um 1990 überall zu hören waren. Die grenzenlosen Hits bei Landeswelle Thüringen. Um 2 geht's los.
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Hot off the Mountain von Aha hier bei Landeswelle Thüringen. Es ist kurz vor 11:30 und es hat ein bisschen was von Sommerschlussverkauf. An den Tankstellen im Land ist zum Teil gerade die Hölle los, weil natürlich alle noch vor 12 tanken wollen, bevor dann wieder nach oben gedreht wird an der Schraube. Und die meisten denken natürlich jetzt, und zwar zu Recht, dass sie den größten Anteil vom Tankrabatt zurückkriegen, wenn der Tank jetzt noch voll gemacht wird. Ich drücke Ihnen die Daumen, dass das zeitlich bei Ihnen hinhaut. Staus und Blitzer immer zuerst. Da zumindest kommen sie relativ frei durch. Nur eine Meldung von der A9 Richtung München zwischen Weißenfels und Naumburg. Vorsicht, da sind Personen auf der Straße unterwegs. Blitzer, ein Mobiler von Ihnen durchgegeben und zwar vom Kollegen Alex König, der Richtung Homeoffice durchgestartet ist. Für die zweite Arbeitshälfte Weimarische Straße in Erfurt stehen sie statt

0: Auswärts am Globus, wie immer mit dem weißen Caddy.
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0: Wir haben es jetzt 11:30.
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2: Mit Leonard Adam. Nun also doch, die Brombeer-Regierung will wieder enger mit der Linken zusammenarbeiten. Wie die Thüringer Allgemeine berichtet, haben sich die Spitzen von CDU, Thüringen gerecht, SPD und Linke auf einen Leitfaden verständigt. Er gibt an, wie im Parlament Mehrheiten für Entscheidungen ohne die AfD organisiert werden sollen. Geplant sind demnach unter anderem wieder regelmäßige Treffen zwischen der Regierung und der Linken. Nach einer Havarie in einer Zellstofffabrik in Rosenthal am Rennsteig sind unbekannte Stoffe in die Saale gelangt. Das Wasser wurde daraufhin trüb und roch stark. Außerdem wurden vereinzelt tote Fische gefunden. Der Saale-Orla-Kreis warnt deshalb vor Kontakt mit dem Wasser im südlichen Bereich des Bleiloch-Stausees. Und bei Bad Klosterlausnitz erzeugt ein Heidelbeerfeld künftig auch Strom. Die TEAG hat dort für 4 Millionen Euro Thüringens größten Agri-Solarpark gebaut. Wie eine Art Überdachung sind dafür Solarzellen in 3 Meter Höhe über dem Feld montiert. Das Ganze hat mehrere Vorteile. Durch den Schatten der Solarzellen soll Feuchtigkeit länger im Boden bleiben. Außerdem werden die Pflanzen darunter vor Extremwetter geschützt.
0: Dankeschön, Leo, für die Infos. Die nächsten News dann in einer halben Stunde.
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0: Da brauchen Sie maximal Schutz vor Regen. Das geht am besten mit einem Regenschirm. Vor allem in den südöstlichen Landesteilen derzeit ein paar graue Wolken, die was runterkommen lassen. Ansonsten soweit trocken. Am Nachmittag dann kleine Auflockerungen möglich bei bis zu 20 Grad.
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0: Schönen Freitag Ihnen, Grüße auf Arbeit, ins Homeoffice oder ins Auto, weil lieber jetzt nochmal zum Einkaufen, bevor zum Feierabend dann alle fahren. Morgen ist im Einzelhandel frei und das bedeutet, es könnte ein bisschen voller sein. Wir wechseln das Thema und kommen zum Winter. Bei vielen leuchten da die Augen, endlich wieder Schneeballschlachten. Bei Menschen wie mir geht das Gefrage schon los, wann der endlich vorbei ist. Obwohl er noch gar nicht angefangen hat. Aber mit uns werden Sie zum Winterliebhaber, versprochen. 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Davor feiern wir die 90er mit Labouche und die 80er mit Cyndi Lauper. Hier ist She Bop bei Landeswelle Thüringen. Kommen Sie gut Richtung Mittagspause.

0: Tolle Nummer von The Calling, wie ich finde, der Beweis, dass Rock auch mal handsam sein kann. Wherever you will go. Hier ist Landeswelle Thüringen am Freitag und da dauert es schon gar nicht mehr lange, werden im TV jedes Wochenende wieder viele Wintersport-Events übertragen. Mit uns gucken Sie vorab bei einem mal hinter die Kulissen.
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0: Es geht ums Skispringen. Thüringen aktuell ja mit Newcomer Felix Hoffmann aus Suhl richtig gut vertreten. Der ist vor einem Jahr da deutscher Meister geworden, wo sie sich langführen lassen. 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

0: Die Backstreet Boys aus den 90ern mit ihrem Ohrwurm. Everybody. Landeswelle Thüringen hier. Staus und Blitzer bei uns immer zuerst. Nur eine Meldung, die kommt von der A9 Richtung München. Zwischen Weißenfels und Naumburg, da sind Personen auf der Straße unterwegs. Blitzer derzeit. Zweimal Erfurt, Geratalstraße in beiden Richtungen an der Kirche stehen sie. 30 sind hier erlaubt. Und Weimarische Straße stadtauswärts am Globus hat der weiße Caddy geparkt. 0800 4x die 4 110 für Ihre Ergänzungen. Kostenlos per Telefon oder WhatsApp möglich. Gute Fahrt allen unterwegs. Wir haben es um 12.
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1: Ich bin Holger Dilk. Schönen guten Tag. Der Tag der Deutschen Einheit wird dieses Jahr in Bremen gefeiert. Schon heute Nachmittag startet dort ein großes Bürgerfest. Morgen steht der offizielle Festakt an. Eine problematische Spaltung zwischen Ost und West sieht Bremens Bürgermeister Andreas Bovenschulte nicht. Er sagte im ZDF:
2: Ich denke, die Gefahr im Moment ist gar nicht so sehr Ost gegen West, sondern diejenigen politischen Kräfte, die sagen, wir haben richtig viel erreicht mit unserem Grundgesetz, Menschenwürde, Freiheit, Demokratie und Rechtsstaat. Und diejenigen, die sagen, wir wollen das alles nicht, wir wollen statt der vielfältigen Republik unsere ethnisch homogene Volksgemeinschaft dagegen setzen. Das ist die wirkliche Auseinandersetzung um die Seele des Landes.
1: In Europa werden russische Sabotageaktionen in den kommenden Monaten eine wohl noch größere Rolle spielen. Davon gehen europäische Sicherheitsbehörden aus, berichtet Welt am Sonntag. Mehr von Colin Mock.
3: Die Experten rechnen damit, dass es noch mehr Angriffe geben wird, auch in Deutschland. Hier hatte ja vor einigen Wochen eine Sprengstoffdrohne am Leipziger Flughafen für Schlagzeilen gesorgt. Die deutschen Behörden halten den russischen Militärgeheimdienst GRU für einen wichtigen Treiber solcher Attacken. Ziel sei es, die Unterstützung für die Ukraine zu schwächen. Die russische Botschaft weist die Vorwürfe zurück und spricht von haltlosen Anschuldigungen.
1: Galeria Kaufhof ist pleite. Schon wieder. Zum vierten Mal in 6 Jahren hat die Warenhauskette Insolvenz angemeldet. Grund ist unter anderem ein weiterer Umsatzeinbruch. Nach 3 Rettungsaktionen droht dieses Mal das endgültige Aus. Drohnen sollen bei der Bundeswehr bald eine größere Rolle spielen. Verteidigungsminister Pistorius hat ein eigenes Drohnenregiment angekündigt. Die Einheit mit bis zu 600 Kräften soll im Laufe des kommenden Jahres aufgebaut werden und mit Drohnenreichweiten von bis zu 500 Kilometern abdecken. Extreme Hitze belastet auch Westeuropa mehr und mehr. Der Sommer war der heißeste und trockenste seit Beginn der Aufzeichnungen, so der EU-Klimadienst Copernicus. Die Durchschnittstemperatur erreichte fast 22 Grad. Mit der Hitze werden auch Zehntausende zusätzliche Todesfälle verbunden.
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4: Thüringen geht auf Investorensuche und zwar in München. Ab Montag läuft dort die Expo Real. Das ist die größte Fachmesse für Immobilien und Investitionen in Europa. Thüringen tritt dort gemeinsam mit Sachsen und Sachsen-Anhalt auf. Zusammen haben sie einen Gemeinschaftsstand mit 23 Ausstellern. Aus dem Freistaat mit dabei sind Jena, Gera und auch das Altenburger Land. Das Ziel dabei ist klar, Investoren sollen merken, dass es sich lohnt, in Mitteldeutschland zu bauen und zu investieren. Und mehr Wirtschaftsnachrichten finden Sie auch auf landeswelle.de.
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5: Alles östlich von Bad Langensalza, Friedrichroder und Schmalkalden ziemlich grau, zum Teil noch mit etwas Regen. Alles westlich davon schon sehr aufgelockert, da zeigt sich sogar die Sonne. Im Tagesverlauf dann überall trocken mit ein paar Sonnenstrahlen, 18 bis 20 Grad.
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5: Die meisten sagen mittlerweile Gott sei Dank nur noch scherzhaft Ossi-Wessi-Dinge. Guten Hunger am Freitag, schöne Mittagspause Ihnen. Wir gucken uns diese Ossi-Wessi-Dinge aber noch mal ein bisschen genauer an. Unser Special zum 3. Oktober, dem Tag der Deutschen Einheit. Geschichten, die uns alle geprägt haben und da kann natürlich auch das Essen ein Thema sein. Sie können ja schon mal überlegen, es gibt ein Gericht, was denselben Namen hat, aber auf dem Teller lag in Ost und West was komplett anderes. Ob Sie auf die richtige Lösung gekommen sind, checken wir in gut 10 Minuten. Und dann gucken wir natürlich auch mal, was musikalisch so geht bei uns am Feiertag. Beziehungsweise schon heute Nachmittag von 14 bis 20 Uhr. Bis dahin, abseits von Mauer und Co., Mr. Big aus den 90ern und jetzt die Bee Gees aus den 80ern. Hier ist You Win Again bei Landeswelle Thüringen. Schmecken lassen.

0: mit Kylie Minogue durch die Mittagspause am Freitag. The Locomotion hier bei Landeswelle Thüringen. Schmecken lassen. Und auch beim Mittag gab's Ost-West-Dinger. Man konnte ja alles trennen. Jägerschnitzel ist das beste Beispiel. Die eine Hälfte sagt, boah, so ein geiles Schnitzel mit Champignonsauce. Und die andere Hälfte, geil. Panierte Jagdwurstscheiben mit Spirelli und einer Tomatenfeuerwehrsoße. Genau solche Geschichten sind morgen von 8 bis 18 Uhr und nachher von 14 bis 20 Uhr Thema bei uns. Grenzenlose Hits, unser Special zum Tag der Deutschen Einheit mit dem Sound, der so um das Jahr 1990 erfolgreich war. Scorpions dürfen da natürlich nicht fehlen. Wind of Change oder Kaoma. Platz 1 der Charts, als die Mauer gefallen ist. November 89. Tja, und Matze Reim. Na klar, der hat ja über 16 Wochen musikalisch in den deutschen Hitlisten über allem gethront mit Verdammt, ich lieb dich. Grenzenlose Hits rund um den Tag der Deutschen Einheit. Morgen von 8 bis 18 und nachher von 14 bis 20 Uhr nur hier bei Landeswelle Thüringen.
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geht's auch um Ost und West bei den West End Girls, die Pet Shop Boys hier bei Landeswelle Thüringen. Einen Tag vom Tag der Deutschen Einheit, natürlich eines der großen Themen an diesem Freitag. Schön, dass Sie dabei sind. Staus und Blitzer immer zuerst mit einer Info von der A71 Richtung Sangerhausen. Zwischen Ilmenau Ost und Stadt Ilm, Vorsicht, da liegen Reifenteile auf der Straße und nebendran der kaputte LKW auf dem Standstreifen. Und die A71 Richtung Schweinfurt, zwischen Erfurt-Bindersleben und dem Erfurter Kreuz, Achtung, hier Gegenstände auf der Straße. Blitzer im Moment auf der B281 in Hoheneiche Richtung Saalfeld. Dankeschön an René fürs Bescheid sagen. Erfurt stehen sie einmal, Geratalstraße in beiden Richtungen an der Kirche, da wo sie

0: 30 fahren dürfen. Und auf der Weimarischen Straße stadteinwärts am Globus hat sich wie immer der weiße Caddy hingestellt. Und der Noel hat uns einen Panzerblitzer bestätigt, und zwar den in Mühlhausen in der Sondershäuser Landstraße, wenn Sie Richtung Görmer fahren.
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0: Es ist 12:30.
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3: Mit Leonard Adam. Die Staatsanwaltschaft Gera hat ein Verfahren gegen AfD-Landeschef Björn Höcke eingestellt. Es ging um den Verdacht, Höcke könnte in einer Rede am Tag der Deutschen Einheit vor 4 Jahren den Staat verunglimpft haben. Das Verfahren wurde den Angaben nach schon vergangenen Dezember eingestellt. Laut Staatsanwaltschaft, weil Höcke bereits 2-mal wegen der Verwendung einer verbotenen SA-Losung verurteilt wurde. Bei einem schweren Unfall in der Innenstadt von Jena ist eine Radfahrerin ums Leben gekommen. Laut Polizei wurde die 41-Jährige gestern Abend am Leutgraben von einem LKW erfasst. Trotz schneller Hilfe von Sanitätern starb sie noch an der Unfallstelle. Der genaue Unfallhergang ist der Polizei zufolge noch unklar. Und wird die Uni Jena zur Exzellenz-Uni? Genau das entscheidet sich heute, wenn am Nachmittag 5 dieser Titel neu vergeben werden. 11 Einrichtungen aus ganz Deutschland haben sich beworben. Dabei wurden sie unter anderem von einer internationalen Gutachtergruppe unter die Lupe genommen. Setzt sich Jena durch, wäre sie die erste Exzellenz-Uni in Thüringen. Der Status bringt neben Prestige auch eine Millionenförderung.
0: Da drücken wir natürlich die Daumen. Dankeschön, Leo.
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0: Wird Richtung Feierabend immer besser. Aus der Rhön kommen jetzt nämlich die ersten Auflockerungen auf uns zu. Die paar Regenschauer, die noch über uns hinwegziehen, sind dann auch soweit durch. Das Ganze bei 18 bis 20 Grad. Kommen Sie gut Richtung Wochenende mit Landeswelle Thüringen. Ich bin Christian Buri. Guten Hunger.
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1: Mit Lara Vitovec. Erstes Aufatmen bei den Basketballern von Science City Jena. Die haben am Abend die ersten Punkte der neuen Saison eingefahren und den Absturz auf den letzten Tabellenplatz erfolgreich verhindert. In der heimischen Sparkassenarena gewann die Thüringer in der Bundesliga gegen Rastafechter mit 79-71. In Eisenach hatten die heimischen Fans dagegen nichts zu jubeln. In der Handball-Bundesliga hat der TSV Eisenach die nächste Niederlage kassiert. Gegen den TVB Stuttgart verloren die Thüringer mit 28-33 und bleiben damit im Tabellenkeller hängen. Gute Meldungen dagegen für den Nachwuchs von Rot-Weiß Erfurt. Die Kicker von morgen können weiter im extra dafür gebauten Leistungszentrum trainiert werden. Das bleibt nämlich DFB lizenziert, hat der Verein mitgeteilt. Zuletzt gab es Gespräche mit dem Deutschen Fußballbund und offenbar einige Nachbesserungen. Der Vorteil, das Ganze bringt Fördermittel von 65.000 Euro. Und was abseits des Sports sonst noch los ist, hören Sie auch gleich wieder in den Landeswelle Nachrichten um 1.
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4: Die erste Fahrt in den Westen, die erste Liebe, das erste Begrüßungsgeld. Und dazu lief genau diese Musik.

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0: Stimme Anastasia mit One Day in Your Life. Hier ist Landeswelle Thüringen. Einen schönen Freitag Ihnen.
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0: Staus und Blitzer gibt's bei Landeswelle Thüringen immer zuerst mit nur einer Meldung. Die kommen von der A71 Richtung Sangerhausen zwischen Ilmenau Ost und Stadt Ilm. Achtung, hier Reifenteile auf der Straße und nebendran der kaputte LKW auf dem Standstreifen. Blitzer, noch ein paar jetzt. A38 Richtung Göttingen zwischen Breitenworbis und Bleicherode hinter dem Höllbergtunnel. 80 sind hier erlaubt. B281 stehen sie in Hoheneiche Richtung Saalfeld. Und zweimal Erfurt, Geratalstraße in beiden Richtungen an der Kirche. 30 sind hier erlaubt. Und Weimarische Straße stadtauswärts hat am Globus der weiße Caddy geparkt. Alle Ergänzungen, die Sie noch geben können, gerne kostenlos per Telefon oder WhatsApp bei uns Bescheid sagen. 0800 4x4 110. Gute Fahrt Ihnen. 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
3: Ich bin Holger Dilk. Schönen guten Tag. 36 Jahre deutsche Einheit. Offiziell gefeiert wird das in diesem Jahr in Bremen. Schon heute startet dort ein dreitägiges Bürgerfest. Am 3. Oktober morgen also steht ein großer Festakt dann an. Zum Stand der Wiedervereinigung sagte Bremens Bürgermeister und aktueller Bundesrat

0: Ratspräsident Andreas Bovenschulte im ZDF.
1: Ich denke, wenn man die Situation vor 36 Jahren mit der Situation heute vergleicht, dann kann man ja überhaupt nicht bestreiten, dass da ganz viel zusammengewachsen ist. Dass trotzdem Unterschiede bleiben, ist normal und das finde ich ehrlich gesagt auch gar nicht so schlimm. Ich meine, es bleiben auch Unterschiede zwischen Bremen und Bayern und da würde auch niemand sagen, das muss ich zu 100% angleichen, das würde auch niemand wollen.
0: Es ist die vierte Insolvenz in nur 6 Jahren. Galeria Kaufhof ist schon wieder pleite. Das hat das Unternehmen heute bestätigt. Womöglich ein letzter Versuch für einen Neustart. Tom Husse.
2: Für die 12.000 Beschäftigten ist die Zukunft erneut ungewiss. Seit der Fusion von Karstadt und Kaufhof 2019 wurde die Zahl der Standorte schon auf rund 80 halbiert. Berichten zufolge sollen jetzt nochmal 30 weitere wegfallen und damit auch tausende Jobs. Etwa die Wirtschaftswoche rechnet mit einem noch schlimmeren Ende und schreibt, eine Zerschlagung des Unternehmens wird sich diesmal nur schwer verhindern lassen. Grund für die erneute Insolvenz ist unter anderem ein weiterer Umsatzeinbruch.
0: Bundespräsident Steinmeier hat sich laut Spiegel in den Koalitionsstreit über die Pflegereform eingeschaltet. Demnach rief er Finanzminister Klingbeil und Innenminister Dobrindt an. Offenbar sorgte er sich um den Fortbestand der Regierung. Der konkrete Inhalt der Gespräche ist nicht bekannt. Die US-Regierung fordert von Europa, Dieselreserven freizugeben, um so die hohen Preise zu senken. Die EU-Kommission will darüber heute mit den Mitgliedsländern beraten. Spritpreise weltweit sind im Zuge des Iran-Kriegs angestiegen, den die USA mit ausgelöst haben. Westeuropa hat den heißesten und trockensten Sommer seit Aufzeichnungsbeginn erlebt. Laut EU-Klimadienst Copernicus wurden dabei 17 flächendeckende Hitzetage über 30 Grad gezählt. Der bisherige Rekord waren 11. Zudem ist doppelt so viel Fläche verbrannt wie im langjährigen Schnitt.
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4: Im Moment ist es überwiegend zugezogen, aber das wird im Tagesverlauf besser. Aus dem Westen kommen nämlich ein paar Auflockerungen auf uns zu. Also alles rund um die Rhön, da zeigt sich schon die Sonne. Ansonsten ist noch ein bisschen Durchhalten angesagt. Richtung Altenburger Land ist es weiterhin ziemlich grau. Aber wie gesagt, im Tagesverlauf auch hier noch ein paar Auflockerungen möglich. 18 bis 20 Grad später. Morgen dann erst neblig, später etwas Sonne. Es bleibt soweit trocken, bis zu 21 Grad sind drin. Sonntag sieht es ähnlich aus, dann bei 22 Grad.
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4: Wir haben Freitag, fast Wochenende also. Die letzten Handgriffe machen wir gemeinsam. Schön, dass Sie mit dabei sind. Hallöchen. Und wer Bock hat, startet tanzend in den Feiertag morgen. Früher war es die oft zitierte heiße Sohle auf dem Parkett. Heute gehen wir abhotten oder dancen. Egal wie Sie es nennen, gemacht wird's. Und zwar ab 16.30 Uhr auf dem Platz an der Kapelle in Meiningen. Meininger Gesellschaft tanzt, nennt sich das Ganze. Übrigens völlig egal, ob Experte oder Anfänger. Hier geht's einfach darum, Spaß zu haben. Unter anderem mit kostenlosen Workshops für Disco, Fox und Salsa. Mehr Tipps zum Wochenende auf landeswelle.de und in etwa 10 Minuten auch hier bei mir. Davor rocken wir ein bisschen mit Bon Jovi aus den 80ern und zwar nach Mike and the Mechanics aus den 90ern. Hier ist Everybody Gets a Second Chance.

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1: 100 Jahre wird man nicht alle Tage und deshalb wird das besonders groß gefeiert. Morgen beim Tag der Feuerwehr in Weimar, denn die Berufsfeuerwehr hat Geburtstag und ein Fest für die ganze Familie vorbereitet. Aufgebaut ist alles auf dem Goetheplatz. Von Technik bis Mitmachen ist für jeden was dabei, hat uns Sachgebietsleiter Christian Küße gesagt.
2: Am Anfang wird es eine Fahrzeugvorstellung geben. Sämtliche Einheiten der Stadt präsentieren ihre funkelnden Feuerwehrfahrzeuge. Natürlich ist die Modenschau hier so ein bisschen der Eyecatcher ohnehin. Aber auch die Übungen durch meine Berufskollegen sind spannend anzusehen.
1: Und das ist das Besondere an diesem Fest. Ein Tag auch für alle freiwilligen Feuerwehren, weil die morgen eben einfach mal zugucken und genießen können. 100 Jahre Berufsfeuerwehr Weimar von 10 bis 17 Uhr auf dem Goetheplatz. Bunt, aber vor allem lecker wird's in Nordhausen. Ein Tag, an dem die Zwiebel und der Kürbis die Hauptrolle spielen. Und zwar morgen beim Kürbis- und Zwiebelmarkt auf dem Marktplatz. Händler aus der Region bringen alles mit, was schmeckt. Und auch die Familie, die seit Jahren für einen tollen Topf Kürbissuppe sorgt, ist

0: wieder mit dabei, hat uns Katrin Schiel gesagt. Sie gehört zu denen, die solche Events in Mitteldeutschland organisieren.
1: Die ist mittlerweile legendär. Die Familie Wolter, die steht schon seit über 30 Jahren auf dem Wochenmarkt und natürlich nimmt sie auch an den Sondermärkten in Nordhausen teil. Und die bereiten auf jeden Fall ihre tolle Kürbissuppe vor, nach Familienrezept.
0: Na dann, nicht kleckern. Oder was Orangenes anziehen, da fällt es dann nicht so auf, wenn mal was daneben tropft. Der Kürbis- und Zwiebelmarkt auf dem Nordhäuser Marktplatz, morgen also von 10 bis 16 Uhr. Was rund um den 3. Oktober sonst noch los ist, lesen Sie wie immer gut sortiert bei uns im Netz auf landeswelle.de. Viel Spaß und ein schönes Wochenende.
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0: gibt Musikvideos, die sind so einprägend, dass man sich einfach dran erinnert. Bei viel von Robbie Williams ist es bei mir zum Beispiel so, er als entspannter Mann, der durch die Wälder zieht und ja, sozusagen sein Leben genießt. Hier ist Landeswelle Thüringen. Einen schönen Freitag.
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0: Staus und Blitzer bei Landeswelle Thüringen immer zuerst mit einer Info von der A71 Richtung Sangerhausen. Zwischen Ilmenau Ost und Stadt Ilm steht ein kaputter LKW auf dem Standstreifen. Kommen wir schon zu den Blitzern. A38 Richtung Göttingen. Zwischen Breitenworbis und Bleicherode stehen sie hinter dem Höllbergtunnel. 80 sind hier erlaubt. Norman hat Bescheid gegeben. Vielen Dank dafür. B281 Hoheneiche Richtung Saalfeld, ein Blitzer. Und zweimal stehen sie in Erfurt. Geratalstraße in beiden Richtungen an der Kirche. Hier sind 30 erlaubt. Und auf der Weimarischen Straße stadtauswärts am Globus. Da hat der gewohnte weiße Caddy geparkt.
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0: Es ist jetzt 13:30.
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5: Mit Lara Fitovec. Die Brombeer-Regierung in Thüringen will wieder enger mit der Linken zusammenarbeiten. Das berichtet die Thüringer Allgemeiner. Die Spitzen von CDU, Thüringen Gerecht, SPD und Linke haben sich auf einen gemeinsamen Leitfaden geeinigt. Jetzt soll es also wieder regelmäßige Treffen geben. Trübes Wasser und tote Fische, das hat man gestern an der Saale bei Rosenthal am Rennsteig gesehen. In einem Zellstoffwerk hat es eine Havarie gegeben. Dabei sind laut Landratsamt Saale-Oller-Kreis unbekannte Stoffe in den Fluss gelaufen. Deswegen sollte am südlichen Bleilochstausee jetzt niemand mit dem Wasser in Kontakt kommen. Wasserproben sollen jetzt Klarheit bringen. Wer in Thüringen den ältesten Ort sucht, landet in Seisler im Saale-Orla-Kreis. Dort sind die Menschen im Schnitt 56 Jahre alt. Damit hat die Gemeinde laut Landesamt für Statistik die älteste Bevölkerung im ganzen Freistaat. Die Seisler sind damit rund 8 Jahre älter als der Thüringer Durchschnitt. Der liegt bei 48 Jahren. Am jüngsten ist Gerstengrund im Wartburgkreis. Dort liegt das Durchschnittsalter bei 38 Jahren. Hinter Seisler folgen bei den ältesten Orten wiederum Seebach im Wartburgkreis und Luca im Altenburger Land.
0: Naja, da können die Jüngsten von den Ältesten vielleicht noch was lernen. Dankeschön, Lara.
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0: Was die Wetterkarte angeht, sieht's wie folgt aus. Diese blauen Stellen, die für Regen stehen, werden immer kleiner. Zum Nachmittag überall soweit trocken. Hier und da dann auch ein

0: paar Auflockerungen, also vor allem im Westen, Eisenach, Rula, Bad Salzungen, Schmalkalden, wenn es so Richtung Süden an den Rennsteig runtergeht. Da haben wir schon ein paar Sonnenstrahlen, 18 bis 20 Grad heute maximal. Morgen 21 Grad in der Spitze, da bleibt es den ganzen Tag über soweit trocken. Im Tagesverlauf kommt auch da die Sonne raus, obwohl wir erst relativ neblig in den Tag starten. Sonntag sieht es bei 22 Grad ähnlich aus.
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0: Es geht Richtung Wochenende. Schönen Freitag Ihnen. Und auf viele wartet dann Zeit mit der Familie. Bei Tom Grennan könnten die ersten, sagen wir mal, Anfangsschwierigkeiten durch sein. Der ist ja vor einem guten Jahr Papa geworden. Seine Frau hat eine gesunde Tochter zur Welt gebracht. Und das feiert der Sänger bis heute. Musik hat mir einen Sinn gegeben. Aber Vater zu sein bedeutet mir alles, schreibt er auf seinen Social-Media-Plattformen. Bei uns verschenkt er gleich eine Runde Liebe für alle. Little Bit of Love hören Sie nach einem 80er von Pat Benatar. Hier ist We Belong bei Landeswelle Thüringen. Auf geht's Richtung Feierabend.

0: Was war das ein Riesenduett damals? Klingt immer schon so ewig lange her, aber es sind auch schon 17 Jahre. Nelly Furtado und James Morrison mit Broken Strings hier bei Landeswelle Thüringen. Schönen Freitag. Schneller Schwenk auf die Straßen, weil Staus und Blitzer bei uns immer zuerst mit einer frischen Meldung von der A9 Richtung München, ausgerechnet im Feierabendverkehr. Da könnte es gleich ordentlich klemmen zwischen Eisenberg und Bad Klosterlausnitz. LKW-Unfall, deswegen die Autobahn derzeit gesperrt. Wir halten Sie da natürlich auf dem Laufenden. Gute Fahrt allen unterwegs, ab 14 Uhr mit dem Kollegen Patrick Rebin, der bringt Sie in den Freitag-Feierabend. Und es wird eine ganz besondere Sendung bei dir, die grenzenlosen Hits starten um 14 Uhr.
1: Ganz, ganz toll. Also ich weiß ja schon so ein bisschen, was wir spielen in den nächsten Stunden und es ist wirklich unfassbar tolle Musik dabei, die ich unfassbar toll finde und die bei Ihnen natürlich so ein bisschen das... ja, das Kopfkino anregen soll.
0: Auf alle Fälle, ja. Ich glaube, das klappt auch. Also es sind also Songs, die so rund um 1990 halt berühmt waren, so ja. 89 bis 91. Das sind natürlich zwangsläufig die Klassiker wie Scorpions und Co. Sind aber auch Popnummern aus Amerika und England. Also es wird eine schöne Mischung. Und weißt du, was mein Lieblingshit in der nächsten halben Stunde ist?
1: Ja, sag mal an.
0: Lena. Ich finde den toll. Die kommt ja auch nach Thüringen. Und ich mag Wunder geschehen.
1: Sehr schön, wunderbar. Ich freue mich auf You Can Touch.

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1: Das MC ist Hammer.
0: MC Hammer, richtig. Ein Beispiel für das, was du gemeint hattest mit es sind auch mal Lieder, die aus der Zeit kommen und einfach im kollektiven Gedächtnis hängen geblieben sind.
2: Und genau so machen wir es von 14 bis 20 Uhr. Viel Spaß und einen schönen Feiertag dann morgen und vor allem schönen Start ins Wochenende.
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0: Oh ja, das war auch so eine Nummer, ne? Ich habe als Student regelmäßig auf Unipartys aufgelegt, habe da auch immer gerne mal Musikwünsche angenommen und der Song hier war eigentlich immer dabei, die Spice Girls bei Landeswelle Thüringen. Schönen Freitag Ihnen. Staus und Blitzer bei uns immer zuerst. Wir gucken auf die A9 Richtung München. Kleiner Tipp für Ihren Weg Richtung Feierabend. Da könnt's bald gut klemmen. Zwischen Eisenberg und Bad Klosterlausnitz ist aktuell nach einem LKW-Unfall gesperrt. Außerdem habe ich noch eine Meldung von der A71 Richtung Sangerhausen zwischen Ilmenau-Ost und Stadt-Ilm. Hier steht ein kaputter LKW auf dem Standstreifen. Wir gucken nach den Blitzern. Aktuell einer auf der A38 Richtung Göttingen zwischen Breitenworbis und Bleicherode hinter dem Höllbergtunnel. Hier sind 80 erlaubt. Danke an Norman fürs Bescheid geben. Und einer auf der B281 Hoheneiche Richtung Saalfeld. Danke an René. 14 Uhr ist es.
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2: Ich bin Imme Kasten. Schönen guten Tag. Es steht weiter nicht gut um Galeria. Die angeschlagene Warenhauskette ist schon wieder pleite und hat einen Insolvenzantrag beim Amtsgericht Düsseldorf gestellt. Wie mehrere Medien berichten, soll der Betrieb in den gut 80 Filialen in Deutschland aber erst einmal weiterlaufen. Handelsforscher Jörg Funder sagte bei NTV.
3: Heute halte ich es für äußerst schwierig, auch dem Kunden nochmals zu erklären, warum er dann noch ins Warenhaus gehen sollte. Wir halten das Geld zusammen, wir geben weniger aus, wir haben Konsumverzicht und das ist insbesondere dann für so Allerweltsformate, die kaum Wettbewerbsvorteile heute besitzen, extrem schwierig, dann noch loyale Kunden neu aufzubauen für dieses Unternehmen.
2: 36 Jahre deutsche

0: Einheit. Offiziell gefeiert wird das in diesem Jahr in Bremen. Heute startet das große Bürgerfest mit Konzerten, Theaterdiskussionen und vielen Mitmachaktionen. Auf mehr als 100 Bühnen gibt's Programm dazu, eine Ländermeile und Infos aus allen Bundesländern. Morgen, am 3. Oktober, folgt der offizielle Festakt mit viel Politprominenz. Bremen rechnet insgesamt mit mehr als 400.000 Gästen. Am wieder aufgelegten Tankrabatt scheiden sich die Geister. Laut ARD Deutschland-Trend hält knapp die Hälfte der Deutschen ihn für richtig. Fast genauso viele finden ihn falsch. Der Tankrabatt gilt seit gestern wieder. Die Spritpreise sind zunächst auch entsprechend gesunken. Bei der Berlin-Wahl hat es eine Panne gegeben. In einem Wahlkreis in Spandau wurde ein falsches Ergebnis übermittelt. Statt einer CDU-Politikerin hat dort eigentlich ein AfD-Politiker gewonnen. Der Fehler hat jetzt auch Auswirkungen auf die Sitzverteilung im Berliner Abgeordnetenhaus. Für mehr als ein Jahr wird die wichtige Bahnstrecke Hannover-Berlin von heute an gesperrt. Sie soll umfassend saniert werden. Fernverkehrszüge werden umgeleitet, heißt für Fahrgäste etwa 80 Minuten mehr Zeit einplanen.
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2: Ziemlich bewölkt heute, regnen soll es nicht mehr so viel, aktuell vor allem noch in der Osthälfte des Freistaats. Lokal kann natürlich auch trotzdem über den Nachmittag und Abend hinweg noch was runterkommen Richtung Abend, lockern dann aber im Breiten die Wolken weiter auf. Stadt Ilm aktuell nass bei 15 Grad, in Treffurt messen wir 19. Morgen starten wir neblig in den Tag rein, trocken bleibt's, die Sonne zeigt sich auch und in der Spitze bekommen wir so 21 Grad.
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2: Ja, und passend dazu möchte ich Ihre Wendegeschichten gerne hören. Schönen Freitag Ihnen, Patrick Rebin am Mikrofon. Heute ist aber nicht irgendein Freitag. Nein, morgen ist der 3. Oktober, heißt der Tag der Deutschen Einheit. Und genau deswegen möchte ich Ihre ganz persönliche Wendegeschichte hören. Darum geht's auch den ganzen Nachmittag bei mir. Und wir unterlegen das Ganze mit richtig vielen musikalischen Erinnerungen. Ich spiele bis 20 Uhr hier nur grenzenlose Hits, heißt vor allem Musik natürlich aus genau dieser Wendezeit. Und da steigen wir gleich mal ein mit einem Bild, das uns wahrscheinlich allen im Kopf ist. Tausende Menschen am Berliner, am Brandenburger Tor. Sie stehen, tanzen auf der Mauer, neben der Mauer, auf beiden Seiten. Das erste wiedervereinigte Silvester. Und auf einer Bühne steht ein Mann mit blinkender Lederjacke und Piano.

0: Fernsehen, Gehstöcke und hunderte Stiefel. Klingt erstmal nicht danach, aber genau das hat die Polizei in Thüringen diese Woche beschäftigt. Da schauen wir jetzt mal ein bisschen genauer drauf.
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0: Haben Sie eigentlich ein Lieblingsprogramm im Fernsehen? Also ich muss sagen, ich habe früher echt immer die Sportschau geschaut und da durfte dann auch wirklich niemand umschalten, wenn das damals lief. Ich habe jetzt meine Kollegin Lou aus der Landeswelle-Redaktion bei mir in Heilbad Heiligenstadt. Da hat das Fernsehprogramm diese Woche tatsächlich sogar einen Polizeieinsatz ausgelöst.
2: Ja, der Ort des Geschehens, ein Krankenhaus. Hier lagen zwei Männer auf einem Zimmer und das Problem war, es gab nur einen Fernseher. Offenbar konnten sich die beiden Herren nicht darauf einigen, was sie gucken wollen und fingen an, sich zu streiten. Einer der beiden hat sich dann seinen Gehstock geschnappt und dem anderen damit eine übergezogen. Danach hat er sich im Bad eingeschlossen und kam erst raus, als die Polizei da war. Die ermittelt jetzt wegen des Verdachts der gefährlichen Körperverletzung.
0: Alles klar. Mhm. Ganz normales Verhalten, wenn jemand umschalten will oder so. In Erfurt, da musste die Polizei auf jeden Fall auch ausrücken und konnte da auch mal kurz eine Runde Sheriff spielen.
2: Ja, quasi. Im wilden Südwesten der Stadt hatten es Banditen auf einen Anhänger abgesehen, der auf einem Parkplatz in der Gothaer Straße stand. Die Ladung? 500 Paar Westernstiefel. Die Unbekannten haben einfach den kompletten Anhänger geklaut und sich dann mit der Beute im Wert von knapp 50.000 Euro aus dem Staub gemacht. Die Polizei hat am Tatort Spuren gesichert und ermittelt jetzt.
0: Also jetzt mal ohne Spaß, ich habe so viele Fragen. Warum steht da so ein Anhänger? Warum sind da nur Westernstiefel drin? Mhm. Und vor allem, was wollten dann am Ende die Diebe mit so vielen Westernstiefeln?
2: Ich hab gar keine Ahnung. Aber wenn du in Zukunft 500 glückliche Cowboys siehst, dann bist du da vielleicht was auf der Spur.
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0: Auf dem Weg Richtung Wochenende. Wunderschönen Freitagnachmittag Ihnen, Patrick Rebin hier bei Landeswelle Thüringen. Staus und Blitzer bei uns immer zuerst. Wir gucken auf die A9 Richtung München. Zwischen Eisenberg und Bad Klosterlausnitz ist aktuell nach einem LKW-Unfall die Strecke gesperrt. Hier gerne im Kopf behalten, weil könnte sie ja auch durchaus am Feierabend oder beziehungsweise im Weg in den Feierabend betreffen. Dann habe ich noch den Wartburgkreis hier auf meinem Zettel stehen. Und zwar zwischen Ruhla und Thal. Die Strecke ist aktuell nach einem Unfall ebenfalls gesperrt. Blitzer habe ich auch. Einer kommt von Norman, danke dafür. A38 Richtung Göttingen zwischen Breitenworbis und Bleicherode hinter dem Höllbergtunnel. 80 sind hier erlaubt. Dann habe ich einen auf der B89 Hildburghausen auf der Marienstraße. Hier wird gelasert. Einer auf der B281 Hoheneiche Richtung Saalfeld. Danke an René fürs Durchgeben. Und noch einen in Erfurt auf der Gerathalstraße beidseitig auf Höhe der Kirche. Hier sind 30 erlaubt.
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0: Um 14.30 Uhr.
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3: Mit Lara Fitovec. In Jena ist eine 41-jährige Frau bei einem Unfall gestorben. Ein LKW ist gestern Abend in die Kollegiengasse abgebogen. Dort war die Frau auf ihrem Fahrrad unterwegs. Der Lasterfahrer hat sie aber vermutlich nicht gesehen und es kam zum Zusammenstoß. Obwohl danach viele Menschen versucht haben, der Frau zu helfen, ist sie noch vor Ort an ihren schweren Verletzungen gestorben. Bei der Staatsanwaltschaft Gera ist ein Verfahren gegen Björn Höcke jetzt vom Tisch. Dabei ging es um eine Rede, die der AfD-Landeschef am Tag der Deutschen Einheit vor 4 Jahren gehalten hat. Im Raum stand der Verdacht, er habe in der Rede den Staat beschimpft. Jetzt ist das Ganze eingestellt worden. Der Grund? Höcke wurde wegen einer ähnlichen Sache schon 2-mal zu Geldstrafen verurteilt. Das Knattern einer Simson kennt in Thüringen fast jeder. Heute kommt das Kultmoped aber auch auf die Bühne. Das Theaterstück Freiheit Simson feiert nämlich in Suhl Premiere. Das Stück erzählt Geschichten aus Suhl, gesammelt in Gesprächen mit 140 Menschen. Die Vorstellung heute Abend ist zwar ausverkauft, aber für weitere gibt's noch Karten.
0: Also die Tage mal die Simme auspacken und ab nach Suhl mit Ihnen. Danke an Lara für die News.
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0: Es ist ziemlich durchwachsen immer noch hier.

0: uns über dem Freistaat. Teilweise regnerisch, teilweise mittlerweile auch wieder ein bisschen sonnig. Die scheint zum Beispiel über Friedrichroda hier bei 16 Grad. Regnerisch ist es vor allem in der Osthälfte des Bundeslandes noch, in Schleiz aktuell nass bei 14 Grad. Wir schauen mal Richtung morgen. Da wird es ähnlich wie heute. Wir starten neblig in den Tag rein. Trocken bleibt es aber erstmal. Die Sonne zeigt sich dann den Tag über auch. Und in der Spitze rechnen wir mit Temperaturen von bis zu 21 Grad.
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0: Schönen Freitag Ihnen, Patrick Rebin am Mikrofon. Sie haben es gehört, grenzenlose Hits, heute unser Thema am Nachmittag. Oder wie ich sag, grenzenlos viel Spaß. Wir fliegen gedanklich in die Wendejahre zurück. Ich spiele Ihnen Ihre Lieblingsmusik von damals, jetzt mit einer Nummer aus 1990, die ich wirklich schon seit Jahren nicht mehr in irgendeinem Radio gehört habe. MC Hammer.
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0: in der Versammlung, kam nach Hause, habe den Fernseher angemacht und habe dann das Unglaubliche gesehen und bin am Abend nicht mehr von der Glotze weggekommen, ganz ehrlich. Mir war auch ein bisschen anders, weil ich jetzt auch dann nicht wusste, wie geht denn das eigentlich weiter. Das war also doch sehr überraschend.
1: Ja, und auch der 3. Oktober 1990, der ist noch sehr präsent bei ihm.
0: Ich weiß, dass ich auf jeden Fall eine Flasche Sekt aufgemacht habe. Das weiß ich noch. Und dass wir in der Familie ein bisschen, ja, gefeiert haben. Wobei auch mit gemischten Gefühlen, aber wir waren gespannt auf das, was auf uns zurollt. Und am Ende, nach so vielen Jahren jetzt, hat sich das auch gezeigt. Es hat sich gelohnt.
1: Richtig, richtig schön gesagt. So, und jetzt sind Sie dran. Schicken Sie mir Ihre Wendeerinnerung. Wo waren Sie? Was haben Sie gemacht, als die Mauer fiel? Wie war damals so Ihr Gefühl zu dieser ganzen Sache? 0800 4x4 110. Ich freue mich auf Ihre Geschichte.
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0: Es gibt so Momente, die vergessen Sie Ihr Leben lang nicht. Landeswelle Thüringen hier, schönen Freitag Ihnen. Und der Mauerfall, der gehört da definitiv dazu. Morgen ist Tag der Deutschen Einheit. Vor 36 Jahren war die Teilung endlich vorbei. Und wir wollen Ihre Wendegeschichten hören. André König aus Kaltennordheim, der weiß noch ganz genau, wie er damals den Mauerfall erlebt hat.
1: Ja, ich kann mich da genau dran erinnern. Am Tag des Mauerfalls kam ich abends von einem

0: The Rembrandts hier bei Landeswelle Thüringen auf unserer musikalischen Reise zurück in die Wendejahre 1991, der Song. So, jetzt gucken wir aber erstmal auf den aktuellen Verkehr. Und da kann ich Ihnen sagen, ist gar nicht so viel los. Staus und Blitzer bei uns immer zuerst. Wir gucken auf die B7 Ostumfahrung Erfurt. Zwischen Linderbach und Ringelberg, Vorsicht, hier ein Fahrradfahrer auf der Fahrbahn. Und dann habe ich noch eine Meldung aus dem Wartburgkreis für Sie zwischen Rula und Thal. Die Straße ist aktuell nach einem Unfall weiterhin gesperrt. Wir schauen noch auf die Blitzer. Da habe ich einen von Norman geschickt bekommen auf der A38 Richtung Göttingen zwischen Breitenworbis und Bleicherode hinter dem Höllbergtunnel. 80 sind hier erlaubt. Danke fürs Melden. Einen habe ich auf der B89 Hildburghausen-Marienstraße. Hier wird gelasert. Und dann danke an René fürs Melden. Noch einen auf der B281 Hoheneiche Richtung Saalfeld raus. Falls Sie noch was für mich haben, Staus, Blitzer, Verkehrsbehinderung, sagen Sie gerne kurz Bescheid. 0800 4x4 110 ist die Nummer dafür. 15 Uhr haben wir's.
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2: Ich bin Imme Kasten. Schönen guten Tag. Es ist die vierte Insolvenz in nur 6 Jahren. Galeria Kaufhof ist schon wieder pleite. Das hat das Unternehmen heute bestätigt. Womöglich ein letzter Versuch für einen Neustart. Tom Husse.
3: Für die 12.000 Beschäftigten ist die Zukunft erneut ungewiss. Seit der Fusion von Karstadt und Kaufhof 2019 wurde die Zahl der Standorte schon auf rund 80 halbiert. Berichten zufolge sollen jetzt nochmal 30 weitere wegfallen und damit auch tausende Jobs. Etwa die Wirtschaftswoche rechnet mit einem noch schlimmeren Ende und schreibt, eine Zerschlagung des Unternehmens wird sich diesmal nur schwer verhindern lassen. Grund für die erneute Insolvenz ist unter anderem ein weiterer Umsatzeinbruch.
2: Am wieder aufgelegten Tankrabatt scheiden sich die Geister. Das zeigt der neue ARD-Deutschland-Trend. Jana Klonikowski mit den Einzelheiten dazu.
4: Demnach ist knapp die Hälfte der Deutschen für den Tankrabatt. Fast genauso viele sind dagegen. Seit gestern gilt ja wieder eine Steuersenkung auf Benzin und Diesel. Und die hat sich auch gleich an den Tankstellen gezeigt. Laut ADAC sind die Preise im Schnitt um etwa 15 Cent je Liter gesunken. Wirtschaftsexperten kritisieren den Tankrabatt weiter als zu teuer und zu wenig zielgerichtet. Auch 3/4 der Deutschen sagen im ARD-Deutschland-Trend, die Bundesregierung müsse mehr im Kampf gegen hohe Energiepreise tun.
2: 36 Jahre deutsche Einheit. Offiziell gefeiert wird das in diesem Jahr in Bremen. Schon heute startet dort ein 3-tägiges Bürgerfest mit Events auf über 100 Bühnen und einer Ländermeile. Zum 3. Oktober morgen steht dann ein großer Festakt an. Bei der Berlin-Wahl hat es eine Panne gegeben. In einem Wahlkreis in Spandau wurde ein falsches Ergebnis übermittelt. Statt einer CDU-Politikerin hat dort eigentlich ein AfD-Politiker gewonnen. Der Fehler hat jetzt auch Auswirkungen auf die Sitzverteilung im Berliner Abgeordnetenhaus. Flug ausgefallen oder stark verspätet. Bundesjustizminister

0: Ministerin Hubig will, dass Passagiere künftig schneller an ihre Entschädigung kommen. Die Schlichtungsstelle des Bundes soll sich künftig auf Fälle konzentrieren, bei denen eine Einigung auch realistisch ist. Das soll den Bearbeitungsstau lösen, sagt sie.
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2: Die Osthälfte Thüringens immer noch ein bisschen regnerisch. Rudolstadt aktuell zum Beispiel bei 15 Grad oder auch Gera ebenfalls bei 15 Grad. Ansonsten auch ein bisschen Sonne mit dabei. Die scheint in Gotha hier bei aktuell 17 Grad. Morgen starten wir eher neblig rein. Trocken bleibt es auch. Die Sonne zeigt sich ebenfalls. In der Spitze haben wir dann so 21 Grad etwa.
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2: Morgen ist Tag der Deutschen Einheit und heute machen wir zusammen eine kleine Reise zurück in die Wendezeit. Zusammen mit Ihren Erinnerungen und natürlich auch, darf nicht fehlen, der Musik von damals. Mein Name ist Patrick Rebin und ein Lied, das in so einem Rückblick natürlich auf gar keinen Fall fehlen darf, ist das hier. Die häufig sogenannte Hymne der Wende. Holen Sie schon mal Ihre Feuerzeuge oder die Handytaschenlampe raus und machen sich bereit, die im Takt der Melodie hin und her zu schwenken. Wind of Change von den Scorpions habe ich gleich. Davor noch All Together Now von The Farm und Holly Johnson, Americanos.

Vor 36 Jahren war es endlich soweit. Wiedervereinigung. Landeswelle Thüringen hier. Wissen Sie noch, was Sie damals gemacht haben? Darum geht's heute den ganzen Nachmittag und Abend über bei mir. Bis 20 Uhr will ich Ihre Wendegeschichten hören. Wir waren mal ein bisschen unterwegs in der Stadt und haben Sie einfach mal

0: gefragt.
1: Ich lag im Bett und hab geschlafen. Meine Frau hat vom Fernseher gesessen, hat gesagt, du musst sofort raus. Die Mauer ist gefallen. Da habe ich gesagt, du spinnst wohl.
2: Ich konnte es nicht glauben, dass es wirklich so ist, weil ich habe einen Bruder, der ist 1988 geflohen. Und ich habe gedacht, ich werde ihn 20 Jahre oder bis zu meiner Rente nicht mehr sehen.
0: Ach, so schöne Geschichten, die Sie mir hier schicken. Wirklich, vielen, vielen Dank. Und jetzt sind Sie dran. Ja, erzählen Sie mir Ihre schönste, Ihre emotionalste oder auch Ihre tollste Wendegeschichte. 0800 4x4 110. Was war das Erste, was Sie gemacht haben, als Sie das erste Mal in den Westen gefahren sind? Was haben Sie sich von Ihrer ersten D-Mark gekauft? Schicken Sie gerne eine kurze WhatsApp durch. Die Nummer ist die 0800 4x4 110.
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0: Beats International hier bei Landeswelle Thüringen. Unsere grenzenlosen Hits mit Dub Be Good To Me. Den Song kenne ich auch, allerdings nicht von Beats International, sondern eine etwas neuere Version aus dem Jahr 2010 von Professor Green zusammen mit Lily Allen. Just Be Good To Green heißt die Nummer bei ihm.
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0: 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Stausenblitzer bei uns immer zuerst. Wir gucken auf die A4 Richtung Dresden. Zwischen Magdala und Bucha aktuell Behinderungen nach einem Unfall in einer Baustelle. Hier also ganz besonders vorsichtig fahren, wenn Sie da unterwegs sind. Und dann habe ich noch eine Meldung aus dem Wartburgkreis für Sie. Das betrifft die Straße zwischen Rula und Thal. Die ist nämlich nach einem Unfall aktuell gesperrt, beziehungsweise weiterhin gesperrt. Wir schauen mal auf die Blitzer. Aktuell habe ich einen auf der B7. In Umferstedt Richtung Weimar steht an der Bushaltestelle. Vielen Dank an Alexandra fürs Bescheid geben. Einer steht auf der R38 Richtung Göttingen zwischen Breitenworbis und Bleicherode hinter dem Hellbergtunnel. 80 sind hier erlaubt. Danke an Norman fürs Bescheid geben. Und dann habe ich noch einen auf der B89 in Hildburghausen auf der Marienstraße. Hier wird gelasert. Gute Fahrt Ihnen.
3: 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Kostenlos anrufen unter 0800 4x4 110. Gute Fahrt.
0: Es ist 15.30 Uhr.
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4: Mit Lara Fitovec. Im Thüringer Landtag wollen sich die Regierungsparteien und die Linke künftig enger abstimmen. Sie haben vereinbart, jede Woche miteinander zu sprechen und sich früher über geplante Gesetze auszutauschen. Ein Ampelsystem soll dabei zeigen, wo sie sich schon einig sind und wo noch Gesprächsbedarf besteht. Der Grund: Die Brombeer-Koalition hat seit dem Bruch der BSW-Fraktion keine eigene Mehrheit mehr. Um Gesetze durchzubringen, braucht sie deshalb die Stimmen aus der Opposition. Vielleicht gibt's in Jena bald Thüringens erste Exzellenz-Uni. Und was heißt das dann genau? Also die Uni könnte für ihre Forschung einen besonderen Titel bekommen und auch noch jedes Jahr viele Millionen Euro Fördergeld obendrauf. Im Laufe des Nachmittags fällt dann dazu eine Entscheidung. Jena tritt hier gegen 10 weitere Bewerber an. In Atern wird ein Jubiläum gefeiert, bei dem Autofahrer wohl eher nicht mitfeiern. Die zentrale Bußgeldstelle der Thüringer Polizei sitzt dort nämlich jetzt seit 25 Jahren. In dieser Zeit hat sie mehr als 15 Millionen Fälle bearbeitet und dabei, jetzt festhalten, über 600 Millionen Euro eingenommen. Über 300.000 Mal gab es übrigens ein Fahrverbot für die Thüringer.
0: Was eine Zahl, ey. 300.000. So, jetzt alle, die das betrifft, mal kurz melden. Also ich habe meinen Ohren unten. Und Sie? Dankeschön, Lara.
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0: In der Osthälfte des Bundesstaats, wir sind hier in den USA, richtig. Nein, des Bundeslandes natürlich, pardon, ist immer noch ein bisschen regnerisch, rund um Weida beispielsweise, bei 15 Grad aktuell. Im Westen Thüringens sieht es dagegen ganz gut aus. Gotha 18 Grad, hier auch ein bisschen Sonne mit dabei. Morgen starten wir eher neblig rein in den Tag. Trocken bleibt's, die Sonne zeigt sich auch am Himmel und in der Spitze bekommen wir so Temperaturen um die 21 Grad.
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1: Mit Patrick Rebin am Mikrofon. Einen wunderschönen Freitag wünsche ich Ihnen. Wenn Sie heute ein Lied abspeichern wollen, dann ist das relativ einfach. Ja, Handy raus, abspeichern und zack ist er schon in irgendeiner Playlist verschwunden. 1989 war das noch deutlich komplizierter. Ja? Wenn Sie damals ein Lied aufnehmen wollten, mit dem Kassettenrekorder vors Radio sitzen, Finger auf die Aufnahmetaste, hoffen, dass der Moderator nicht aufs Intro quatscht und dann draufdrücken. Heute spielen wir Ihre Lieblingsmusik aus genau dieser Zeit, machen damit auch Ihre Erinnerungen wieder lebendig und da habe ich jetzt was ganz Tolles für Sie. Roxette mit The Look. Ganz viel Spaß!

0: Freitag, der 2. Oktober heute, das heißt, morgen ist Tag der Deutschen Einheit. Genau deswegen drehen wir heute Nachmittag und Abend hier bei Landeswelle Thüringen auch die Zeit mal ein bisschen zurück und erleben da die Wendejahre im Kopf noch mal ein bisschen nach. Mit ganz tollen und emotionalen Geschichten von Ihnen, aber eben auch musikalisch. Deswegen steht der Nachmittag und Abend bis 8 heute auch unter dem Titel Grenzenlose Hits. Und ein Song, der da unfassbar gut passt, ist der hier. Die großartige Cher aus dem Jahr 1989 lief vielleicht gerade bei Ihnen im Auto, als Sie das erste Mal in den Westen gefahren sind. If I could turn back time, wenn ich nur die Zeit zurückdrehen könnte. Und genau das machen wir gleich, bis ins Jahr 89 zu der Nummer. Die habe ich noch vor 4 für Sie.
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0: ganz, ganz schön. Aha, Crying in the Rain hier bei Landeswelle Thüringen. Ich wünsche Ihnen einen ganz wunderschönen Freitag. Langsam auf dem Weg in Richtung Wochenende. Vielleicht ja für Sie auch ein ganz besonders langes Wochenende, wenn Sie zum Beispiel im Einzelhandel arbeiten. Ist morgen ja frei aufgrund des Feiertags. Genießen Sie es bitte. Landeswelle Thüringen, Staus und Blitzer bei uns immer zuerst. Wir gucken auf die A4 Richtung Dresden zwischen Magdala und Bucha. Hier aktuell Behinderungen nach einem Unfall in einer Baustelle. Also ganz besonders vorsichtig fahren. Baustellen ja immer ein bisschen verengter und dementsprechend auch schwer einzusehen. A71 habe ich noch Richtung Sangerhausen zwischen Ilmenau Ost und Stadt Ilm. Vorsicht, hier steht ein kaputter LKW. Und dann habe ich noch eine Meldung aus dem Wartburgkreis für Sie. Die Straße zwischen Ruhla und Thal ist weiterhin nach einem Unfall da gesperrt. Gucken wir auf die Blitzer. Habe ich aktuell einen auf der B7 umverstellt Richtung Weimar. Steht an der Bushaltestelle. Danke an Alexandra fürs Durchgeben. Einen habe ich auf der B88 Jena Stadtroder Straße stadteinwärts auf Höhe am Goldberg. Und dann habe ich noch einen auf der B89 in Hildburghausen. Hier wird auf der Marienstraße gelasert. Das war's. Falls Sie noch irgendwas für mich haben, Staus, Blitzer, Verkehrsbehinderungen, sagen Sie gerne kurz Bescheid. 0800 4x4 110 ist die Nummer. Kurz vor 4 haben wir's.
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2: Ich bin Imme Kasten. Schönen guten Tag. Es steht weiter nicht gut um Galeria. Die angeschlagene Warenhauskette ist schon wieder pleite und hat einen Insolvenzantrag beim Amtsgericht Düsseldorf gestellt. Wie mehrere Medien berichten, soll der Betrieb in den gut 80 Filialen in Deutschland aber erst einmal weiterlaufen. Handelsforscher Jörg Funder sagte bei NTV.
3: Heute halte ich es für äußerst schwierig, auch dem Kunden nochmals zu erklären, warum er dann noch ins Warenhaus gehen sollte. Wir halten das Geld zusammen, wir geben weniger aus, wir haben Konsumverzicht und das ist insbesondere dann für so Allerweltsformate, die kaum Wettbewerbsvorteile heute besitzen, extrem schwierig, dann noch loyale Kunden neu aufzubauen für dieses Unternehmen.
2: 36 Jahre deutsche Einheit. Offiziell gefeiert wird das in diesem Jahr in Bremen. Heute startet das große Bürgerfest mit Konzerten, Theaterdiskussionen und vielen Mitmachaktionen. Auf mehr als 100 Bühnen gibt's Programm dazu, eine Ländermeile und Infos aus allen Bundesländern. Morgen am 3. Oktober folgt der offizielle Festakt mit viel Politprominenz. Bremen rechnet insgesamt mit mehr als 400.000 Gästen. Die Zuckersteuer ist noch nicht vom Tisch. Das hat ein Regierungssprecher gesagt. Er geht davon aus, dass es bei dem Thema noch eine Einigung geben wird. Das Kanzleramt hatte gestern einen Entwurf von Finanzminister Klingbeil gestoppt. Der Entwurf sei nicht mehrheitsfähig gewesen, so die Begründung. Für mehr als ein Jahr wird die wichtige Bahnstrecke Hannover-Berlin von heute an gesperrt. Sie soll umfassend saniert werden. Fernverkehrszüge werden umgeleitet, heißt für Fahrgäste etwa 80 Minuten mehr Zeit einplanen. Die Schülerproteste in Frankreich laufen aus dem Ruder. Hunderte Schulen im Land sind zugeblieben. Seit Tagen gehen Schüler gegen den Lehrermangel und marode Schulgebäude auf die Straße. Dabei gibt es auch immer wieder Gewaltrandale und auch Festnahmen.
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4: Morgen ist der Tag der Deutschen Einheit und obwohl die Wiedervereinigung jetzt schon 36 Jahre her ist, gibt's die Einheit auf dem Lohnzettel nach wie vor nicht. Darauf verweist der Deutsche Gewerkschaftsbund, kurz DGB. Nach seinen Zahlen verdienen Vollzeitbeschäftigte im Osten im Schnitt gut 12.400 Euro brutto weniger im Jahr als im Westen. Der DGB fordert deshalb, dass wieder mehr Betriebe nach Tarifvertrag bezahlen, denn wer einen Tarifvertrag hat, verdient in Thüringen laut Gewerkschaft im Schnitt auch deutlich mehr. Und mehr Wirtschaftsnachrichten finden Sie auch auf landeswelle.de.
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0: In der Osthälfte des Landes teilweise noch ein bisschen regnerisch. Schleiz zum Beispiel bei 14 Grad. Die Mitte ist bewölkt, in Jena bei 16 Grad. Und wenn Sie im Westen des Bundes

0: Bundeslandes leben, dann könnte bei ihnen sogar die Sonne scheinen, so wie aktuell zum Beispiel in Gotha, hier bei 17 Grad. Morgen starten wir eher neblig rein in den Tag, trocken bleibt's aber und die Sonne zeigt sich auch. In der Spitze bekommen wir morgen etwa 21 Grad.
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0: Mit Patrick Rebin, wunderschönen Freitag Ihnen. 36 Jahre Mauerfall feiern wir dieses Jahr. Morgen Tag der Deutschen Einheit. Das feiern wir heute den ganzen Nachmittag mit unseren grenzenlosen Hits. Ist eine kleine musikalische Zeitreise zurück in die Wendejahre. Und einer, der, auch wenn das Lied schon ein paar Jahre älter ist, in einer Wiedervereinigungs-Playlist auf gar keinen Fall fehlen darf, ist natürlich uns Udo.
3: Entschuldigen Sie.
0: Der Sonderzug nach Pankow, seine direkte Antwort damals auf das Auftrittsverbot, das die DDR Ende der 70er Jahre gegen ihn ausgesprochen hatte. Und genau dieser Sonderzug nach Pankow, der fährt jetzt, alle fertig machen, geht gleich los. Udo Lindenberg, Sonderzug nach Pankow, bitte vom Bahnsteig zurücktreten, die Türen schließen. Viel Spaß Ihnen und gute Fahrt natürlich.

0: Spoke. Morgen ist Feiertag und damit auch richtig viel Zeit, ausgiebig feiern zu gehen. Wo am Wochenende in Thüringen was los ist, das verrate ich Ihnen jetzt.
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0: Morgen feiert Nordhausen den bunten Kürbis- und Zwiebelmarkt, vielleicht ja mit Ihnen zusammen. Von 10 bis 16 Uhr wird es auf dem Marktplatz richtig bunt. Zwiebeln, Kürbisse, saisonales Gemüse und natürlich auch viel Handgemachtes wird da verkauft. Und auch fürs leibliche Wohl ist gesorgt, das weiß Katrin Schiel. Kürbissuppe gibt's, passend zum Thema natürlich auch.
2: Die ist mittlerweile legendär. Die Familie Wolter, die steht schon seit über 30 Jahren auf dem Wochenmarkt. Und natürlich nimmt sie auch an den Sondermärkten in Nordhausen teil. Und die bereiten auf jeden Fall auch für den 3. Oktober wieder ihre tolle Kürbissuppe vor, nach Familienrezept.
0: Ja, und wer es ein bisschen mit mehr Rummel mag, der fährt einfach nach Hildburghausen. Da läuft noch bis Sonntag das große Theresienfest. Morgen gibt es ein Skatturnier, leckeres Essen und ab 20 Uhr dann Party. Für Bürgermeister Patrick Hammerschmidt ist aber ein anderer Tag das ganz große Highlight.
3: Der Sonntag, wir haben dann unseren traditionellen Festumzug. Ich habe die Möglichkeit, dann den tollen Rummelbetrieb zu erleben. Lokale Gastronomie, schöne Musik im Festzelt und bis zum Abend das Höhenfeuerwerk auch noch mitzuerleben. Also der Sonntag ist eigentlich für jemanden, der das Fest noch nicht kennt, so vollgepackt mit wirklich Events und auch Eindrücken, dass man das Fest komplett erleben kann, vom Anfang bis zum Ende.
0: Also zusammengefasst, Herbstflair in Nordhausen, Rummel in Hildburghausen und noch ganz viele Tipps mehr, die lesen Sie auf landeswelle.de nach.
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0: Wussten Sie eigentlich, dass Texas in Schottland liegt? Ach nee, halt, stopp, warten Sie. Dass Texas aus Schottland kommt, also die hier zumindest. Texas, die Band, I Don't Wanna Love It, hier bei Landeswelle Thüringen. Wunderschönen Freitag Ihnen. Stausenblitzer bei uns immer zuerst. Wir gucken gleich mal auf die A4 Richtung Dresden zwischen Magdala und Bucher. Hier aktuell Behinderungen nach einem Unfall in einer Baustelle. Also besonders vorsichtig fahren bitte. Dann habe ich die A9 Richtung München zwischen dem Kreuz Rippachtal und Weißenfels. Vorsicht, hier eine ungesicherte Unfallstelle auf dem Beschleunigungsstreifen. Also auch besonders vorsichtig fahren hier. Ich habe die A71 Richtung Sangerhausen zwischen Ilmener Ost und Stadt Ilm. Vorsicht, hier steht ein kaputter LKW. Und dann habe ich noch eine Meldung aus dem Wartburgkreis, betrifft die Straße zwischen Ruhla und Thal. Hier aktuell Behinderungen nach einem Unfall. Gucken wir noch auf die Blitzer. Habe ich aktuell einen auf der B7 Umverstedt Richtung Weimar an der Bushaltestelle. Danke an Alexandra fürs Durchmelden. Einen auf der B88 Jena Stadtrodaer Straße stadteinwärts auf Höhe am Goldberg. Einer steht auf der B89 Hildburghausen Marienstraße. Hier wird gelasert. Und dann habe ich noch einen zwischen Oberhof und Luisenthal. 100 sind hier erlaubt. Passen Sie gut auf. Und eine gute Fahrt wünsche ich.
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0: Es ist 16.30 Uhr.
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3: Mit Jasmin Kleinichen. Die Friedrich-Schiller-Universität in Jena kann sich ab 2027 offiziell Exzellenz-Uni nennen. Dazu hat sie heute die sogenannte Exzellenzkommission ernannt. Die Auszeichnung verschafft der Uni jetzt mehr internationale Sichtbarkeit, Prestige und auch mehr Fördermittel. Die Staatsanwaltschaft Gera ermittelt nicht mehr gegen Björn Höcke. Die Behörde hatte Thüringens AfD-Chef auf dem Schirm, weil er bei einer Rede am Tag der Deutschen Einheit vor 4 Jahren den Staat beschimpft haben soll. Das Verfahren wird jetzt aber nicht weiter verfolgt, da Höcke schon 2-mal wegen verbotener SA-Parolen verurteilt wurde. Eine weitere Strafe würde da nicht weiter ins Gewicht fallen, so die Staatsanwaltschaft. Die Simme kommt heute auf die große Bühne. In Suhl feiert heute Abend das Theaterstück Freiheit Simson Premiere. Darin geht es um die Geschichte der Familie Simson, das Werk zu DDR-Zeiten und die Faszination, die Simme heute noch auslöst. Die Vorstellung heute Abend ist schon ausverkauft, für weitere gibt's aber noch Karten.
0: Na, da hören Sie es mal. Schnappen Sie sich die Simme, ab nach Suhl, ein bisschen Theater gucken. Vielen Dank, Jasmin, für die Updates.
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0: Es ist immer noch ein bisschen Regen hier über Thüringen. Aktuell rund um Schleiz beispielsweise bei 13 Grad. Im Westen bzw. der Westhälfte des Bundeslandes sieht es dagegen schon ganz gut aus. Mühlhausen sonnig hier bei 20 Grad. Auch mittlerweile schon wieder T-Shirt-Wetter angekommen. Wir gucken mal auf morgen. Da starten wir eher neblig rein in den Tag. Trocken bleibt es dann. Und die Sonne zeigt sich auch hin und wieder. In der Spitze sind dann so 21 Grad etwa drin.
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0: Mit Patrick Rebin am Mikrofon. Wunderschönen Nachmittag Ihnen. Und wenn Sie gleich auf dem Nachhauseweg sind, bitte nicht vergessen, einkaufen gehen, wenn Sie das nicht gestern schon gemacht haben. Morgen ist Feiertag und ja, sonntags hat bis auf ein paar Spätis ja eh alles zu. Schönen Freitag, schönen Feierabend und schönes Wochenende Ihnen. Genießen Sie es bitte. Und von uns gibt's sehr, sehr gute Musik dazu.

0: Mauerfall, Wende. Ja, feiern wir 36 Jahre dieses Jahr. Das haben wir uns bei Landeswelle Thüringen mal zum Anlass genommen, uns in diese Zeit zurückzuerinnern. Grenzenlose Hits, Ihre persönliche Playlist der Wendezeit. Vielleicht wissen Sie ja sogar noch, welche Platte Sie sich damals mit Ihrer ersten D-Mark gekauft haben. Bei Rockfans könnte es ganz gut die hier gewesen sein. Ja, nee, das war mit Blitzersound. Die hier war's. Na, habe ich Sie kurz dran gekriegt, ne? Holen Sie die Lederjacken aus dem Schrank, packen Sie die Luftgitarren aus und dann will ich Ihre Haare durch die Gegend fliegen sehen. AC/DC, Thunderstruck, so unfassbar viel Energie in einem Lied. Und den habe ich gleich noch vor fünf für Sie.
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0: war damals der zweite und auch gleichzeitig letzte Film mit Timothy Dalton als James Bond. License to Kill hier bei Landeswelle Thüringen. Stausenblitzer bei uns immer zuerst. Wir gucken auf die A4 Richtung Dresden zwischen Magdala und Bucha. Hier Behinderung nach einem Unfall in der Baustelle. Ich habe die A9 auf dem Zettel Richtung München zwischen dem Kreuz Rippachtal und Weißenfels. Vorsicht, hier ist der Beschleunigungsstreifen nach einem Unfall blockiert. Und noch eine Meldung von beziehungsweise aus Bad Salzungen. Hier ist die August-Bebel-Straße nach einem Unfall gesperrt. Blitzer haben wir auch welche. Einer steht auf der B7 Umverstedt Richtung Weimar an der Bushaltestelle. Danke an Alexandra fürs Durchgeben. Einer auf der B88. Das ist in Jena Stadtroder Straße, Stadt einwärts auf Höhe am Goldberg. Und dann habe ich noch einen zwischen Oberhof und Luisenthal. Hier sind 100 erlaubt. Gute Fahrt Ihnen. 17 Uhr.
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2: Ich bin Imme Kasten. Schönen guten Tag. Musik, Theater, Diskussionen. Der Tag der Deutschen Einheit wird wieder groß gefeiert. Die zentralen Feierlichkeiten gehen in Bremen über die Bühne. Dort läuft seit dem Nachmittag ein Bürgerfest mit viel Programm. Die geballte Politprominenz versammelt sich dann morgen bei einem offiziellen Festakt. Zum Stand der Wiedervereinigung sagt Bremens Bürgermeister Bovenschulte im ZDF.
3: Ich denke, wenn man die Situation vor 36 Jahren mit der Situation heute vergleicht, dann kann man ja überhaupt nicht bestreiten, dass da ganz viel zusammengewachsen ist. Dass trotzdem Unterschiede bleiben, ist normal und das finde ich ehrlich gesagt auch gar nicht so schlimm. Ich meine, es bleiben auch Unterschiede zwischen Bremen und Bayern und da würde auch niemand sagen, das muss sich zu 100% angleichen, das würde auch niemand wollen.
2: Es ist die vierte Insolvenz in nur 6 Jahren. Galeria Kaufhof ist schon wieder pleite. Das hat das Unternehmen heute bestätigt. Womöglich ein letzter Versuch für einen Neustart. Tom Husse.
4: Für die 12.000 Beschäftigten ist die Zukunft erneut ungewiss. Seit der Fusion von Karstadt und Kaufhof 2019 wurde die Zahl der Standorte schon auf rund 80 halbiert. Berichten zufolge sollen jetzt nochmal 30 weitere wegfallen und damit auch tausende Jobs. Etwa die Wirtschaftswoche rechnet mit einem noch schlimmeren Ende und schreibt, eine Zerschlagung des Unternehmens wird sich diesmal nur schwer verhindern lassen. Grund für die erneute Insolvenz ist unter anderem ein weiterer Umsatzeinbruch.
2: Auf die Deutsche Bahn kann man sich weiterhin nicht so richtig verlassen. Auch im September ist nur jeder zweite Fernzug pünktlich gewesen. Die Bahn spricht von vielen Baustellen und gestörten Anlagen. Seit heute ist die Strecke Hannover-Berlin wegen Bauarbeiten für 1 Jahr gesperrt. Die Zuckersteuer ist noch nicht vom Tisch. Das hat ein Regierungssprecher gesagt. Er geht davon aus, dass es bei dem Thema noch eine Einigung geben wird. Das Kanzleramt hatte gestern einen Entwurf von Finanzminister Klingbeil gestoppt. Der Entwurf sei nicht mehrheitsfähig gewesen, so die Begründung.
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0: So, jetzt wirklich größtenteils trocken hier bei uns in Thüringen, teilweise sogar echt schön. Sonnig und T-Shirt-Wetter ist es zum Beispiel in Mühlhausen mit 20 Grad, auch Gotha sehr angenehm. 17 Grad haben wir es hier, ebenfalls mit viel Sonne oben am Himmel. Trotzdem auch noch viele Wolken mit dabei, die stehen zum Beispiel bei Ihnen über Jena hier bei 15 Grad aktuell. Da können wir noch ein bisschen an der Temperatur schrauben. Morgen starten wir eher neblig rein in den Tag. Trocken geht's, beziehungsweise trocken bleibt's, trocken geht's weiter. Nennen Sie es, wie Sie es wollen. Die Sonne zeigt sich auch in der Spitze. Morgen dann so um die 21 Grad.
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Wunderschönen Freitag wünsche ich Ihnen. Patrick Rebin am Mikrofon. Sie sitzen im Auto, gerade auf dem Weg in Richtung Feierabend und träumen sich mit mir so ein bisschen zurück in die Wendejahre. Musikalisch mit dem Besten, was das Kassettendeck oder die CD-Box damals so hergegeben hat. Und natürlich auch mit Ihren Stories. Ja, die will ich nämlich gerne hören. Wie haben Sie den Mauerfall und die Wiedervereinigung damals erlebt? Ja, vielleicht auch, was haben Sie gegessen, als es dann soweit war? Wo waren Sie gerade unterwegs? Können Sie mir gerne alles sagen und schicken, und zwar an die 0800 4x4 110. Einfach eine kurze WhatsApp, am besten direkt als Sprachnachricht. Und dann erinnern wir uns einfach mit Ihnen zusammen, wie es damals so war und was Sie Tolles erlebt haben. Ist ja auch ganz spannend zu hören.

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1: Mit Lara Fitovec. Straffer Zeitplan in der dritten Eishockeyliga. Für die TecArt Black Dragons stehen auch an diesem Wochenende wieder 2 Spiele auf dem Plan. Bevor es am Sonntag nach Herford zu den Ice Dragons geht, geht's in Erfurt in der heimischen Kartoffelhalle nachher ab 20 Uhr gegen den EHC Neuwied aufs Eis. In Sachen Fußball steht das Achtelfinale im Thüringen-Pokal an. Titelverteidiger Carl Zeiss Jena ist beim FC Thüringen weiter gefragt. Der ZFC Meusewitz muss zum FSV Schleiz. Beide Partien werden dann morgen 14 Uhr angepfiffen. Und Rot-Weiß Erfurt spielt am Sonntag um dieselbe Zeit beim 1. SC Heiligenstadt. Ebenfalls am Sonntag dürfen die Frauen vom FC Carl Zeiss Jena auf dem Platz. In der 2. Bundesliga wartet zu Hause der SC Sand. Und im Volleyball wird der erste Titel der neuen Saison ausgespielt. Der Thüringer Wald Supercup. Meister und Champions-League-Sieger VfB Suhl-Lotto Thüringen spielt am Sonntag ab 17:45 in der Huck-Coburg-Arena gegen den Titelverteidiger Dresdner SC. Und was abseits des Sports in Thüringen sonst noch wichtig ist, hören Sie auch gleich wieder im Landeswelle-Update 17:30.
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0: so ein absoluter Klassiker. Vanilla Ice mit Ice Ice Baby hier bei Landeswelle Thüringen. Und das Sample, auf dem dieser Song hier basiert, haben sie natürlich auch erkannt. Klar, ist Under Pressure von Queen und David Bowie. Wunderschönen Freitag Ihnen. Auf dem Weg Richtung Feierabend.
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3: 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Wir gucken auf die A4 Richtung Dresden. Zwischen Wildeck-Könebach und Wildeck-Obersuhl steht ein kaputtes Auto. Dadurch ist die rechte Spur blockiert. Hier herrscht Staugefahr. Außerdem auf der A4 Richtung Dresden, diesmal zwischen Magdala und Bucha, weiterhin Behinderungen nach einem Unfall in der Baustelle. Hier also besonders achtsam unterwegs sein. B88 habe ich eine Vollsperrung für Sie. Bitte vorsichtig fahren, und zwar zwischen Etzelbach und Ullstedt. Hier in beiden Richtungen aufgrund eines Unfalls dicht. Und dann habe ich noch eine Meldung aus Bad Salzungen. Hier ist die August-Bebel-Straße ebenfalls nach einem Unfall gesperrt. Wir gucken mal noch auf die Blitzer. Habe ich aktuell einen auf der B7 Umverstädt. Wenn Sie Richtung Weimar fahren, steht direkt an der Bushaltestelle. Danke an Alexandra fürs Durchgeben. Einer steht auf der B88 in Jena auf der Stadtroder Straße, stadteinwärts auf Höhe am Goldberg. Und dann habe ich noch einen zwischen Oberhof und Luisenthal. Hier sind 100 erlaubt. Gute Fahrt Ihnen und vorsichtige Fahrt vor allem.
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3: 17.30 Uhr ist es.
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6: Mit Jasmin Kleinichen. Jubelschreie an der Friedrich-Schiller-Uni in Jena. Die sogenannte Exzellenzkommission hat Thüringens größte Uni zur Exzellenz-Uni ernannt. Insgesamt gibt es in Deutschland jetzt 15 solcher Exzellenz-Unis und Verbünde. Sie können sich im kommenden Jahr über eine Millionenförderung von Bund und Ländern freuen. Im Thüringer Landtag wollen sich die Regierungsparteien und die Linke künftig wieder enger abstimmen. Sie haben vereinbart, jede Woche miteinander zu sprechen und sich früher über geplante Gesetze auszutauschen. Ein Ampelsystem soll zeigen, wo sie sich schon einig sind und wo noch Gesprächsbedarf besteht. Der Grund? Die Brombeer-Koalition hat seit dem Bruch der BSW-Fraktion keine eigene Mehrheit mehr. Um Gesetze durchzubringen, braucht sie deshalb Stimmen aus der Opposition. Auf dem Platz der Kapelle in Meiningen wird heute getanzt. Die Stadt hat eine Mischung aus Disco, verschiedenen Workshops und Showeinlagen auf die Beine gestellt. In diesen Minuten leiten die Canadian Stompers einen Line-Dance-Kurs an. In einer halben Stunde geht es dann um Disco Fox, worauf sich dann auch noch ein Salsa-Workshop anschließt. Wer also heute noch Lust hat, die Hüfte zu schwingen, in Meiningen werden Sie fündig.
3: Das klingt gut. Also ziehen Sie sich Ihre Tanzschuhe an und ab geht's nach Meiningen. Vielen Dank, Jasmin, für die Updates.
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3: Ja, es ist immer noch relativ durchwachsen. Diese eine Regenwolke über Schleiz, die hält sich auch hartnäckig. 14 Grad hier aktuell, unbedingt einen Schirm mitnehmen, wenn Sie in die Richtung unterwegs sind. Ansonsten haben wir auch noch einige Orte, an denen ziemlich viel Wolken rumhängen über den Städten. In Erfurt zum Beispiel momentan nicht viel Sonne bei 17 Grad. Anders sieht es in Bad Salzungen aus. Hier richtig schön sonnig, 18 Grad. Also fast schon wieder T-Shirt-Wetter zum Rausgehen. Gucken wir auf morgen, da ganz ähnlich wie heute. Wir starten erstmal ein bisschen neblig in den Tag rein, dann bleibt es aber trocken und auch die Sonne zeigt sich in der Spitze. Sie wird dann so bei 21 Grad etwa.
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3: Ich hoffe, Sie sind bereit, ein bisschen mit mir zu tanzen. Patrick Rebin am Mikrofon. Ich habe hier gerade schon alles an Kaffeetassen und Ähnlichem beiseite geräumt und den Dancefloor bei mir im Studio fertig gemacht. Grenzenlose Hits heute Nachmittag. Wir feiern zusammen in den Tag der Deutschen Einheit rein mit Ihrer Lieblingsmusik der Wendejahre. Und jetzt geht's mal ins Jahr 1989. Sie stellen das Radio auf laut, egal ob in der Küche, im Auto oder im Büro. Packen alles auf die Seite, was kaputt gehen kann, und tanzen mit Technotronic. 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

0: hat uns zum Beispiel eine Nachricht an die 0800 4x4 110 geschrieben. Wie war das denn damals?
1: 1989 wurde ich zur Armee einberufen und nach 3-4 Monaten saßen wir abends zusammen in so einem Fernsehraum und auf einmal gucken wir so und da sehen wir, hä, die Grenze wird geöffnet. Ja, und da waren noch so ein paar Oberste da und die alle so geguckt und alle ganz erstaunt. Ein paar Minuten später haben wir dann eine richtige Demo gemacht dort in der Kaserne und wir wollen raus und so. Und die haben uns dann auch rausgelassen nach irgendeinem Befehl, den wir bekommen haben. Dann sind wir los und sind in Richtung Berlin. Und da sind wir in Berlin dann, es war damals die Hermannstraße, über die Grenze drüber. Und da haben wir die ganze Nacht, sind wir quer durch Berlin. Und das war eben halt so ein richtiges Erlebnis eben damals. Ne? Und als Musik haben wir meistens immer gehört Laid Back und Bakerman.
0: Auch wieder so eine völlig wilde Geschichte. Vielen, vielen Dank fürs Melden. Ich finde das richtig, richtig interessant, Ihre Geschichten von damals zu hören. Und jetzt fällt es mir gerade wieder Bakerman, ne? Ja, dann wünsche ich mal ganz viel Spaß bei den Erinnerungen an die Zeit damals. Bakerman, so klang das. Und den Bakerman von Laid Back, den habe ich gleich noch vor 6 drin. Und wenn es da um Sie rum plötzlich mal ein bisschen lauter wird, dann wissen Sie, dass Mike da ist. Zusammen mit dem fantastischen Phil Collins. Something happened on the way to heaven. Gleich noch vor 6. Cool.
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grenzenlos. Das ist ja heute das Thema hier bei uns, Landeswelle Thüringen. Morgen, Tag der Deutschen Einheit, und das feiern wir mit ihren ganz, ganz persönlichen Wendegeschichten und natürlich auch mit der Musik der Wendezeit. Landeswelle-Hörer Mike

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0: geht bestimmt nicht nur bei Mike das Erinnerungskarussell an bei dem Song. Haben Sie damals bestimmt auch mal im Club zugetanzt? Vielleicht haben Sie ja auch jetzt gerade eine kleine Runde aufs Parkett gezaubert. Der Baker Man von Laid Back. Kurze Reise ins Jahr 1989. Grenzenlose Hits, Ihre Wiedervereinigungsplaylist. Heute und morgen bei Landeswelle Thüringen. Mein Name ist Patrick Rebin. Schönen Freitagabend Ihnen.
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3: 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Wir gucken auf die A4 Richtung Frankfurt zwischen Bucher und Magdala. Vorsicht, hier liegen Gegenstände auf der Fahrbahn. Dann habe ich die A4 Richtung Dresden mit zwei Meldungen. Einmal fangen wir an zwischen Wildeck-Hönebach und Wildeck-Obersuhl. Hier ein kaputtes Auto, dadurch ist die rechte Spur blockiert und Staugefahr. Und dann habe ich noch was zwischen Magdala und Bucher. Hier weiterhin Behinderungen nach einem Unfall in der Baustelle. Also besonders vorsichtig fahren. B88 habe ich noch zwischen Etzelbach und Uhlstedt in beiden Richtungen. Hier ein Unfall gewesen. Vollsperrung, bitte vorsichtig fahren. Und dann habe ich noch eine Meldung aus Bad Salzungen von der August-Bebel-Straße. Die ist nach einem Unfall ebenfalls gesperrt. Blitzer haben wir auch. Einer steht auf der B7 Umferstedt Richtung Weimar an der Bushaltestelle. Vielen Dank an Alexandra fürs Durchgeben. Einen habe ich auf der B88 in Jena. Ist das die Stadtrodaer Straße, wenn Sie stadteinwärts unterwegs sind, auf Höhe am Goldberg. Und dann noch einen zwischen Oberhof und Luisenthal. Hier sind 100 erlaubt. Gute Fahrt Ihnen.
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5: Ich bin Jasmin Kleinichen. Schönen guten Abend. Die Simson. Für viele ist sie ein Stück Jugend und auch Freiheit. In Suhl bekommt das Moped jetzt ein eigenes Theaterstück. In einer halben Stunde feiert es Premiere im Gewerbepark Simson. Dazu ist jetzt meine Kollegin Lara Fito weg bei mir. Lara, worum geht's in dem Stück mit dem Namen Freiheit Simson?
6: Ja, also es zeigt, dass die Geschichte des Mopeds viel größer ist, als viele denken. Mitte des 19. Jahrhunderts gründeten die jüdischen Brüder Löb und Moses Simson das Unternehmen in Suhl. Wenige Jahre vor dem Zweiten Weltkrieg wurde die Familie dann aber von den Nationalsozialisten enteignet. Das wusste auch Regisseur Janek Liebetrud lange nicht. Und dabei fuhr er als Jugendlicher selbst eine Simson.
5: Es wird also die ganze Simson-Geschichte von Anfang bis heute auf die Bühne gebracht. Das ist ja ein ziemlich großes Projekt. Wie sind die Initiatoren da rangegangen?
6: Ja, also Regisseur Janek und Autor Aaron Box haben dafür mit 140 Menschen gesprochen, ehemaligen Werksmitarbeitern, aber auch mit jungen Leuten, die heute noch an ihren Simmen schrauben. Aus diesen Zitaten ist dann also das Stück entstanden. Einige Stimmen aus den Interviews werden aber auch auf der Bühne zu hören sein.
5: Wer heute Abend auch mit dabei ist, ist der Nachkomme der Simson-Familie, Dennis Baum. Mit ihm hat das Ensemble noch was ganz Besonderes geplant.
6: Ja genau, nach der Premiere signieren sie gemeinsam mit dem Hersteller Emco zwei E-Schwalben und anschließend werden sie dann versteigert. Geboten wird dann sogar online, also es können dann auch Leute mitbieten, die heute nicht bei der Premiere mit vor Ort sind. Die beiden Höchstgebote werden dann am 19. Oktober nach der letzten Vorstellung verkündet.
5: Die Premiere ist heute ausverkauft, aber für die kommenden Vorstellungen von Freiheit Simson in Suhl gibt es noch Tickets zu kaufen. Danke Lara für die Infos. Und jetzt noch die Kurznachrichten des Tages. Die Friedrich-Schiller-Universität Jena darf sich ab dem kommenden Jahr Exzellenz-Uni nennen. Mit dieser Auszeichnung ist sie jetzt Teil der Exzellenzstrategie von Bund und Ländern. Das Programm soll vor allem Spitzenforschung sichtbar machen und ist mit Förderungen in Millionenhöhe verbunden. Die Staatsanwaltschaft Gera ermittelt nicht mehr gegen Björn Höcke. Die Behörde hatte Thüringens AfD-Chef auf dem Schirm, weil er bei einer Rede am Tag der Deutschen Einheit vor 4 Jahren den Staat beschimpft haben soll. Das Verfahren wird jetzt aber nicht weiter verfolgt, da Höcke schon 2-mal wegen verbotener SA-Parolen verurteilt wurde. Eine weitere Strafe würde da nicht weiter ins Gewicht fallen, so die Staatsanwaltschaft. Seisler im Saale-Orla-Kreis ist der älteste Ort Thüringens. Die Menschen sind dort im Schnitt 56 Jahre alt. Die Seisler sind damit rund 8 Jahre älter als der Thüringer Durchschnitt mit 48 Jahren. Am jüngsten ist übrigens Gerstengrund im Wartburg-Kreis. Da liegt das Durchschnittsalter bei 38 Jahren. In 2 Monaten sind wir schon mittendrin, in der Adventszeit. Damit es wieder besinnlich wird, planen Gotha und Arnstadt bereits ihre Aktionen. Für den lebendigen Advent und die Arnstädter Adventsfenster suchen die Städte jetzt Vereine und engagierte Menschen, die dafür was vorbereiten wollen. Ob Plätzchen, Glühwein, Weihnachtslieder oder Bastelaktionen, alles ist willkommen. Anmeldungen sind ab sofort möglich.
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3: Richtung Nacht bleibt es weiterhin eher durchwachsen. Immer noch einige Wolken am Himmel und gegen später zieht dann auch Nebel durch. Immerhin bleibt es trocken. Die Temperaturen, die gehen runter auf bis zu 7 Grad. Morgen dann weiterhin trocken. Morgens noch ein bisschen neblig. Gegen später setzt sich dann hier über dem Freistaat

0: Aber die Sonne durch und Top-Temperaturen haben wir morgen von bis zu 21 Grad.
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0: Auf in den Supermarkt, zum Sport oder einfach nach Hause einen gemütlichen Abend machen. Patrick Rebin hier, ich begleite Sie dabei heute mit ganz vielen Erinnerungen, vor allem an die Wendejahre. Vielleicht war damals ja Ihr erstes Mal tanzen gehen in Frankfurt, in West-Berlin, München oder auch in Stuttgart. Und ein Song, der da garantiert für richtig Betrieb auf den Dancefloors gesorgt hat, den habe ich jetzt. Roxette.

Genießen Sie mal bitte den Freitag-Feierabend. Landeswelle Thüringen hier heute mit grenzenlosen Hits. Noch bis 20 Uhr spielen wir Ihre Lieblingslieder aus der Wendezeit und eine, ja, Hymne, die da auf gar keinen Fall fehlen darf, ist

0: so schön. Wirklich einfach nur zum Genießen für sie. Ist für viele ja auch so die klassische Wiedervereinigungshymne. Freiheit. Marius Müller-Westernhagen. Freiheit. So ein schönes Wort. Und ja auch das Motto der Wiedervereinigung. Müller-Westernhagen habe ich gleich noch vor 6:30 für sie.
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1: Unterstützt von KI. Auf der A4 Kirchheimer Dreieck Richtung Erfurt, Vorsicht, zwischen Wildeck-Höhnebach und Wildeck-Obersuhl steht ein kaputtes Auto auf der rechten Spur. Und auf der A4 Chemnitz Richtung Erfurt liegen zwischen Weimar und Lora Gegenstände auf der Straße.
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3: Mit Jasmin Kleinichen. Die Friedrich-Schiller-Universität in Jena kann sich ab 2027 offiziell Exzellenz-Uni nennen. Dazu hat sie heute die sogenannte Exzellenzkommission ernannt. Die Auszeichnung verschafft der Uni jetzt mehr internationale Sichtbarkeit, Prestige und auch mehr Fördermittel. Thüringens größte Universität konnte sich auf die Auszeichnung bewerben, weil sie letztes Jahr die Förderung für 2 disziplinübergreifende Forschungsprojekte bekommen hat. Seit 25 Jahren sitzt die zentrale Bußgeldstelle der Thüringer Polizei jetzt in Atern. Anlass, mal Bilanz zu ziehen. In dieser Zeit hat sie mehr als 15 Millionen Fälle bearbeitet und dabei über 6 Millionen Euro eingenommen. Außerdem wurden über 300.000 Fahrverbote verhängt. Meininger Gesellschaft tanzt. Unter diesem Motto hat sich der Platz der Kapelle in Meiningen in eine Open-Air-Tanzfläche verwandelt. Seit 2 Stunden laufen da schon verschiedene Workshops. In einer halben Stunde geht's da zum Beispiel mit Salsa los. Danach schließt sich noch eine Tanzparty an, wo jeder tanzen kann, wie er will.
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4: Richtung Nacht bleibt es weiterhin eher durchwachsen. Immer noch einige Wolken am Himmel und gegen später zieht dann auch Nebel durch. Immerhin bleibt es trocken. Die Temperaturen, die gehen runter auf bis zu 7 Grad. Morgen dann weiterhin trocken. Morgens noch ein bisschen neblig. Gegen später setzt sich dann hier über dem Freistaat aber die Sonne durch. Und Top-Temperaturen haben wir morgen von bis zu 21 Grad.
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4: Mit Patrick Rebiner Mikrofon. Wunderschönen Freitag Ihnen. Und während Sie gerade so in der Küche stehen, das Abendessen für die Kinder oder die Enkel vorbereiten, morgen ist ja Tag der Deutschen Einheit. Vielleicht wissen Sie noch, was das erste Essen war, das Sie sich damals auf Ihrer ersten Fahrt in den Westen gekauft hatten. Da haben Sie noch ein bisschen Zeit zu überlegen, während das Essen vor Ihnen so vor sich hin köchelt. Wir begleiten Sie heute mit ganz vielen Erinnerungen an die Wendejahre durch den Nachmittag und den Abend. Es gibt die Musik der Wendejahre. Jetzt Back to Life, Soul to Soul. Ganz, ganz tolle R&B-Nummer.

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1: Guten Abend, hier ist Lou Amelie Groth aus der katholischen Redaktion. Einfach mal weg vom Alltag mit quietschenden Streifenwagen, piependen Funkgeräten und nervenaufreibenden Einsätzen. Heute ist für 20 Thüringer Polizistinnen und Polizisten eine Pilgerwanderung zu Ende gegangen. 5 Tage lang waren sie im Saale-Holstein-Kreis unterwegs und sind durch Wälder und Täler gelaufen. Das Ganze unter dem Motto Beziehungen. Zu sich selbst, zu anderen, zu Gott und zur Welt. 3-mal täglich gab es Impulse dazu und dazu gehörte auch 1 Stunde Pilgern im Schweigen. 1 Stunde am Tag schweigend nebeneinander gehen. 1 Stunde die eigenen Gedanken hören, ohne dass jemand dazwischen funkt. Und da frage ich mich, wann haben wir das eigentlich? 1 Stunde, in der nichts von uns verlangt wird. Keine Nachricht, die beantwortet werden muss, kein Termin, der drängt, keine Stimme, die etwas von uns will. Bei den meisten von uns piept oder vibriert irgendwo ein Handy, noch bevor der erste Gedanke zu Ende gedacht ist. Wir sind es kaum noch gewohnt, einfach zu gehen, zu schweigen und bei uns selbst zu sein. Dabei bräuchte es oft gar nicht viel. Ein Spaziergang ohne Kopfhörer, eine Fahrt ohne Ablenkung, ein paar Minuten am Fenster, ohne zum Handy zu greifen. Momente, in denen wir uns selbst wieder zuhören, bevor der nächste Anspruch, die nächste Aufgabe oder der nächste Termin kommt. Vielleicht muss es nicht gleich eine ganze Wanderwoche sein, aber 1 Stunde, die hätten wir wohl alle mal verdient.
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3: Unterstützt von KI. Auf der A4 Kirchheimer Dreieck Richtung Erfurt. Vorsicht, zwischen Wildeck-Höhnebach und Wildeck-Obersuhl steht ein kaputtes Auto auf der rechten Spur.
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4: Ich bin Imme Kasten. Schönen guten Abend. In Bremen laufen die Feierlichkeiten zum Tag der Deutschen Einheit. Am Nachmittag gab es den Startschuss für das Bürgerfest mit Musik, Theater und Diskussionsrunden. Morgen steht dann der große Festakt an. Eine problematische Spaltung zwischen Ost und West sieht Bremens Bürgermeister Andreas Bovenschulte übrigens nicht mehr. Er sagt im ZDF.
5: Die Gefahr im Moment ist gar nicht so sehr Ost gegen West, sondern diejenigen politischen Kräfte, die sagen, wir haben richtig viel erreicht mit unserem Grundgesetz, Menschenwürde, Freiheit, Demokratie und Rechtsstaat. Und diejenigen, die sagen, wir wollen das alles nicht. Wir wollen statt der vielfältigen Republik unsere ethnisch homogene Volksgemeinschaft dagegen setzen. Das ist die wirkliche Auseinandersetzung um die Seele des Landes.
4: Es ist die vierte Insolvenz in nur 6 Jahren. Galeria Kaufhof ist schon wieder pleite. Das hat das Unternehmen heute bestätigt. Womöglich ein letzter Versuch für einen Neustart. Tom Husse.
6: Für die 12.000 Beschäftigten ist die Zukunft

0: erneut ungewiss. Seit der Fusion von Karstadt und Kaufhof 2019 wurde die Zahl der Standorte schon auf rund 80 halbiert. Berichten zufolge sollen jetzt nochmal 30 weitere wegfallen und damit auch tausende Jobs. Etwa die Wirtschaftswoche rechnet mit einem noch schlimmeren Ende und schreibt, eine Zerschlagung des Unternehmens wird sich diesmal nur schwer verhindern lassen. Grund für die erneute Insolvenz ist unter anderem ein weiterer Umsatzeinbruch.
1: Die G7-Länder geben Dieselvorräte frei. Es geht um 100 Millionen Barrel Diesel und Rohöl in den kommenden Monaten, sagte Frankreichs Präsident Macron. US-Präsident Trump hatte das zuvor von den europäischen Partnern gefordert, um so die hohen Spritpreise zu senken. Auf die Deutsche Bahn kann man sich weiterhin nicht so richtig verlassen. Auch im September ist nur jeder zweite Fernzug pünktlich gewesen. Die Bahn spricht von vielen Baustellen und gestörten Anlagen. Seit heute ist die Strecke Hannover-Berlin wegen Bauarbeiten für ein Jahr gesperrt.
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3: Richtung Nacht bleibt es weiterhin eher durchwachsen. Immer noch einige Wolken am Himmel und gegen später zieht dann auch Nebel durch. Immerhin bleibt es trocken. Die Temperaturen, die gehen runter auf bis zu 7 Grad. Morgen dann weiterhin trocken. Morgens noch ein bisschen neblig. Gegen später setzt sich dann hier über dem Freistaat aber die Sonne durch. Und Top-Temperaturen haben wir morgen von bis zu 21 Grad.
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3: Tag der Deutschen Einheit morgen. Zeit mal wieder die Erinnerungen ein bisschen rauszuholen an die Wendezeit damals. Patrick Rebin am Mikrofon. Ich kenne das auch noch von früher. Ja, mein Opa, der ist Schweriner, zwar als Jugendlicher schon an den Bodensee gekommen. Sein Bruder ist damals aber in Schwerin geblieben. Dementsprechend war die Wiedervereinigung natürlich auch ganz groß und ganz toll in unserer Familie. Ja, weil endlich konnte man sich wieder problemlos sehen und besuchen. Und Ihre Erinnerungen an die Zeit, die unterstützen wir heute aktiv hier bei uns im Programm mit den grenzenlosen Hits. Wir entstauben quasi Ihr Kassettendeck aus der Zeit und spielen genau das hier bei uns im Programm.

0: Schönen Freitag mit Landeswelle Thüringen. Freue mich, dass Sie heute wieder mit dabei sind. Auf dem Weg in den Feierabend, im Bus, im Zug oder im Auto. Oder Sie sind vielleicht sogar schon zu Hause angekommen und sitzen gerade gemütlich auf der Couch. Heute blicken wir hier im Programm ja viel zurück auf Ihre Erinnerungen an die Wende, die beste Musik von damals und also dieses ganze Lebens- und Aufbruchsgefühl. Und Aufbruch war für viele damals ja auch wörtlich. Wir hatten Sie mit Blick auf den Tag der Deutschen Einheit mal auf der Straße gefragt, was so Ihre Erinnerungen sind zum Thema Wiedervereinigung, zum Thema Mauerfall und haben dabei zum Beispiel diesen Herrn hier getroffen.
1: Ich habe das alles in der Nachtschicht erlebt. Das heißt einfach, dass Sie in der Nachtschicht im Radio gehört haben, die Grenzen offen sind und am nächsten Morgen kamen schon keine Frühschichtkollegen mehr, weil die waren dann schon fort.
0: Wow, Wahnsinn. Vielen, vielen Dank an Sie alle für Ihre tollen und emotionalen Geschichten, die Sie mir heute geschickt haben. Schönen Freitagabend Ihnen. Genießen Sie es. Und natürlich auch den Feiertag morgen.
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1: Unterstützt von KI. Auf der A4 Kirchheimer Dreieck Richtung Erfurt. Achtung, zwischen Wildeck-Hönebach und Wildeck-Obersuhl steht ein kaputtes Auto auf der rechten Spur.
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2: Richtung Nacht bleibt es weiterhin eher durchwachsen. Immer noch einige Wolken am Himmel und gegen später zieht dann auch Nebel durch. Immerhin bleibt es trocken. Die Temperaturen, die gehen runter auf bis zu 7 Grad. Morgen dann weiterhin trocken. Morgens noch ein bisschen neblig. Gegen später setzt sich dann hier über dem Freistaat aber die Sonne durch. Und Top-Temperaturen haben wir morgen von bis zu 21 Grad.
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2: 7:30 schon. Ich hoffe, die Musikauswahl heute lässt Sie so ein bisschen träumen. Grenzenlose Hits heißt, wir spielen noch bis 8 nur Musik aus den Wendejahren. Vielleicht war da schon das Lied dabei, das Sie sich damals von Ihrer ersten D-Mark gekauft haben. Oder das lief, als Sie das erste Mal in einer Westgroßstadt feiern waren. Eine halbe Stunde haben wir noch. Und morgen geht's dann passend zum Tag der Deutschen Einheit ab 8 Uhr schon weiter.

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0: Das war's dann auch für heute mit den grenzenlosen Hits hier bei Landeswelle Thüringen. Vielen Dank für Ihre tollen und emotionalen Geschichten rund um die Wendezeit. Morgen geht's passend zum Tag der Deutschen Einheit aber natürlich weiter. Da schwelgt dann mein Kollege Lukas Fuchs mit Ihnen zusammen in Erinnerung. Sag mal, Lukas, worauf können wir uns da denn freuen bei dir?
1: Du, Patrick, ich würde sagen, wir machen einfach genauso weiter wie bisher. Ich bin schon am Sortieren, Aussortieren und Durchsuchen der alten CD- und Plattenschränke, ob ich nicht vielleicht doch nochmal das ein oder andere Schmankerl für den Tag der Deutschen Einheit dabei habe. Ich kann ihm versprechen, das wird wirklich eine grandiose Sendung. Morgen ab um 8 natürlich grenzenlose Hits, jede Menge Tipps für Ihr Wochenende. Und das Schöne ist, wir öffnen auch die Grenze, weil die Sendung geht nicht bis 14 Uhr, sondern bis 18 Uhr. Das heißt, ab dem Nachmittag dann auch mit dem Kollegen Christian Buri, der Sie gut durch den Tag der Deutschen Einheit begleiten wird. Also ein pickepackevolles Programm. Ich freue mich sehr, wenn Sie dabei sind. Und ja, Patrick, dir einen schönen Feierabend und einen schönen

0: Feiertag.
1: Vielen Dank. Dauert ja aber mit dem Feierabend zumindest noch ein bisschen. Einen Song habe ich auch noch für Sie aus 1989. Ganz fantastische Nummer. Alana Miles, Black Velvet. Und ich bin ja auch noch ein bisschen hier. Keine Sorge. Jetzt geht's nämlich mit dem normalen Programm weiter bei uns. Und dann morgen ab 8 mit Lukas und Christian Buri. Grenzenlos toll hier bei Landeswelle Thüringen.
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1: Unterstützt von KI. Auf der A4 Kirchheimer Dreieck Richtung Erfurt. Achtung, da steht zwischen Wildeck-Höhnebach und Wildeck-Obersuhl ein kaputtes Auto auf der rechten Spur.
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2: Ich bin Imme Kasten. Schönen guten Abend. In Bremen laufen die Feierlichkeiten zum Tag der Deutschen Einheit. Am Nachmittag gab es den Startschuss für das Bürger

0: Fest mit Musik, Theater und Diskussionsrunden. Morgen steht dann der große Festakt an. Eine problematische Spaltung zwischen Ost und West sieht Bremens Bürgermeister Andreas Bovenschulte übrigens nicht mehr. Er sagt im ZDF:
1: Die Gefahr im Moment ist gar nicht so sehr Ost gegen West, sondern diejenigen politischen Kräfte, die sagen, wir haben richtig viel erreicht mit unserem Grundgesetz, Menschenwürde, Freiheit, Demokratie und Rechtsstaat. Und diejenigen, die sagen, wir wollen das alles nicht. Wir wollen statt der vielfältigen Republik unsere ethnisch homogene Volksgemeinschaft dagegen setzen. Das ist die wirkliche Auseinandersetzung um die Seele des Landes.
0: Es steht weiter nicht gut um Galeria. Die angeschlagene Warenhauskette ist schon wieder pleite und hat einen Insolvenzantrag beim Amtsgericht Düsseldorf gestellt. Wie mehrere Medien berichten, soll der Betrieb in den gut 80 Filialen in Deutschland aber erst einmal weiterlaufen. Handelsforscher Jörg Funder sagte bei NTV:
2: Heute halte ich es für äußerst schwierig, auch dem Kunden nochmals zu erklären, warum er dann noch ins Warenhaus gehen sollte. Wir halten das Geld zusammen, wir geben weniger aus, wir haben Konsumverzicht und das ist insbesondere dann für so Allerweltsformate, die kaum Wettbewerbsvorteile heute besitzen, extrem schwierig, dann noch loyale Kunden neu aufzubauen für dieses Unternehmen.
0: Die G7-Länder geben Dieselvorräte frei. Es geht um 100 Millionen Barrel Diesel und Rohöl in den kommenden Monaten, sagte Frankreichs Präsident Macron. US-Präsident Trump hatte das zuvor von den europäischen Partnern gefordert, um so die hohen Spritpreise zu senken. Die Friedrich-Schiller-Universität in Jena hat die Auszeichnung als Exzellenzuniversität bekommen. Thürings Ministerpräsident Vogt spricht von einer Riesenleistung. Bundesweit wurden neben Jena zwei weitere Universitäten und noch zwei Hochschulverbände ausgewählt. Damit verbunden sind Fördergelder in Millionenhöhe.
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4: Richtung Nacht bleibt es weiterhin eher durchwachsen. Immer noch einige Wolken am Himmel und gegen später zieht dann auch Nebel durch. Immerhin bleibt es trocken. Die Temperaturen, die gehen runter auf bis zu 7 Grad. Morgen dann weiterhin trocken. Morgens noch ein bisschen neblig. Gegen später setzt sich dann hier über dem Freistaat aber die Sonne durch. Und Top-Temperaturen haben wir morgen von bis zu 21 Grad.
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4: Einen schönen Freitag Ihnen. Vielleicht sitzen Sie gerade im Auto, fahren noch kurz zum nächsten Supermarkt. Bisschen hektisch, weil Ihnen gerade erst wieder eingefallen ist, dass morgen ja Feiertag ist. Macht gar nichts, ich begleite Sie. Und das tue ich natürlich mit der besten Musik jetzt um 8 mit unserem 80er Doppelpack. Und da geht's gleich mal los mit Al Corley, Square Rooms. Ein absoluter Klassiker aus 1984.

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1: Unterstützt von KI. Auf der A4 Kirchheimer Dreieck Richtung Erfurt. Achtung, zwischen Wildeck-Höhnebach und Wildeck-Obersuhl steht ein kaputtes Auto auf der rechten Spur. Auf der B278 Tannröhn Richtung Eisenach, zwischen Geiser und der B84 am Felsenkeller liegt ein totes Tier auf der Straße.
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3: Richtung Nacht bleibt es weiterhin eher durchwachsen. Immer noch einige Wolken am Himmel und gegen später zieht dann auch Nebel durch. Immerhin bleibt es trocken. Die Temperaturen, die gehen runter auf bis zu 7 Grad. Morgen dann weiterhin trocken. Morgens noch ein bisschen neblig. Gegen später setzt sich dann hier überm Freistaat aber die Sonne durch. Und Top-Temperaturen haben wir morgen von bis zu 21 Grad.
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4: 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Gerade unser Lieblingslied, ja.
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1: Unterstützt von KI. Auf der A4 Kirchheimer Dreieck Richtung Erfurt, Achtung, zwischen Wildeck-Höhnebach und Wildeck-Obersuhl steht ein kaputtes Auto auf der rechten Spur. Auf der B278 Tannröhn Richtung Eisenach, zwischen Geiser und der B84 am Felsenkeller liegt ein totes Tier auf der Straße.
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2: Ich bin Imme Kasten. Schönen guten Abend. In Bremen laufen die Feierlichkeiten zum Tag der Deutschen Einheit. Am Nachmittag gab es den Startschuss für das Bürgerfest mit Musik, Theater und Diskussionsrunden. Morgen steht dann der große Festakt an. Eine problematische Spaltung zwischen Ost und West sieht Bremens Bürgermeister Andreas Bovenschulte übrigens nicht mehr. Er sagt im ZDF.
3: Die Gefahr im Moment ist gar nicht so sehr Ost gegen West, sondern diejenigen politischen Kräfte, die sagen, wir haben richtig viel erreicht mit unserem Grundgesetz, Menschenwürde, Freiheit, Demokratie und Rechtsstaat. Und diejenigen, die sagen, wir wollen das alles nicht. Wir wollen statt der vielfältigen Republik unsere ethnisch homogene Volksgemeinschaft dagegen setzen. Das ist die wirkliche Auseinandersetzung um die Seele des Landes.
2: Es steht weiter nicht gut um Galeria. Die angeschlagene Warenhauskette ist schon wieder pleite und hat einen Insolvenzantrag beim Amtsgericht Düsseldorf gestellt. Wie mehrere Medien berichten, soll der Betrieb in den gut 80 Filialen in Deutschland aber erst

0: mal weiterlaufen. Handelsforscher Jörg Funder sagte bei NTV.
1: Heute halte ich es für äußerst schwierig, auch dem Kunden nochmals zu erklären, warum er dann noch ins Warenhaus gehen sollte. Wir halten das Geld zusammen, wir geben weniger aus, wir haben Konsumverzicht. Und das ist insbesondere dann für so Allerweltsformate, die kaum Wettbewerbsvorteile heute besitzen, extrem schwierig, dann noch loyale Kunden neu aufzubauen für dieses Unternehmen.
0: Die G7-Länder geben Dieselvorräte frei. Es geht um 100 Millionen Barrel Diesel und Rohöl in den kommenden Monaten, sagte Frankreichs Präsident Macron. US-Präsident Trump hatte das zuvor von den europäischen Partnern gefordert, um so die hohen Spritpreise zu senken. Die Friedrich-Schiller-Universität in Jena hat die Auszeichnung als Exzellenzuniversität bekommen. Thürings Ministerpräsident Vogt spricht von einer Riesenleistung. Bundesweit wurden neben Jena zwei weitere Universitäten und noch zwei Hochschulverbände ausgewählt. Damit verbunden sind Fördergelder in Millionenhöhe.
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3: Richtung Nacht bleibt es weiterhin eher durchwachsen. Immer noch einige Wolken am Himmel und gegen später zieht dann auch Nebel durch. Immerhin bleibt es trocken. Die Temperaturen, die gehen runter auf bis zu 7 Grad. Morgen dann weiterhin trocken. Morgens noch ein bisschen neblig. Gegen später setzt sich dann hier über dem Freistaat aber die Sonne durch. Und Top-Temperaturen haben wir morgen von bis zu 21 Grad.
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3: Einen schönen Freitagabend Ihnen. Vielleicht sitzen Sie gerade schon ganz aufgeregt im Wohnzimmer, erwarten Ihre Gäste, weil Sie heute Geburtstag haben. Dann haben Sie auf jeden Fall was mit Sting gemeinsam. Der hat nämlich auch heute Geburtstag, wird 75 und wir feiern jetzt einfach mal seinen und ihren Geburtstag zusammen im 90er Doppelpack um 21 Uhr mit All This Time. Bitte genießen Sie den Song und den Abend, auch wenn Sie heute nicht Geburtstag haben.

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1: Unterstützt von KI. Auf der A4 Kirchheimer Dreieck Richtung Erfurt. Achtung, zwischen Wildeck-Höhnebach und Wildeck-Obersuhl steht ein kaputtes Auto auf der rechten Spur. Auf der B278 Tannröhn Richtung Eisenach, zwischen Geiser und der B84 am Felsenkeller liegt ein totes Tier auf der Straße.
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2: Richtung Nacht bleibt es weiterhin eher durchwachsen. Immer noch einige Wolken am Himmel und gegen später zieht dann auch Nebel durch. Immerhin bleibt es trocken. Die Temperaturen, die gehen runter auf bis zu 7 Grad. Morgen dann weiterhin trocken. Morgens noch ein bisschen neblig. Gegen später setzt sich dann hier über dem Freistaat aber die Sonne durch. Und Top-Temperaturen haben wir morgen von bis zu 21 Grad.

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1: Ich bin Jana Klunikowski. Schönen guten Abend. In Bremen laufen die Feierlichkeiten zum Tag der Deutschen Einheit. Am Nachmittag gab es schon den Startschuss für ein Bürgerfest mit Musik, Theater und Diskussionsrunden. Am Tag der Deutschen Einheit selbst steht dann ein großer Festakt an. Eine problematische Spaltung zwischen Ost und West sieht Bremens Bürgermeister Andreas Bovenschulte nicht mehr. Er sagte im ZDF:
2: Die Gefahr im Moment ist gar nicht so sehr Ost gegen West, sondern diejenigen politischen Kräfte, die sagen, wir haben richtig viel erreicht mit unserem Grundgesetz, Menschenwürde, Freiheit, Demokratie und Rechtsstaat. Und diejenigen, die sagen, wir wollen das alles nicht. Wir wollen statt der vielfältigen Republik unsere ethnisch homogene Volksgemeinschaft dagegen setzen. Das ist die wirkliche Auseinandersetzung um die Seele des Landes.
1: Es hapert weiter an der Zuverlässigkeit. Auch im September ist nur etwa jeder zweite Fernzug der Deutschen Bahn pünktlich gewesen. Von der Bahn heißt es, das liege an vielen Baustellen. Bundesverkehrsminister Bilger rechnet damit, dass Bahnkunden in den nächsten Jahren aufatmen können. Bis 2029 soll die Pünktlichkeit bei 70% liegen. Bilger sagte in der ARD:
3: Wenn man sieht, dass wir in den letzten Monaten bei etwas mehr als 50% Pünktlichkeit im Fernverkehr waren, dann sieht man, dass dieses Ziel schon vielleicht durchaus ambitioniert ist. Zu einem positiven Bahnerlebnis trägt nicht nur das Thema Pünktlichkeit bei, wo wir definitiv besser werden müssen, sondern es geht eben auch um Sicherheit, es geht um Sauberkeit, es geht um Kundenkommunikation.
1: Die G7-Länder geben Dieselvorräte frei. Es geht um 100 Millionen Barrel Diesel und Rohöl in den kommenden Monaten, so Frankreichs Präsident Macron. US-Präsident Trump hatte diesen Schritt zuvor von den europäischen Partnern gefordert, um so die hohen Spritpreise zu senken. Galeria Kaufhof ist pleite. Schon wieder. Zum vierten Mal in 6 Jahren hat die Warenhauskette Insolvenz angemeldet. Grund ist unter anderem ein weiterer Umsatzeinbruch. Nach drei Rettungsaktionen

0: Aktionen droht dieses Mal das endgültige Aus. Westeuropa hat den heißesten und trockensten Sommer seit Aufzeichnungsbeginn erlebt. Laut EU-Klimadienst Copernicus wurden dabei 17 flächendeckende Hitzetage über 30 Grad gezählt. Der bisherige Rekord waren 11.
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2: Richtung Nacht bleibt es weiterhin eher durchwachsen. Immer noch einige Wolken am Himmel und gegen später zieht dann auch Nebel durch. Immerhin bleibt es trocken. Die Temperaturen, die gehen runter auf bis zu 7 Grad. Morgen dann weiterhin trocken. Morgens noch ein bisschen neblig. Gegen später setzt sich dann hier über dem Freistaat aber die Sonne durch. Und Top-Temperaturen haben wir morgen von bis zu 21 Grad.
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1: Richtung Nacht bleibt es weiterhin eher durchwachsen. Immer noch einige Wolken am Himmel und gegen später zieht dann auch Nebel durch. Immerhin bleibt es trocken. Die Temperaturen, die gehen runter auf bis zu 7 Grad. Morgen dann weiterhin trocken. Morgens noch ein bisschen neblig. Gegen später setzt sich dann hier über dem Freistaat aber die Sonne durch. Und Top-Temperaturen haben wir morgen von bis zu 21 Grad.
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1: Ich bin Jana Klunikowski. Schönen guten Abend. Musik, Theater, Diskussionen. Der Tag der Deutschen Einheit wird wieder groß gefeiert. Die zentralen Feierlichkeiten gehen dieses Jahr in Bremen über die Bühne. Dort läuft seit dem Nachmittag ein Bürgerfest mit viel Programm. Die geballte Politprominenz versammelt sich dann jetzt am Samstag bei einem offiziellen Festakt. Zum Stand der Wiedervereinigung sagt Bremens Bürgermeister Bovenschulte im ZDF.
2: Ich denke, wenn man die Situation vor 36 Jahren mit der Situation heute vergleicht, dann kann man ja überhaupt nicht bestreiten, dass da ganz viel zusammengewachsen ist. Dass trotzdem Unterschiede bleiben, ist normal und das finde ich ehrlich gesagt auch gar nicht so schlimm. Ich meine, es bleiben auch Unterschiede zwischen Bremen und Bayern und da würde auch niemand sagen, das muss sich zu 100% angleichen, das würde auch niemand wollen.
1: Es ist die vierte Insolvenz in nur 6 Jahren. Galeria Kaufhof ist schon wieder pleite. Das hat das Unternehmen bestätigt. Womöglich gibt es jetzt den letzten Versuch für einen Neustart, Tom Husse.
3: Für die 12.000 Beschäftigten ist die Zukunft erneut ungewiss. Seit der Fusion von Karstadt und Kaufhof 2019 wurde die Zahl der Standorte schon auf rund 80 halbiert. Berichten zufolge sollen jetzt nochmal 30 weitere wegfallen und damit auch tausende Jobs. Etwa die Wirtschaftswoche rechnet mit einem noch schlimmeren Ende und schreibt, eine Zerschlagung des Unternehmens wird sich diesmal nur schwer verhindern lassen. Grund für die erneute Insolvenz ist unter anderem ein weiterer Umsatzeinbruch.
1: Die Deutsche Bahn kommt bei der Pünktlichkeit nicht voran. Nur jeder zweite Fernzug ist im September rechtzeitig ans Ziel gekommen. Laut Bahn liegt das auch an vielen Baustellen. Eine größere kam jetzt dazu. Die Bahnstrecke Hannover-Berlin wird saniert. Reisende müssen mehr Zeit einplanen. Die G7-Länder geben Dieselvorräte frei. Es geht um 100 Millionen Barrel Diesel und Rohöl in den kommenden Monaten, so Frankreichs Präsident Macron. US-Präsident Trump hatte diesen Schritt zuvor von den europäischen Partnern gefordert, um so die hohen Spritpreise zu senken. Flug ausgefallen oder stark verspätet. Bundesjustizministerin Hubig will, dass Passagiere in solchen Fällen künftig schneller an eine Entschädigung kommen. Die Schlichtungsstelle des Bundes soll sich künftig auf Fälle konzentrieren, bei denen eine Einigung auch realistisch ist. Das soll den Bearbeitungsstau lösen.
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4: Richtung Nacht bleibt es weiterhin eher durchwachsen. Immer noch einige Wolken am Himmel und gegen später zieht dann auch Nebel durch. Immerhin bleibt es trocken. Die Temperaturen, die gehen runter auf bis zu 7 Grad. Morgen dann weiterhin trocken. Morgens noch ein bisschen neblig. Gegen später setzt sich dann hier über dem Freistaat aber die Sonne durch. Und Top-Temperaturen haben wir morgen von bis zu 21 Grad.
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1: Richtung Nacht bleibt es weiterhin eher durchwachsen. Immer noch einige Wolken am Himmel und gegen später zieht dann auch Nebel durch. Immerhin bleibt es trocken. Die Temperaturen, die gehen runter auf bis zu 7 Grad. Morgen dann weiterhin trocken. Morgens noch ein bisschen neblig. Gegen später setzt sich dann hier überm Freistaat aber die Sonne durch. Und Top-Temperaturen haben wir morgen von bis zu 21 Grad.

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1: Ich bin Jana Klunikowski. Schönen guten Abend. Bremen ist in Feierstimmung. Seit dem Nachmittag laufen dort die zentralen Feierlichkeiten für den Tag der Deutschen Einheit. In der Stadt gibt es ein großes Bürgerfest mit Musik, Theater, Diskussionen und vielem mehr. Jetzt am Samstag steht dann ein offizieller Festakt an, bei dem auch Bundespräsident Steinmeier und Kanzler Merz dabei sein werden. Jetzt am Wochenende erwartet Bremen bis zu 400.000 Besucher zum Tag der Deutschen Einheit. Die G7-Staaten pumpen zusätzlich Diesel in den Markt. Die Staats- und Regierungschefs haben sich darauf geeinigt, 100 Millionen Barrel Diesel und Rohöl aus ihren Reserven freizugeben. Als Reaktion auf die Entscheidung ist bereits der Ölpreis runtergegangen. Es steht weiter nicht gut um Galeria. Die angeschlagene Warenhauskette ist erneut pleite und hat einen Insolvenzantrag beim Amtsgericht Düsseldorf gestellt. Wie mehrere Medien berichten, soll der Betrieb in den gut 80 Filialen in Deutschland aber erstmal weiterlaufen. Handelsforscher Jörg Funder sagte bei NTV:
2: Heute halte ich es für äußerst schwierig, auch dem Kunden nochmals zu erklären, warum er dann noch ins Warenhaus gehen sollte. Wir halten das Geld zusammen, wir geben weniger aus, wir haben Konsumverzicht. Und das ist insbesondere dann für so Allerweltsformate, die kaum Wettbewerbsvorteile heute besitzen, extrem schwierig, dann noch loyale Kunden neu aufzubauen für dieses Unternehmen.
1: Auf die Deutsche Bahn kann man sich weiterhin nicht so richtig verlassen. Auch im September ist nur jeder zweite Fernzug pünktlich gewesen. Die Bahn spricht von vielen Baustellen und gestörten Anlagen. Ab sofort ist auch die Strecke Hannover-Berlin für ein Jahr gesperrt. Sie wird saniert, Fernzüge werden umgeleitet. Serge Gnabry wird beim Nations-League-Spiel gegen Griechenland am Sonntag nicht im DFB-Kader sein. Er ist bereits aus dem Trainingslager abgereist. Gnabry ist der einzige Spieler, der in allen drei Spielen unter Neubundestrainer Jürgen Klopp zum Einsatz gekommen ist.
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3: Jetzt in der Nacht immer mal wieder bewölkt, Nebel ist auch drin, aber immerhin bleibt es trocken und es ist auch ziemlich kalt. Die Temperaturen sinken auf bis zu 7 Grad. Heute tagsüber dann größtenteils regenfrei mit einem Mix aus Sonne und Wolken. Die Temperaturen, die gehen hoch auf bis zu 21 Grad.

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1: Jetzt in der Nacht immer mal wieder bewölkt, Nebel ist auch drin, aber immerhin bleibt es trocken und es ist auch ziemlich kalt. Die Temperaturen sinken auf bis zu 7 Grad. Heute tagsüber dann größtenteils regenfrei mit einem Mix aus Sonne und Wolken. Die Temperaturen, die gehen hoch auf bis zu 21 Grad.

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1: Ich bin Jana Klonikowski. Die G7-Staaten pumpen zusätzlich Diesel in den Markt. Die Staats- und Regierungschefs haben sich darauf geeinigt, 100 Millionen Barrel Diesel und Rohöl aus ihren Reserven freizugeben. US-Präsident Trump hatte die Europäer zu diesem Schritt gedrängt, um die Dieselpreise weltweit zu senken. Die bewegen sich ja seit Beginn des Irankriegs, den die USA mit ausgelöst haben, in Rekordhöhen. Als erste Reaktion auf die G7-Entscheidung ist auch bereits der Ölpreis gesunken. Bleibt das so, dürften wohl auch die Spritpreise bei uns an den Tankstellen in den kommenden Tagen runtergehen. Es ist die vierte Insolvenz in nur 6 Jahren. Galeria Kaufhof ist schon wieder pleite. Das hat das Unternehmen bestätigt. Womöglich gibt es jetzt den letzten Versuch für einen Neustart, Tom Husse.
2: Für die 12.000 Beschäftigten ist die Zukunft erneut ungewiss. Seit der Fusion von Karstadt und Kaufhof 2019 wurde die Zahl der Standorte schon auf rund 80 halbiert. Berichten zufolge sollen jetzt nochmal 30 weitere wegfallen und damit auch tausende Jobs. Etwa die Wirtschaftswoche rechnet mit einem noch schlimmeren Ende und schreibt, eine Zerschlagung des Unternehmens wird sich diesmal nur schwer verhindern lassen. Grund für die erneute Insolvenz ist unter anderem ein weiterer Umsatzeinbruch.
1: Auf die Deutsche Bahn kann man sich weiterhin nicht so richtig verlassen. Auch im September ist nur jeder zweite Fernzug pünktlich gewesen. Die Bahn spricht von vielen Baustellen und gestörten Anlagen. Ab sofort ist auch die Strecke Hannover-Berlin für 1 Jahr gesperrt. Sie wird saniert, Fernzüge werden umgeleitet. Auf der griechischen Insel Rhodos ist eine deutsche Touristin von einem Blitz getroffen worden und gestorben. Ihr Mann wurde bei dem Unglück an einem Strand verletzt. In der Region toben seit Tagen Unwetter. Auf Kreta etwa hatte es zuletzt heftige Überschwemmungen gegeben. In Bremen laufen die Feierlichkeiten zum Tag der Deutschen Einheit. Am Nachmittag gab es den Startschuss für ein Bürgerfest mit Musik, Theater und Diskussionsrunden. Zum 3. Oktober selbst steht dann ein großer Festakt an. Mit dabei sind auch Bundespräsident Steinmeier und Kanzler Merz.
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3: Jetzt in der Nacht immer mal wieder bewölkt, Nebel ist auch drin, aber immerhin bleibt es trocken und es ist auch ziemlich kalt. Die Temperaturen sinken auf bis zu 7 Grad. Heute tagsüber dann größtenteils regenfrei mit einem Mix aus Sonne und Wolken. Die Temperaturen, die gehen hoch auf bis zu 21 Grad.
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1: Jetzt in der Nacht immer mal wieder bewölkt, Nebel ist auch drin, aber immerhin bleibt es trocken und es ist auch ziemlich kalt. Die Temperaturen sinken auf bis zu 7 Grad. Heute tagsüber dann größtenteils regenfrei mit einem Mix aus Sonne und Wolken. Die Temperaturen, die gehen hoch auf bis zu 21 Grad.
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1: Ich bin Jana Klonikowski. G7-Länder geben Dieselvorräte frei. Es geht um 100 Millionen Barrel Diesel und Rohöl in den kommenden Monaten, das sagte Frankreichs Präsident Macron. US-Präsident Trump hatte zuvor Druck auf die europäischen Partner gemacht und die Freigabe der Dieselreserven gefordert, um so die hohen Spritpreise zu senken. Die waren weltweit durch den Iran-Krieg in die Höhe geschossen, ein Krieg, den die USA mit ausgelöst haben. Es steht weiter nicht gut um Galeria. Die angeschlagene Warenhauskette ist erneut pleite und hat einen Insolvenzantrag beim Amtsgericht Düsseldorf gestellt. Wie mehrere Medien berichten, soll der Betrieb in den gut 80 Filialen in Deutschland aber erstmal weiterlaufen. Handelsforscher Jörg Funder sagte bei

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1: Heute halte ich es für äußerst schwierig, auch dem Kunden nochmals zu erklären, warum er dann noch ins Warenhaus gehen sollte. Wir halten das Geld zusammen, wir geben weniger aus, wir haben Konsumverzicht. Und das ist insbesondere dann für so Allerweltsformate, die kaum Wettbewerbsvorteile heute besitzen, extrem schwierig, dann noch loyale Kunden neu aufzubauen für dieses Unternehmen.
0: Die Deutsche Bahn kommt bei der Pünktlichkeit nicht voran. Nur jeder zweite Fernzug ist im September rechtzeitig ans Ziel gekommen. Laut Bahn liegt das auch an vielen Baustellen. Eine größere kam jetzt dazu. Die Bahnstrecke Hannover-Berlin wird saniert. Reisende müssen mehr Zeit einplanen. Musik, Theater, Diskussionen. Der Tag der Deutschen Einheit wird wieder groß gefeiert. Die zentralen Feierlichkeiten gehen dieses Jahr in Bremen über die Bühne. Seit dem Nachmittag läuft dort ein großes Bürgerfest. Jetzt am Samstag gibt's dann einen offiziellen Festakt. Serge Gnabry wird beim Nations League-Spiel gegen Griechenland am Sonntag nicht im DFB-Kader sein. Er ist bereits aus dem Trainingslager abgereist. Gnabry ist der einzige Spieler, der in allen drei Spielen unter Neubundestrainer Jürgen Klopp zum Einsatz gekommen ist.
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3: Jetzt in der Nacht immer mal wieder bewölkt, Nebel ist auch drin, aber immerhin bleibt es trocken und es ist auch ziemlich kalt. Die Temperaturen sinken auf bis zu 7 Grad. Heute tagsüber dann größtenteils regenfrei mit einem Mix aus Sonne und Wolken. Die Temperaturen, die gehen hoch auf bis zu 21 Grad.
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